0: Kanzleramtschef Thorsten Frey.
1: Mit Spannung wird hier in Berlin erwartet, wie viele Ja-Stimmen Frey heute bekommt. Und das liegt weniger an seiner Person als vielmehr an den Abläufen bei anderen Personalveränderungen, zum Beispiel im Verkehrsministerium. Speziell danach hatte es deutliche Kritik am Kanzler gegeben und es wird nicht ausgeschlossen, dass einzelne Abgeordnete unter anderem deshalb heute Frey ihre Stimme verweigern. Aus Berlin, Thomas Thonfeld.
0: Nach dem Anschlag am Rande des Christopher Street Days in Berlin ist die Debatte um mögliche politische Konsequenzen in vollem Gange. Die CSU hat die Einführung elektronischer Fußfesseln für Gefährder ins Gespräch gebracht.
2: Mehr als 400 islamistische Gefährder hat das Bundeskriminalamt bundesweit ausgemacht. Die CSU würde diesen Personenkreis am liebsten per elektronischer Fußfessel überwachen. Die Chancen auf Zustimmung vom Koalitionspartner SPD stehen gut. CSU-Landesgruppenchef Hoffmann hält Fußfesseln jedenfalls für praktischer als Präventivhaft, denn diese, so sagt er, sei nur schwer umsetzbar. Sein Parteichef Söder will prüfen lassen, ob bei Gefährdern nicht grundsätzlich früher das Erwachsenenstrafrecht angewendet werden kann. Und er will ihnen den Führerschein entziehen. Thomas Bleskin, Nachrichtenredaktion.
0: Die Feuerwehr setzt ihren Kampf gegen wieder aufflammende Brände in der Region bei Bordeaux an der französischen Atlantikküste auch in der Nacht fort. Mit Start einer neuen Hitzewelle mit Temperaturen bis zu 40 Grad fürchten die Einsatzkräfte, dass große Trockenheit und Wind den zwischenzeitlich eingedämmten Brand wieder unkontrolliert auflodern lassen. Gestern hatte es tagsüber bereits 14 Neuausbrüche der Brände in der Region gegeben. In Russland sollen sich im ersten Halbjahr erneut rund 200.000 Freiwillige für den Angriffskrieg gegen die Ukraine gemeldet haben. Diese nicht überprüfbare Zahl nannte der Vizechef des Nationalen Sicherheitsrats, Dmitri Medvedev. In einem bei Telegram veröffentlichten Video wies er Behauptungen der ukrainischen Führung zurück, wonach Moskau eine Mobilmachung plane, um massive Verluste bei den Streitkräften auszugleichen.
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4: Mit Jan Hampe. Nach der Nacht mit Tiefstwerten um 16 Grad scheint am Mittwoch die Sonne von morgens bis abends. Es bleibt trocken, Vormittagstemperaturen um 26 Grad, am Nachmittag bis 32 Grad. Am Donnerstag 12 Sonnenstunden im Mix mit etwas Bewölkung. Am Abend kann es leicht regnen und es gibt eine Hitzewarnung. Aufgrund erwarteter Höchstwerte um 35 Grad.
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0: Es ist 3 Uhr. 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
1: Die Meldung aus der Region mit Angela Werner. Der Krankenstand in Niedersachsen ist im ersten Halbjahr 2026 leicht gesunken. Insgesamt lag er in der ersten Jahreshälfte bei 5,5% und damit um 0,2% unter dem Vorjahreswert. Das ist das Ergebnis der aktuellen Krankenstandsanalyse im Auftrag der DAK Gesundheit. Dafür wurden Daten von 205.000 DAK-versicherten Beschäftigten in Niedersachsen ausgewertet. Demnach gab es im ersten Halbjahr bei Atemwegserkrankungen einen Rückgang um 21%. Gleichzeitig gab es bei Krankschreibungen aufgrund von psychischen Erkrankungen einen Anstieg um 7%. Damit ist diese Diagnose jetzt die häufigste Ursache für Fehlzeiten. Am Mittwoch geht in Hessisch-Oldendorf im Stadthaus die kreative Initiative Freie Kunststunde weiter, die von 17 bis 19 Uhr dazu einlädt, einen entspannten Nachmittag abseits des Alltags zu verbringen. Jede Kunststunde beginnt mit einem Thema, das durch Zitate aus Texten oder Liedern eingeleitet wird. Es handelt sich dabei nicht um einen angeleiteten Kunstkurs. Die Teilnahmegebühr beträgt 2 Euro pro Person. Eine Anmeldung ist erforderlich. Der dritte Abend der Sommerreihe Musik und Wort am Mittwoch im Hamelner Münster steht unter der Überschrift Liebe, Dur und Moll. Für das Wort ist Reinhard Bartsch and Friend zuständig, für die Musik Melanie Dörpmund. Das diesjährige Oberthema von Musik und Wort lautet Liebes Leben. Beginn ist um 18.15 Uhr im Münster St. Bonifatius. Der Eintritt ist frei, am Ausgang wird um eine Spende für die Veranstaltungsreihe gebeten. Und soweit die Meldung aus der Region. Weiter mit den Weltnachrichten.
2: Ich bin Uli Reitinger. Carsten Linnemann, Nina Warken und Steffen Bilger erhalten heute ihre Ernennungsurkunden von Bundespräsident Steinmeier. Linnemann wird Gesundheitsminister, Warken Kanzleramtschefin und Bilger Verkehrsminister. Vor dem Bundestag vereidigt werden, sollen sie aber voraussichtlich erst am 9. September.
3: Die Bundesregierung hält dieses Vorgehen trotz juristischer Bedenken für zulässig. Kanzler Merz begründete den späteren Termin auch mit den Kosten. Für die Vereidigung müssten sonst 630 Abgeordnete während der Sommerpause nach Berlin zurückkehren. Auslöser der ganzen Rochade war der Rücktritt von Unionsfraktionschef Spahn. Er soll vom bisherigen Kanzleramtsminister Frei ersetzt werden. Für offenen Unmut in der CDU hatte die Absetzung von Verkehrsminister Schnieder gesorgt, der nun von Bilger abgelöst werden soll. Thomas Bleskin, Nachrichtenredaktion.
2: Nach dem Terroranschlag am Rande des Christopher Street Days in Berlin hat die Polizei auf dem Handy des mutmaßlichen Attentäters Abdul B. ein Bekennervideo gefunden. In dem Video sei zu sehen, wie eine vermummte Person, vermutlich eben der Tatverdächtige, einen Treueschwur auf die Terrororganisation Islamischer Staat leiste, heißt es von der Bundesanwaltschaft. Im Weißen Haus hat es gleich mehrere wichtige Treffen gegeben. US-Präsident Trump empfing erst den ukrainischen Präsidenten Zelensky und anschließend Israels Ministerpräsident Netanyahu.
4: Zelensky war der Erste bei Trump unter Ausschluss von Presse und Öffentlichkeit. Es ging um Stärkung der ukrainischen Luftabwehr und dabei konkret um Patriot-Abfangraketen. Auch sollen die festgefahrenen Verhandlungen über ein Kriegsende wieder in Gang gebracht werden. Auch mit Netanyahu ging es um Krieg, den Iran-Krieg. Angeblich wollte Netanyahu neue Geheimdienstinformationen vorlegen, die belegen, dass der Iran weiterhin militärisch aufrüstet. Israel will, dass die USA im Iran-Krieg bei der Stange bleiben. Trump bevorzugt eine Vereinbarung. Aus den USA, Tina Eck.
2: München ist in den Augen der Pilotengewerkschaft Vereinigung Cockpit der sicherste Flughafen in Deutschland. Entscheidend sei der dauerhafte Betrieb von Lichtanlagen an Zufahrten der Start- und Landebahnen. Ganztägig beleuchtete Stoppleisten im Boden sind in den Augen der Piloten ein wichtiges Mittel, um Zusammenstöße zwischen den Flugzeugen und anderen Fahrzeugen zu vermeiden. Der vorherige Spitzenreiter Leipzig rutschte in der laufenden Auswertung auf Platz 2.
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5: Mit Jan Hampe. Nach der Nacht mit Tiefstwerten um 16 Grad scheint am Mittwoch die Sonne von morgens bis abends. Es bleibt trocken, Vormittagstemperaturen um 26 Grad, am Nachmittag bis 32 Grad. Am Donnerstag 12 Sonnenstunden im Mix mit etwas Bewölkung. Am Abend kann es leicht regnen und es gibt eine Hitzewarnung. Aufgrund erwarteter Höchstwerte um 35 Grad.
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0: Es ist 4 Uhr. 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
1: Die Meldung aus der Region mit Angela Werner. Der Krankenstand in Niedersachsen ist im ersten Halbjahr 2026 leicht gesunken. Insgesamt lag er in der ersten Jahreshälfte bei 5,5% und damit um 0,2% unter dem Vorjahreswert. Das ist das Ergebnis der aktuellen Krankenstandsanalyse im Auftrag der DAK Gesundheit. Dafür wurden Daten von 205.000 DAK-versicherten Beschäftigten in Niedersachsen ausgewertet. Demnach gab es im ersten Halbjahr bei Atemwegserkrankungen einen Rückgang um 21%. Gleichzeitig gab es bei Krankschreibungen aufgrund von psychischen Erkrankungen einen Anstieg um 7%. Damit ist diese Diagnose jetzt die häufigste Ursache für Fehlzeiten. Am Mittwoch geht in Hessisch-Oldendorf im Stadthaus die kreative Initiative Freie Kunststunde weiter, die von 17 bis 19 Uhr dazu einlädt, einen entspannten Nachmittag abseits des Alltags zu verbringen. Jede Kunststunde beginnt mit einem Thema, das durch Zitate aus Texten oder Liedern eingeleitet wird. Es handelt sich dabei nicht um einen angeleiteten Kunstkurs. Die Teilnahmegebühr beträgt 2 Euro pro Person. Eine Anmeldung ist erforderlich. Der dritte Abend der Sommerreihe Musik und Wort am Mittwoch im Hamelner Münster steht unter der Überschrift Liebe, Dur und Moll. Für das Wort ist Reinhard Bartsch, ein Friend, zuständig, für die Musik Melanie Dörpmund. Das diesjährige Oberthema von Musik und Wort lautet Liebes Leben. Beginn ist um 18.15 Uhr im Münster St. Bonifatius. Der Eintritt ist frei, am Ausgang wird um eine Spende für die Veranstaltungsreihe gebeten. Und soweit die Meldung aus der Region. Weiter mit den Weltnachrichten.
2: Ich bin Uli Reitinger. Die personellen Änderungen in Unionsfraktion und Regierung werden heute umgesetzt. Die Unionsfraktion wählt den bisherigen Kanzleramtsminister Thorsten Frey zu ihrem neuen Vorsitzenden. Jens Spahn war Mitte des Monats zurückgetreten. Außerdem erhalten heute mehrere Bundesminister von Bundespräsident Steinmeier ihre Ernennungsurkunden. Die bisherige Gesundheitsministerin Nina Warken wird neue Kanzleramtschefin. CDU-Generalsekretär Carsten Linnemann übernimmt das Gesundheitsressort. Und Steffen Bilger löst Patrick Schnieder als Verkehrsminister ab. Frankreich wird von einer neuen Hitzewelle getroffen. Die Feuerwehr versucht alles, die an der Atlantikküste wütenden Waldbrände in den Griff zu bekommen. Teilweise lodern Brände wieder auf, weitere Campingplätze und Feriensiedlungen wurden evakuiert.
3: Hitze, Trockenheit und Wind kommen heute auf Westfrankreich zu und machen den Einsatzkräften Sorgen. Sie fürchten, dass auf schon verbrannten Flächen heute wieder etliche Feuer ausbrechen könnten. Zahlreiche Stellen im Wald wurden daher gerodet, um den Flammen keinen neuen Fraß liefern zu können. Aus Bordeaux, Rache Sommer.
2: Das Bundeskabinett will heute die umstrittenen Reformpläne zum Erneuerbare-Energien-Gesetz auf den Weg bringen. So soll es für neue, kleine Solaranlagen auf dem Hausdach ab 2027 keine dauerhafte Förderung mehr geben. Außerdem bekommen die Betreiber von neuen Solar- und Windkraftanlagen in bestimmten Gegenden in Zukunft geringere Ausgleichszahlungen, wenn diese Anlagen wegen einer drohenden Netzüberlastung zeitweise abgeschaltet werden müssen. Der Fußball-Weltverband FIFA plant einen milliardenschweren Umbau. Investoren sollen bei den kommerziellen WM-Rechten einsteigen und der FIFA mehr als 4 Milliarden Dollar bringen. Organisiert werden die Turniere künftig über ein neues Unternehmen, an dem die FIFA die Mehrheit hält.
4: Der Europäische Fußballverband UEFA läuft jetzt schon gegen die Pläne Sturm. Er wirft der FIFA vor, den Fußball zur Handelsware zu machen und fragt, wer am Ende überhaupt von dem Milliardendeal profitiert. Die FIFA hält selbstverständlich dagegen. Sie verspricht, das zusätzliche Geld in den nächsten 4 Jahren weltweit in den Fußball zu investieren und vor allem kleinere Verbände zu stärken. Zoe Tassovali, Nachrichtenredaktion.
2: Der Investor könnte den Druck erhöhen, das Teilnehmerfeld einer WM weiter auszubauen oder die WM häufiger als bisher auszutragen.
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5: Mit Jan Hampe. Nach der Nacht mit Tiefstwerten um 16 Grad scheint am Mittwoch die Sonne von morgens bis abends. Es bleibt trocken, Vormittagstemperaturen um 26 Grad, am Nachmittag bis 32 Grad. Am Donnerstag 12 Sonnenstunden im Mix mit etwas Bewölkung. Am Abend kann es leicht regnen und es gibt eine Hitzewarnung. Aufgrund erwarteter Höchstwerte um 35 Grad.
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0: Es ist 5 Uhr.
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2: Die Meldung aus der Region mit Angela Werner. Der Krankenstand in Niedersachsen ist im ersten Halbjahr 2026 leicht gesunken. Insgesamt lag er in der ersten Jahreshälfte bei 5,5% und damit um 0,2% unter dem Vorjahreswert. Das ist das Ergebnis der aktuellen Krankenstandsanalyse im Auftrag der DAK Gesundheit. Dafür wurden Daten von 205.000 DAK-versicherten Beschäftigten in Niedersachsen ausgewertet. Demnach gab es im ersten Halbjahr bei Atemwegserkrankungen einen Rückgang um 21%. Gleichzeitig gab es bei Krankschreibungen aufgrund von psychischen Erkrankungen einen Anstieg um 7%. Damit ist diese Diagnose jetzt die häufigste Ursache für Fehlzeiten. Am Mittwoch geht in Hessisch-Oldendorf im Stadthaus die kreative Initiative Freie Kunststunde weiter, die von 17 bis 19 Uhr dazu einlädt, einen entspannten Nachmittag abseits des Alltags zu verbringen. Jede Kunststunde beginnt mit einem Thema, das durch Zitate aus Texten oder Liedern eingeleitet wird. Es handelt sich dabei nicht um einen angeleiteten Kunstkurs. Die Teilnahmegebühr beträgt 2 Euro pro Person. Eine Anmeldung ist erforderlich. Der dritte Abend der Sommerreihe Musik und Wort am Mittwoch im Hamelner Münster steht unter der Überschrift Liebe, Dur und Moll. Für das Wort ist Reinhard Bartsch, ein Friend, zuständig, für die Musik Melanie Dörpmund. Das diesjährige Oberthema von Musik und Wort lautet Liebes Leben. Beginn ist um 18.15 Uhr im Münster St. Bonifatius. Der Eintritt ist frei, am Ausgang wird um eine Spende für die Veranstaltungsreihe gebeten. Und soweit die Meldung aus der Region. Weiter mit den Weltnachrichten.
3: Ich bin Uli Reitinger. Heute stehen im politischen Berlin Personalien im Mittelpunkt. Die neue Kanzleramtsministerin Warken, der neue Gesundheitsminister Linnemann und der neue Verkehrsminister Bilger bekommen heute von Bundespräsident Steinmeier ihre Ernennungsurkunden. Außerdem wählt die Unionsfraktion nach dem Rücktritt von Jens Spahn heute einen neuen Vorsitzenden. Einziger Kandidat ist der bisherige Kanzleramtschef Thorsten Frey.
4: Mit Spannung wird allerdings hier in Berlin erwartet, wie viele Ja-Stimmen Frey heute bekommt. Und das liegt weniger an seiner Person als vielmehr an den Abläufen bei anderen Personalveränderungen, zum Beispiel im Verkehrsministerium. Speziell danach hatte es deutliche Kritik am Kanzler gegeben und es wird nicht ausgeschlossen, dass einzelne Abgeordnete unter anderem deshalb heute Frey ihre Stimme verweigern. Aus Berlin, Thomas Thonfeld.
3: Der Iran-Krieg eskaliert erneut. Das US-Militär hat nach eigenen Angaben gemeinsam mit saudi-arabischen Streitkräften im Irak Angriffe gegen dem Iran nahestehende Terroristen durchgeführt. Angegriffen wurden mehrere Logistik- und Waffenlager der nicht näher benannten Gruppierung, teilte das US-Regionalkommando mit. Dies sei eine Reaktion auf wohl mehr als 30 von den iranischen Revolutionsgarden angeordnete Drohnenangriffe in den vergangenen 72 Stunden gewesen, heißt es zur Begründung. Die Pilotengewerkschaft Vereinigung Cockpit hat ihren jährlichen Flughafencheck veröffentlicht. Das Ergebnis: Der Flughafen München ist wieder der sicherste in Deutschland.
5: Mit dauerhaft beleuchteten Zufahrten an Start- und Landebahnen hat der Münchner Flughafen die Piloten überzeugt und damit den Flughafen Leipzig auf Platz 2 verdrängt. Die dauerhafte Beleuchtung sei ein wichtiges Mittel, um Zusammenstöße zu vermeiden. Insgesamt seien aber alle Flughäfen in Deutschland sicher genug für den Passagierbetrieb. Den letzten Platz in der Auswertung der Pilotengewerkschaft belegt der Flughafen Rostock-Lage. Die Piloten kritisieren, dass sie hier nicht zu Sicherheitsbesprechungen eingeladen werden. Fiona Reinhardt, Nachrichtenredaktion.
3: Die Feuerwehr hat ihren Kampf gegen wieder aufflammende Brände in der Region bei Bordeaux an der französischen Atlantikküste auch in der Nacht fortgesetzt. Mit Start einer neuen Hitzewelle mit Temperaturen bis zu 40 Grad fürchten die Einsatzkräfte, dass große Trockenheit und Wind den zwischenzeitlich eingedämmten Brand wieder unkontrolliert auflodern lassen. Gestern hatte es tagsüber bereits 14 Neuausbrüche der Brände in der Region gegeben.
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6: Mit Jan Hampe. Nach der Nacht mit Tiefstwerten um 16 Grad scheint am Mittwoch die Sonne von morgens bis abends. Es bleibt trocken, Vormittagstemperaturen um 26 Grad, am Nachmittag bis 32 Grad. Am Donnerstag 12 Sonnenstunden im Mix mit etwas Bewölkung. Am Abend kann es leicht regnen und es gibt eine Hitzewarnung. Aufgrund erwarteter Höchstwerte um 35 Grad.
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0: Fury in the Slaughterhouse, Won't Forget These Days. Gleich geht's unter anderem weiter mit Rick Astley, Never Gonna Give You Up. Außerdem Harry Styles mit American Girls. All das gibt's gleich, jetzt ist es aber erstmal 6 Uhr.
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0: Wer die Musik bestellt, der muss sie auch bezahlen. Das ist ja eigentlich klar und das nennt man das Konnexitätsprinzip. Aber zwischen Bund, Land und Kommunen funktioniert das leider nicht so. Der Bund verabschiedet Gesetze und die Kommunen müssen zahlen. Die Nachrichten mit Susanne Gerland.
2: In Zukunft will der Bund 80% der Mehrkosten tragen, die für eine Kommune durch ein neues Gesetz entstehen. Damit soll das Konnexitätsprinzip besser greifen als bisher. Das sei ein Fortschritt, sagt Hamels Oberbürgermeister Claudio Griese. Allerdings bezweifelt er, dass das ausreicht.
3: Wir brauchen ja Klarheit, was ist mit den übrigen 20%, also sprich über welche Summen reden wir hier eigentlich, dann auch runtergebrochen auf die jeweiligen Kommunen, Punkt 1. Punkt 2 ist die Frage, was ist mit altem Recht, gilt das jetzt also wirklich nur für neue Regelungen, gibt es neue gesetzliche Verpflichtungen, die wir zu erfüllen haben und neue Rechte, die wir umzusetzen haben, gilt es dort, was ist mit altem Recht, auf welche Bereiche erstreckt es sich dann auch.
2: Als Beispiel nennt Krise die Kinderbetreuung. Durch den Rechtsanspruch auf einen Kita-Platz vom Bund beschlossen, muss Hameln jährlich rund 15 Millionen Euro aufbringen. Dazu kämen noch viele andere Aufgaben, die vom Bund auf die Kommunen übergeben werden. Krise steht den neuen Konnexitätsregeln abwartend gegenüber, hofft aber auf eine spürbare Verbesserung für die Kommunen. In Hessisch-Oldendorf geht heute die Initiative Freie Kunststunde weiter. Jeden letzten Mittwoch im Monat werden alle Interessierten dazu eingeladen, von 17 bis 19 Uhr einen entspannten Nachmittag abseits des Alltags zu verbringen. Bei der Freien Kunststunde treffen sich Erwachsene, um gemeinsam ihre kreative Seite zu entdecken und ihrer Fantasie freien Lauf zu lassen. Jede Stunde beginnt mit einem Thema, das durch Zitate aus Texten oder Liedern eingeleitet wird. Die Teilnehmenden haben die Möglichkeit, frei zu zeichnen, zu malen oder anderweitig kreativ zu gestalten. Eine Anmeldung bei der Stadt Hessisch-Oldendorf ist erforderlich. Adresse oder Telefonnummer finden Sie auf der Radioaktiv-Internetseite. Die Spargelernte in Niedersachsen ist in diesem Jahr voraussichtlich deutlich größer ausgefallen als im Vorjahr. Nach vorläufigen Zahlen des Landesamtes für Statistik wurden auf rund 3.900 Hektar etwa 21.000 Tonnen Spargel geerntet. Das entspricht einem Plus von 5,4%. Grund dafür ist vor allem die größere Anbaufläche. Sie ist nach mehreren Jahren des Rückgangs um knapp 7% gestiegen. Der Ertrag pro Hektar lag allerdings leicht unter dem Durchschnitt der vergangenen 5 Jahre. Auch bundesweit spielt Niedersachsen eine wichtige Rolle. Mehr als ein Fünftel des deutschen Spargels werden voraussichtlich hier gestochen. Soweit die Meldungen aus der Region. Weiter mit den Weltnachrichten.
4: Ich bin Katrin Müller. Die Unionsfraktion im Bundestag wählt nach dem Rücktritt von Jens Spahn heute einen neuen Vorsitzenden. Einziger Kandidat ist der bisherige Kanzleramtschef Thorsten Frey von der CDU. Und Carsten Linnemann, Nina Wagen und Steffen Bilger erhalten heute ihre Ernennungsurkunden von Bundespräsident Frank-Walter Steinmeier. Linnemann wird Gesundheitsminister, Wagen Kanzleramtschefin und Bilger Verkehrsminister. Vor dem Bundestag vereidigt werden sollen sie aber voraussichtlich erst am 9. September.
5: Die Bundesregierung hält dieses Vorgehen trotz juristischer Bedenken für zulässig. Kanzler Merz begründete den späteren Termin auch mit den Kosten. Für die Vereidigung müssten sonst 630 Abgeordnete während der Sommerpause nach Berlin zurückkehren. Auslöser der ganzen Rochade war der Rücktritt von Unionsfraktionschef Spahn. Er soll vom bisherigen Kanzleramtsminister Frey ersetzt werden, für dessen Posten Wagen vorgesehen ist, die wiederum ihr Amt an Linnemann abgeben soll. Thomas Bleskin, Nachrichtenredaktion.
4: Das US-Militär hat gemeinsam mit saudi-arabischen Streitkräften im Irak Angriffe gegen dem Iran nahestehende Terroristen durchgeführt. Amerikanische und saudi-arabische Kampfflugzeuge hätten mehrere Logistik- und Waffenlager einer Gruppierung im Osten des Iraks angegriffen, so das US-Militär. Das sei wohl eine Reaktion auf Drohnenangriffe von iranischer Seite gewesen. Das Bundeskabinett will die umstrittenen Reformpläne von Wirtschaftsministerin Katharina Reiche heute auf den Weg bringen. Es geht um Änderungen des Erneuerbare-Energien-Gesetzes sowie um ein Netzpaket. Reiche will bei der Förderung erneuerbarer Energien Kosten senken.
6: Herzstück der Reform ist, dass es für neue kleine Solaranlagen auf dem Hausdach ab 2027 keine dauerhafte Förderung mehr geben soll. Außerdem bekommen die Betreiber von neuen Solar- und Windkraftanlagen in bestimmten Gegenden geringere Ausgleichszahlungen, wenn diese Anlagen wegen einer drohenden Netzüberlastung zeitweise abgeschaltet werden müssen. Aus Berlin, Uli Reitinger.
4: Die Feuerwehr hat ihren Kampf gegen die Brände in der Region bei Bordeaux an der französischen Atlantikküste auch in der Nacht fortgesetzt. Es gibt dort eine neue Hitzewelle mit Temperaturen bis zu 40 Grad. Die Einsatzkräfte fürchten, dass Trockenheit und Wind den zwischenzeitlich eingedämmten Brand wieder unkontrolliert auflodern lassen.
7: 6:06.
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7: Aktuell noch ein bisschen kühler, um die 16 Grad im Weserbergland, wird aber noch deutlich wärmer, wenn nicht sogar heißer. Bis zu 33 Grad sind drin für uns. Dazu bekommen wir den ganzen Tag Sonne pur, kaum Wolken am Himmel und Wind und Regen sowieso nicht in Sicht. Das gilt auch für morgen, da dann zwar ein paar Wolken mehr, aber es wird noch mal ein bisschen heißer. Aus um die 18 Grad morgen früh werden bis zu 36 an der Spitze. Dazu nach wie vor weder Wind noch Regen am Start. Der Hochsommer ist also wirklich zurück. Alles frei auf den Straßen, aber es wird geblitzt und zwar an der B1 am Ortsausgang Hemmdorf. In Fahrtrichtung Hameln, da steht der Blitzeanhänger, 50 km/h sind da erlaubt. Die Landkreisblitzer heute angekündigt für Hameln und Emmertal. Wenn Sie noch was gesehen haben, sagen Sie doch gerne mal Bescheid. Einfach zum Beispiel eine WhatsApp-Nachricht direkt ins Studio schicken. Das geht unter der 05151 und dann 6x5. Wir freuen uns immer, wenn Sie sich melden und wünschen Ihnen bis dahin natürlich eine gute Fahrt durch diesen Mittwochmorgen.
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7: Um jetzt 6:07. Ich wünsche Ihnen einen wunderschönen guten Morgen. Mein Name ist Jule Stolpe und ich freue mich sehr, dass wir heute zusammen aufstehen dürfen im Weserbergland. Ich hoffe, Sie sind schon gut aus dem Bett gekommen. Wenn nicht, würde ich sagen, gehen wir das jetzt sozusagen gemeinsam an. Gleich mit den Worten zum Tag in unserem Angedacht. Dann reden wir über das giftige Jakobskraut. Auch darüber gibt es einiges, was man wissen sollte. Und bis dahin vertreiben wir uns die Zeit, würde ich sagen, gemeinsam mit Rick Astley und Never Gonna Give You Up. Viel Spaß beim Zuhören.

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1: Hallo Landkreis, guten Morgen Hameln-Pyrmont. Heute melde ich mich aus Südfrankreich bei Ihnen. Das ist 1400 Kilometer entfernt. Doch weit weg bedeutet nicht, aus der Welt zu sein. Natürlich weiß ich, dass sich viele Freundinnen und Freunde gestern um 18 Uhr vor der Hochzeitshausterrasse in Hameln getroffen haben, um dort zu schweigen. Sie haben geschwiegen über dem Entsetzlichen, das sich während des Christopher Street Day in Berlin am 25. Juli ereignet hat. Eine Frau ist tot, sie war auf einer Demo für ihr Recht zu existieren. 29 Menschen wurden verletzt, 3 kämpfen, während ich das hier aufnehme, noch. Ich weiß, dass Freundinnen und Freunde und ehemalige Schülerinnen und Schüler dort waren, den Horror und Schrecken miterleben mussten. Euch und Ihnen wünsche ich Zuhörende, die voller Empathie und mit Zittern die brutalste Form der Ablehnung, die euch widerfahren ist und die man sich nur vorstellen kann, aushalten. Und ich möchte noch etwas sagen, wie Martin Luther King und ein alter Autor, er heißt Amos, es schon einmal ausgedrückt haben. So nicht. Nein. Das will Gott nicht, an den meine Schülerinnen und Schüler, meine Kolleginnen und Kollegen und ich glauben. Ganz sicher will er nicht, dass wir einander mit unseren unterschiedlichen Lebensweisen hassen. Unser Gott ist der, der will, dass Gerechtigkeit wie ein Gewässer und Rechtschaffenheit wie ein mächtiger Strom fließen. Bis das geschieht, werden wir zusammenhalten. Wir werden uns nicht auseinanderspalten oder trennen lassen von denen, die es schlecht mit uns meinen. Wir halten zusammen, wie ihr es gestern vor dem Hochzeitshaus getan habt. Nicht die unanständige Logik der Mörder, sondern Gerechtigkeit und Rechtschaffenheit werden unsere Herzen füllen. Ihr und euer Berufsschuldiakon Michael Frey.

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1: Louis Capaldi, Forget Me, das ist die beste Musik fürs Weserbergland zur Mitte der Woche. Zurzeit leuchten sie wieder vielerorts bei uns im Landkreis sonnengelb, die Blüten des Jakobskreuzkrauts. Was hübsch aussieht, bereitet vielen Landwirten Sorgen, denn die Pflanze ist giftig, vor allem für Pferde und Rinder. Gleichzeitig wird sie immer wieder mit dem harmlosen Johanniskraut verwechselt. Warum das problematisch ist und worauf man achten sollte, Radioaktivreporterin Eva Strohdeicher hat die Einzelheiten für uns.
2: Gelbe Blüten am Wegesrand oder auf Wiesen. Auf den ersten Blick sehen Johanniskraut und Jakobskreuzkraut ziemlich ähnlich aus. Für Landwirte macht der Unterschied aber viel aus, denn Jakobskreuzkraut enthält Giftstoffe, die für Weidetiere gefährlich werden können, sagt der Vorsitzende des Landvolks Weserbergland, Frank Kohlenberg.
3: Also bei Rindern sagt man, dass 140 Gramm schon tödlich sein können. Bei anderen, bei kleineren Tieren spricht man so von 60 oder 80 Gramm. Also es wirkt toxisch auf die Blutbahn, auf das Blut, und es ist wie eine sehr starke Blutvergiftung. Und es kommt dann zu Lähmungserscheinungen, zu Atemnot, und leider ist es so, dass die Tiere dann relativ schnell verenden.
2: Vor allem im Heu oder in der Silage kann die Pflanze zum tödlichen Problem werden. Frisch auf der Weide meiden viele Tiere das bittere Kraut. Getrocknet ist der bittere Geschmack aber kaum noch wahrnehmbar.
3: Wenn die Wiederkäuer, egal ob jetzt Ziegen, Rinder oder Schafe oder Pferde, auf der Weide grasen, dann lassen sie diese Pflanze, die ja heraussticht durch ihre 13 gelben Blütenblätter, tatsächlich stehen und fressen drumherum. Gefährlich wird es dann, wenn man Silage gemacht hat, egal ob in einer großen Silagemiete oder in verpackten Rundballen, dann ist dieses Jakobskreuzkraut nicht mehr ersichtlich und die Tiere fressen es, weil sie nicht sondieren können.
2: Besonders auf wenig genutzten Flächen, an Straßenrändern oder auf Brachen breitet sich das Jakobskreuzkraut aus. Auf regelmäßig gepflegten und gut bewirtschafteten Wiesen hat die Pflanze dagegen deutlich schlechtere Chancen.
3: Das Entscheidende ist, dass man auf Grünlandflächen, wo man Pflanzenschutz chemisch einsetzen kann, das auch macht, damit man die Pflanzen dort nicht im Bestand hat. Aber auch ein paar Begleitmaßnahmen wie eine sehr gute Grasnarbe, das heißt also auch eine Nachsaat der Grasnarbe, eine Kalkung und eine Düngung sollten Voraussetzung sein. Ich sage es mal so, ein sehr gutes Wirtschaftsmanagement und Bestandsmanagement.
2: In Wasserschutzgebieten beispielsweise sei es nicht möglich, chemisch gegen das Jakobskreuzkraut vorzugehen, so Kohlenberg. Hier helfe dann wirklich nur, es mit viel Mühe per Hand zu entfernen, so dass keine Gefahr mehr für Rinder, Pferde und Co. durch die sich immer stärker ausbreitende Pflanze ausgehe, so Kohlenberg weiter.
1: Das Jakobskreuzkraut bleibt also eine Herausforderung, vor allem dort, wo die Pflanze unkontrolliert wächst und in Futterflächen gelangen kann. Wer die gelben Blüten entdeckt, sollte deshalb genau hinschauen und die Pflanze nicht einfach mit dem harmlosen Johanniskraut verwechseln. Wichtig ist, nicht jede gelbe Blüte ist ein Problem, aber beim Jakobskreuzkraut kann Vorsicht entscheidend sein. Ein Beitrag von Radioaktivreporterin Eva Strohdeicher.

0: Whitney Houston, How Will I Know? Gleich können wir uns unter anderem freuen auf Vincent Weiss und Feuerwerk.
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0: Außerdem Wouldn't It Be Good?
2: To be on your side.
0: Diese Songs dann gleich, jetzt ist es aber erstmal 6.30 Uhr.
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0: Wer die Musik bestellt, der muss sie auch bezahlen. Das ist ja eigentlich klar und das nennt man das Konnexitätsprinzip. Aber zwischen Bund, Land und Kommunen funktioniert das leider nicht so. Der Bund verabschiedet Gesetze und die Kommunen müssen zahlen. Mehr dazu jetzt in den Nachrichten mit Susanne Gerland.
4: In Zukunft will der Bund 80% der Mehrkosten tragen, die für eine Kommune durch ein neues Gesetz entstehen. Damit soll das Konnexitätsprinzip besser greifen als bisher. Das sei ein Fortschritt, sagt Hamels Oberbürgermeister Claudio Griese. Allerdings bezweifelt er, dass das ausreicht. Als Beispiel nennt Krise die Kinderbetreuung. Durch den Rechtsanspruch auf einen Kita-Platz vom Bund beschlossen, muss Hameln jährlich rund 15 Millionen Euro aufbringen. Dazu kämen noch viele andere Aufgaben, die vom Bund auf die Kommunen übergeben werden.
5: Auf der anderen Seite schaue ich mir an, was wir für weitere Rechte umzusetzen haben, wenn ich mir das Naturschutzrecht angucke, wenn ich mir die ganzen Eingriffsverwaltungen, die wir haben. Es gibt ja diesen sogenannten übertragenen Wirkungskreis, wo wir also für Bund und Länder tätig werden. Das sind zusätzliche Aufgaben, die anfallen.
4: Griese steht den neuen Konnexitätsregeln abwartend gegenüber, hofft aber auf eine spürbare Verbesserung für die Kommunen. In Hessisch-Oldendorf geht heute die Initiative Freie Kunststunde weiter. Jeden letzten Mittwoch im Monat werden alle Interessierten dazu eingeladen, von 17 bis 19 Uhr einen entspannten Nachmittag abseits des Alltags zu verbringen. Bei der Freien Kunststunde treffen sich Erwachsene, um gemeinsam ihre kreative Seite zu entdecken und ihrer Fantasie freien Lauf zu lassen. Jede Stunde beginnt mit einem Thema, das durch Zitate aus Texten oder Liedern eingeleitet wird. Die Teilnehmenden haben die Möglichkeit, frei zu zeichnen, zu malen oder anderweitig kreativ zu gestalten. Eine Anmeldung bei der Stadt Hessisch-Oldendorf ist erforderlich. Adresse oder Telefonnummer finden Sie auf der Radioaktiv-Internetseite. Die Spargelernte in Niedersachsen ist in diesem Jahr voraussichtlich deutlich größer ausgefallen als im Vorjahr. Nach vorläufigen Zahlen des Landesamtes für Statistik wurden auf rund 3.900 Hektar etwa 21.000 Tonnen Spargel geerntet. Das entspricht einem Plus von 5,4%. Grund dafür ist vor allem die größere Anbaufläche. Sie ist nach mehreren Jahren des Rückgangs um knapp 7% gestiegen. Der Ertrag pro Hektar lag allerdings leicht unter dem Durchschnitt der vergangenen 5 Jahre. Auch bundesweit spielt Niedersachsen eine wichtige Rolle. Mehr als ein Fünftel des deutschen Spargels werden voraussichtlich hier gestochen. Soweit die Meldungen aus der Region. Weiter mit den Weltnachrichten.
6: Ich bin Katrin Müller. Die Unionsfraktion im Bundestag wählt nach dem Rücktritt von Jens Spahn heute einen neuen Vorsitzenden. Einziger Kandidat ist der bisherige Kanzleramtschef Thorsten Frey von der CDU. Und Carsten Linnemann, Nina Wagen und Steffen Bilger erhalten heute ihre Ernennungsurkunden von Bundespräsident Frank-Walter Steinmeier. Linnemann wird Gesundheitsminister, Wagen Kanzleramtschefin und Bilger Verkehrsminister. Vor dem Bundestag vereidigt werden sollen sie aber voraussichtlich erst am 9. September.
7: Die Bundesregierung hält dieses Vorgehen trotz juristischer Bedenken für zulässig. Kanzler Merz begründete den späteren Termin auch mit den Kosten. Für die Vereidigung müssten sonst 630 Abgeordnete während der Sommerpause nach Berlin zurückkehren. Auslöser der ganzen Rochade war der Rücktritt von Unionsfraktionschef Spahn. Er soll vom bisherigen Kanzleramtsminister Frey ersetzt werden, für dessen Posten Wagen vorgesehen ist, die wiederum ihr Amt an Linnemann abgeben soll. Thomas Bleskin, Nachrichtenredaktion.
6: Das US-Militär hat gemeinsam mit saudi-arabischen Streitkräften im Irak Angriffe gegen dem Iran nahestehende Terroristen durchgeführt. Amerikanische und saudi-arabische Kampfflugzeuge hätten mehrere Logistik- und Waffenlager einer Gruppierung im Osten des Iraks angegriffen, so das US-Militär. Das sei wohl eine Reaktion auf Drohnenangriffe von iranischer Seite gewesen. Das Bundeskabinett will die umstrittenen Reformpläne von Wirtschaftsministerin Katharina Reiche heute auf den Weg bringen. Es geht um Änderungen des Erneuerbare-Energien-Gesetzes sowie um ein Netzpaket. Reiche will bei der Förderung erneuerbarer Energien Kosten senken.
8: Herzstück der Reform ist, dass es für neue kleine Solaranlagen auf dem Hausdach ab 2027 keine dauerhafte Förderung mehr geben soll. Außerdem bekommen die Betreiber von neuen Solar- und Windkraftanlagen in bestimmten Gegenden geringere Ausgleichszahlungen, wenn diese Anlagen wegen einer drohenden Netzüberlastung zeitweise abgeschaltet werden müssen. Aus Berlin, Uli Reitinger.
6: Die Feuerwehr hat ihren Kampf gegen die Brände in der Region bei Bordeaux an der französischen Atlantikküste auch in der Nacht fortgesetzt. Es gibt dort eine neue Hitzewelle mit Temperaturen bis zu 40 Grad. Die Einsatzkräfte fürchten, dass Trockenheit und Wind den zwischenzeitlich eingedämmten Brand wieder unkontrolliert auflodern lassen.
9: 5 Minuten nach 6:30.
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10: Aktuell noch ein bisschen kühler, um die 16 Grad im Weserbergland, wird aber noch deutlich wärmer, wenn nicht sogar heißer. Bis zu 33 Grad sind drin für uns. Dazu bekommen wir den ganzen Tag Sonne pur, kaum Wolken am Himmel und Wind und Regen sowieso nicht in Sicht. Das gilt auch für morgen, da dann zwar ein paar Wolken mehr, aber es wird noch mal ein bisschen heißer. Aus um die 18 Grad morgen früh werden bis zu 36 an der Spitze. Dazu nach wie vor weder Wind noch Regen am Start. Der Hochsommer ist also wirklich zurück. Alles frei auf den Straßen, aber es wird geblitzt. Und zwar an der B1 am Ortsausgang Hemmendorf. In Fahrtrichtung Hameln, da steht der Blitzeanhänger. 50 km/h sind da erlaubt. Die Landkreisblitzer heute angekündigt für Hameln und Emmertal. Wenn Sie noch was gesehen haben, sagen Sie doch gerne mal Bescheid. Einfach zum Beispiel eine WhatsApp-Nachricht direkt ins Studio schicken. Das geht unter der 05151 und dann 6x5. Wir freuen uns immer, wenn Sie sich melden und wünschen Ihnen bis dahin natürlich eine gute Fahrt durch diesen Mittwochmorgen.
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10: Um 6:57. Wer bestellt, der bezahlt. Was in der Kneipe völlig klar ist, galt zwischen Bund und Kommunen bisher eher selten. Das soll sich jetzt ändern, aber reicht das, um Finanzlöcher wie zum Beispiel in Hameln zu stopfen? Die Antwort und wie Oberbürgermeister Claudio Griese die neuen Regeln einschätzt, das hören Sie gleich hier bei uns. Schön, dass Sie mit dabei sind.

0: Sie hören Radioaktiv am Mittwoch. Wenn wir in die Kneipe gehen und 5 Bier bestellen, müssen wir natürlich auch 5 bezahlen. Klar, wer bestellt, der bezahlt. Zwischen dem Bund und den Kommunen ist das nicht der Fall. Erlässt der Bund neue Regeln oder Pflichten, die eine Kommune umsetzen muss, bleibt die oft auf hohen Kosten sitzen. In Hameln wird das zum Beispiel bei der Kinderbetreuung ganz deutlich. Durch den Rechtsanspruch auf einen Kita-Platz von höherer Stelle beschlossen, muss die Rattenfängerstadt jährlich rund 15 Millionen Euro blechen. Das soll sich jetzt ändern. Der Bund will nämlich jetzt 80% der Mehrkosten tragen, die für eine Kommune durch ein neues Gesetz entstehen. Damit soll das Konnexitätsprinzip zumindest zum großen Teil greifen. Auf jeden Fall ein Fortschritt, sagt Hamels Oberbürgermeister Claudio Griese. Ob das reicht, das wage er allerdings zu bezweifeln.
1: Wir brauchen ja Klarheit. Was ist mit den übrigen 20%? Also sprich, über welche Summen reden wir hier eigentlich? Dann auch runtergebrochen auf die jeweiligen Kommunen, Punkt 1. Punkt 2 ist die Frage, was ist mit altem Recht? Gilt das jetzt also wirklich nur für neue Regelungen? Gibt es neue gesetzliche Verpflichtungen, die wir zu erfüllen haben und neue Rechte, die wir umzusetzen haben? Gilt es dort? Was ist mit altem Recht? Auf welche Bereiche erstreckt es sich dann auch? Also ist das auch die Leistungsverwaltung beispielsweise? Also es gibt ja auch Themen, die der Landkreis beispielsweise im Rahmen der Jugendhilfe leisten muss, wo es nicht immer unbedingt die komplette Kostenerstattung gibt. Das ist jetzt kein klassisches Stadtthema, aber betrifft die Kommunen in Gänze.
0: Das Signal also erstmal gut. Für absolute Euphorie seien noch viel zu viele Fragen offen. Zum Beispiel eben die danach, ob es wirklich nur bei neuen Gesetzen gilt oder auch bei bestehenden. Für Hameln wäre das beim Thema Kinderbetreuung nämlich eine echte Erleichterung.
1: Auf der anderen Seite schaue ich mir an, was wir für weitere Rechte umzusetzen haben, wenn ich mir das Naturschutzrecht angucke, wenn ich mir die ganzen Eingriffsverwaltungen, die wir haben. Es gibt ja diesen sogenannten übertragenen Wirkungskreis, wo wir also für Bund und Länder tätig werden. Das sind zusätzliche Aufgaben, die anfallen. Das ist ja jetzt nicht so, dass das pro Kopf anfällt, wie bei einer Kindertagesbetreuung, sondern dass das Aufgaben sind, die wir zusätzlich wahrnehmen müssen, Kontrollen, die durchgeführt werden, Berichte, die angefertigt werden. Wenn die Kosten, also ich sage mal alleine so diese Personalkosten, die dadurch entstehen, dann auch zu 80% übernommen werden würden, zusätzlich, weil die Aufgabe erledigt werden muss, weil wir sie übertragen bekommen haben, dann wäre das ein Riesenschritt nach vorne. Und da warte ich mal ab, wie da die Detailregelung ist.
0: Das sagt Hamels Oberbürgermeister Claudio Griese zu den neuen Konnexitätsregeln, bei denen noch viele Fragen offen sind, zu viele Fragen offen sind, als dass er sich jetzt schon darüber freuen könnte, dass das Prinzip wer bestellt, bezahlt zwischen Bund und Kommune bald umgesetzt wird und sich auch in Hameln die riesigen finanziellen Lücken langsam schließen. Bis dahin sei es nämlich noch ein weiter Weg, so Griese.

0: Ed Sheeran, Sapphire um 7:09.
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0: Vielleicht ja heute Nachmittag nach Bad Pyrmont, zumindest wenn Sie Lust haben, ein bisschen zu singen. Da gibt es nämlich das offene Singen mit Chorleiterin Beatrice Zirkel. Gesungen wird eine bunte Mischung aus bekannten Volks

0: Liedern, Evergreens, Kanons und humorvollen Spaßliedern. Das Angebot richtet sich an Erwachsene, Kurgäste und Einheimische. Vorkenntnisse oder Notenlesepraxis nicht erforderlich. Der Eintritt kostet 6 Euro pro Person. Für Inhaber der Pyrmon-Card ist der Eintritt frei. Heute beim offenen Singen mit Chorleiterin Beatrice Zirkel in der Konzertmuschel im Kurpark in Bad Pyrmont. Los geht's um 16.30 Uhr. Oder aber Sie sagen, na, so selber singen habe ich nicht so Lust drauf, aber mir was anzuhören, das wäre schon mein Ding. Dann gibt's auch was für Sie. Auch in der Konzertmuschel im Kurpark in Bad Pyrmont, aber dann ein bisschen später um 19 Uhr. Da gibt es nämlich Walzer und Polkas 1 von der Pyrmont Melange. Das Konzertprogramm präsentiert historische Salonorchester-Arrangements von Schubert bis Strauss. Das Repertoire umfasst neben der Rosamunde Zwischenaktmusik auch die Annenpolka von Strauss sowie den Casanova-Marsch von Linke. Eintritt 6 Euro pro Person, für Inhaber der Pyrmont-Card auch hier der Eintritt frei. Oder aber Sie schauen sich heute was auf der Bühne an. Das geht zum Beispiel in Osterwald. Der Psychothriller Passagier 23 nach dem Roman von Sebastian Fitzek wird aufgeführt. Da geht es um Folgendes. Auf Kreuzfahrtschiffen verschwinden jährlich Passagiere spurlos. Als ein vor Wochen vermisstes Mädchen auf der Sultan of the Seas plötzlich wieder auftaucht, geht ein Polizeipsychologe an Bord. Zwischen Luxus und dunklen Abgründen stößt er auf eine tödliche Wahrheit und seine eigene Vergangenheit. Eintrittskarten können direkt online im offiziellen Osterwald Ticketshop erworben werden für Passagier 23. Heute um 19.30 Uhr geht's da los. Aufgeführt auf der Freilicht- und Waldbühne Osterwald im Salzhemmendorfer Ortsteil Osterwald. Wenn Sie mögen, können Sie da also auch dabei sein.
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0: Das ist Friends hier im Radioaktiv Morgen am Mittwoch. Gleich jetzt unter anderem weiter mit Maniac. Und auch Taylor Swift darf nicht fehlen. The Fate of Ophelia. All diese Songs dann gleich in der nächsten halben Stunde hier bei uns. Jetzt ist es aber erstmal 7 Uhr.
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0: Nach dem tödlichen Anschlag am Rande des Berliner CSD mit einer getöteten und 30 verletzten Person hat das queere Netzwerk Weserbergland in Hameln zu einer Mahnwache aufgerufen. Die Nachrichten mit Susanne Gerland.
2: Mehr als 100 Menschen sind gestern Abend an der Hamelner Hochzeitshausterrasse zusammengekommen, um ihre Anteilnahme auszudrücken und ein Zeichen gegen Hass und Gewalt zu setzen.
3: Dass wir dieses Thema nicht einfach abhaken und die Community nicht alleine lassen und dass wir eben als gesamte Gesellschaft uns da positionieren müssen angesichts dessen, was auf uns politisch zukommt.
4: Zum einen, weil mein Sohn schwul ist und zum anderen, weil Gewalt bei einer friedlichen, freudigen Veranstaltung geht gar nicht.
5: Ich finde es wichtig, ein Zeichen zu setzen, dass wir alle Menschen gleich sind, jeder hat die gleichen Rechte und entsprechend auch dafür ein Zeichen zu setzen, dass wir alle dahinter stehen und dass wir alle gleich sind und es da keine Schwierigkeiten in der Bevölkerung geben darf.
2: Der Vorsitzende des queeren Netzwerks Weserbergland, Rico Stips, sprach von einem wichtigen Signal des Respekts und der Solidarität mit den Betroffenen. Zugleich forderte die queere Community von der Bundesregierung konkrete Maßnahmen für mehr Schutz und Sicherheit. Auch Hamels Oberbürgermeister Claudio Griese war bei der Mahnwache. Nach dem Anschlag könnten Sicherheitskonzepte für Veranstaltungen künftig erneut überprüft werden, sagte Griese. Der Vorstandsvorsitz bei der Stadtsparkasse Bad Pyrmont wird neu besetzt. Der Verwaltungsrat hat entschieden, dass der bisherige stellvertretende Vorstandsvorsitzende Jens Fehnemann zum 1. Juli 2027 die Nachfolge von Martin Laufer antritt. Dessen Vertrag läuft Ende Juni 2027 aus. Laufer war dann insgesamt 30 Jahre im Vorstand der Stadtsparkasse tätig, davon 24 Jahre als Vorstandsvorsitzender. Verwaltungschef und Bürgermeister Klaus Blume würdigte seine Verdienste für die Entwicklung des Instituts, das heute zu den eigenkapitalstärksten Sparkassen Niedersachsens zähle. Über die Nachbesetzung von Fehnemanns Posten soll noch im Laufe dieses Jahres entschieden werden. Die Stadt Lüchte würdigt auch in diesem Jahr wieder besonders engagierte Ehrenamtliche. Ab sofort können Bürgerinnen und Bürger Vorschläge für den Lüchtertag des Ehrenamtes einreichen. Ausgezeichnet werden Menschen, die sich zum Beispiel in sozialen Bereichen, im Sport, in Kultur, Umwelt und Naturschutz, der Feuerwehr oder der Flüchtlingshilfe engagieren. Die Auswahl trifft eine unabhängige Jury. Unterstützt wird die Ehrung erneut durch die Schweringen und Hasse Stiftung mit dem Jochen Lauber Ehrenamtspreis, der mit 5.000 Euro dotiert ist. Die Auszeichnung soll im Dezember stattfinden, rund um den Internationalen Tag des Ehrenamtes. Soweit die Meldungen aus der Region. Weiter mit den Weltnachrichten.
6: Ich bin Katrin Müller. Weitere Etappe beim Kabinettsumbau von Bundeskanzler Friedrich Merz. Carsten Linnemann, Nina Wagen und Steffen Bilger erhalten heute ihre Ernennungsurkunden von Bundespräsident Frank-Walter Steinmeier. Linnemann wird Gesundheitsminister, Wagen Kanzleramtschefin und Bilger Verkehrsminister. Außerdem wählt die Unionsfraktion nach dem Rücktritt von Jens Spahn heute einen neuen Vorsitzenden. Einziger Kandidat ist der bisherige Kanzleramtschef Thorsten Frey von der CDU.
7: Die Unionsfraktion ist für Thorsten Frey kein Neuland. Die Arbeit dort kennt er noch aus seiner Zeit als parlamentarischer Geschäftsführer. Mit Spannung wird allerdings hier in Berlin erwartet, wie viele Ja-Stimmen Frey heute bekommt. Und das liegt weniger an seiner Person als vielmehr an den Abläufen bei anderen Personalveränderungen, zum Beispiel im Verkehrsministerium. Speziell danach hatte es deutliche Kritik am Kanzler gegeben und es wird nicht ausgeschlossen, dass einzelne Abgeordnete unter anderem deshalb heute Frey ihre Stimme verweigern. Aus Berlin, Thomas Thonfeld.
6: Nach dem islamistischen Anschlag am Rande des CSD in Berlin sollen die Länder mehr Geld für Angebote gegen Radikalisierung bekommen. Bundesfamilienministerin Karin Prien stellt dafür 5 Millionen Euro aus dem Förderprogramm Demokratieleben in Aussicht. Im Fokus soll laut Familienministerin Prien die Deradikalisierung stehen. Mit entsprechenden Programmen sollen hier besonders junge Leute durch intensive Beratungen von ihren radikalen Ansichten abgebracht werden. Und dafür sollen demnächst Mittel genutzt werden, die zunächst anders verplant waren. Prien räumt allerdings selbst ein, bei extrem radikalisierten Tätern wie dem von Berlin kommt so eine Beratung oft zu spät. Fiona Reinhardt, Nachrichtenredaktion.
8: In Südeuropa wüten weiter schwere Waldbrände. In der Region bei Bordeaux an der französischen Atlantikküste gibt es Sorgen, dass eine neue Hitzewelle mit Temperaturen bis zu 40 Grad das Feuer durch Trockenheit und Wind erneut unkontrolliert auflodern lässt. Auch in Griechenland kämpft die Feuerwehr auf der bei Urlaubern beliebten Ägäisinsel Paros gegen einen großen Waldbrand. Mehrere Ortschaften wurden evakuiert. Das Bundeskabinett will heute die umstrittenen Reformpläne zum Erneuerbare-Energien-Gesetz auf den Weg bringen. Wirtschaftsministerin Katharina Reiche will bei der Förderung erneuerbarer Energien Kosten senken. So soll es zum Beispiel für neue, kleine Solaranlagen auf dem Hausdach ab 2027 keine dauerhafte Förderung mehr geben.
9: 7:05.
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9: Aktuell noch ein bisschen kühler, um die 16 Grad im Weserbergland, wird aber noch deutlich wärmer, wenn nicht sogar heißer. Bis zu 33 Grad sind drin für uns. Dazu bekommen wir den ganzen Tag Sonne pur, kaum Wolken am Himmel und Wind und Regen sowieso nicht in Sicht. Das gilt auch für morgen, da dann zwar ein paar Wolken mehr, aber es wird noch mal ein bisschen heißer. Aus um die 18 Grad morgen früh werden bis zu 36 an der Spitze. Dazu nach wie vor weder Wind noch Regen am Start. Der Hochsommer ist also wirklich zurück. Alles frei auf den Straßen, aber es wird geblitzt und zwar an der B1 am Ortsausgang Hemmendorf. In Fahrtrichtung Hameln, da steht der Blitzeanhänger, 50 km/h sind da erlaubt. Die Landkreisblitzer heute angekündigt für Hameln und Emmertal. Wenn Sie noch was gesehen haben, sagen Sie doch gerne mal Bescheid. Einfach zum Beispiel eine WhatsApp-Nachricht direkt ins Studio schicken. Das geht unter der 05151 und dann 6x5. Wir freuen uns immer, wenn Sie sich melden und wünschen Ihnen bis dahin natürlich eine gute Fahrt durch diesen Mittwochmorgen.
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9: Nach dem tödlichen Anschlag auf den Berliner CSD haben sich gestern Abend über 100 Menschen auf der Hamelner Hochzeitshausterrasse versammelt. Das haben wir ja gerade schon in den Nachrichten gehört. Warum die queere Community jetzt deutliche Taten von der Politik fordert und was Hamels Oberbürgermeister zu neuen Sicherheitsmaßnahmen sagt, das ist ein bisschen konkreter nochmal unser Thema gleich im Radioaktiv morgen. Schön, dass Sie mit dabei sind.

0: 18 Minuten nach 7, no doubt, it's my life. Das ist radioaktiv zur Mitte der Woche. Beim Anschlag auf den Berliner CSD am vergangenen Wochenende wurde eine Teilnehmende durch einen Attentäter getötet, 29 andere wurden verletzt. Anlässlich dazu finden sich in verschiedenen Städten in Deutschland Menschen für eine Mahnwache zusammen. Auch das queere Netzwerk Weserbergland hat gestern Abend um 18 Uhr zur Hochzeitshausterrasse in Hameln eingeladen. Mehr als 100 Menschen haben sich dem angeschlossen. Für Rico Stips, dem Vorsitzenden des Netzwerks, bedeutet diese Mahnwache unter anderem Respekt und Anteilnahme.
1: Zum anderen wollen wir natürlich auch zeigen, dass wir eine offene Gesellschaft sind und dass wir uns als queere Community durch so einen Feigenanschlag nicht unterkriegen lassen.
0: Um auf den Anschlag angemessen zu reagieren, fordert die queere Community von der Bundesregierung mehr als Beileidsbekundungen, und zwar
1: ganz klare Taten und dass queere Programme, Demokratieprogramme wieder aufgelegt werden, dass sie mit mehr Finanzmitteln ausgestattet werden und dass wir damit einfach arbeiten können.
0: Auch Oberbürgermeister Claudio Griese war vor Ort. Der Anschlag in Berlin könnte auch Einfluss auf die Sicherheitsmaßnahmen in Hameln haben.
2: Es hat ja immer die Diskussion gegeben, übertreibt ihr es mit Sicherheitsmaßnahmen? Ich glaube, wenn wir sehen, wie es in Berlin vonstatten gegangen ist, müssen wir einfach auch für die Zukunft noch besser aufpassen. Aber es ist immer ein Lernprozess, weil ja auch die Täter immer perfider werden mit dem, was sie tun. Und deshalb sage ich mal, ja, vielleicht gibt es verschärfte Sicherheitsvorkehrungen, aber ein CSD wird es deshalb trotzdem geben und das ist auch richtig so.
0: Die Mahnwache anlässlich des Attentats auf den Berliner CSD ist auf der Hochzeitshausterrasse in Hameln gestern Abend gut verlaufen. Etwa 100 Menschen haben der Veranstaltung beigewohnt.
3: Um ein Zeichen zu setzen, dass wir dieses Thema nicht einfach abhaken und die Community nicht alleine lassen und dass wir eben als gesamte Gesellschaft uns da positionieren müssen angesichts dessen, was auf uns politisch zukommt.
4: Zum einen, weil mein Sohn schwul ist. Der ist leider krankgeschrieben, sonst wäre er auch hier. Und zum anderen, weil Gewalt bei einer friedlichen, freudigen Veranstaltung geht gar nicht.
5: Ich finde es wichtig, ein Zeichen zu setzen, dass wir alle Menschen gleich sind, jeder hat die gleichen Rechte und entsprechend auch dafür ein Zeichen zu setzen, dass wir alle dahinter stehen und dass wir alle gleich sind und es da keine Schwierigkeiten in der Bevölkerung geben darf.

0: Tears for Fears, Everybody Wants to Rule the World. Gleich geht's weiter mit Avicii unter anderem und Wake Me Up. Außerdem beste Musik aus den 80ern für Journey, Don't Stop Believing. Auf all das können wir uns musikalisch also gleich freuen. Jetzt aber erstmal das Wichtigste aus der Welt und aus der Region um gleich 7.30 Uhr.
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0: Nach dem tödlichen Anschlag am Rande des Berliner CSD mit einer getöteten und 30 verletzten Personen hat das queere Netzwerk Weserbergland in Hameln zu einer Mahnwache aufgerufen. Die Nachrichten mit Susanne Gerland.
2: Mehr als 100 Menschen sind gestern Abend an der Hamelner Hochzeitshausterrasse zusammengekommen, um ihre Anteilnahme auszudrücken und ein Zeichen gegen Hass und Gewalt zu setzen. Der Vorsitzende des queeren Netzwerks Weserbergland, Rico Stips, sprach von einem wichtigen Signal des Respekts und der Solidarität mit den Betroffenen.
3: Zum anderen wollen wir natürlich auch zeigen, dass wir eine offene Gesellschaft sind und dass wir uns als queere Community durch so einen Feigenanschlag nicht unterkriegen lassen.
2: Zugleich forderte die queere Community von der Bundesregierung konkrete Maßnahmen für mehr Schutz und Sicherheit. Auch Hamels Oberbürgermeister Claudio Griese war bei der Mahnwache. Nach dem Anschlag könnten Sicherheitskonzepte für Veranstaltungen künftig erneut überprüft werden, sagte Griese. Die Stadt Lüchte würdigt auch in diesem Jahr wieder besonders engagierte Ehrenamtliche. Ab sofort können Bürgerinnen und Bürger Vorschläge für den Lüchtertag des Ehrenamtes einreichen. Ausgezeichnet werden Menschen, die sich zum Beispiel in sozialen Bereichen, im Sport, in Kultur, Umwelt und Naturschutz, der Feuerwehr oder der Flüchtlingshilfe engagieren. Die Auswahl trifft eine unabhängige Jury. Unterstützt wird die Ehrung erneut durch die Schweringen und Hasse Stiftung mit dem Jochen Lauber Ehrenamtspreis, der mit 5.000 Euro dotiert ist. Die Auszeichnung soll im Dezember stattfinden, rund um den Internationalen Tag des Ehrenamtes. In Hessisch-Oldendorf müssen notwendige Arbeiten an Bäumen vorgenommen werden. Aufgrund der trockenen Witterung oder krankheitsbedingt, zum Beispiel wegen des Eschentriebsterbens, im Stadtgebiet Totholz entfernt oder bei mangelnder Standsicherheit, müssen Bäume zum Teil auch gefällt werden. Mit dem Ende der Brut- und Setzzeit wird der städtische Baubetriebshof diese Maßnahmen an den gemeindeeigenen Straßen und Wirtschaftswegen in den nächsten Wochen durchführen. Unter anderem müsse eine Kaiserlinde an der Welseder Straße entfernt werden. Die Stadt Hessisch-Oldendorf nimmt auf eigenen Flächen regelmäßig Neu- und Ersatzpflanzungen mit heimischen Laubbaumarten vor, heißt es aus dem Rathaus. Soweit die Meldungen aus der Region. Weiter mit den Weltnachrichten.
4: Ich bin Katrin Müller. Weitere Etappe beim Kabinettsumbau von Bundeskanzler Friedrich Merz. Carsten Linnemann, Nina Wagen und Steffen Bilger erhalten heute ihre Ernennungsurkunden von Bundespräsident Frank-Walter Steinmeier. Linnemann wird Gesundheitsminister, Wagen Kanzleramtschefin und Bilger Verkehrsminister. Außerdem wählt die Unionsfraktion nach dem Rücktritt von Jens Spahn heute einen neuen Vorsitzenden. Einziger Kandidat ist der bisherige Kanzleramtschef Thorsten Frey von der CDU.
5: Die Unionsfraktion ist für Thorsten Frey kein Neuland. Die Arbeit dort kennt er noch aus seiner Zeit als parlamentarischer Geschäftsführer. Mit Spannung wird allerdings hier in Berlin erwartet, wie viele Ja-Stimmen Frey heute bekommt. Und das liegt weniger an seiner Person als vielmehr an den Abläufen bei anderen Personalveränderungen, zum Beispiel im Verkehrsministerium. Speziell danach hatte es deutliche Kritik am Kanzler gegeben und es wird nicht ausgeschlossen, dass einzelne Abgeordnete unter anderem deshalb heute Frey ihre Stimme verweigern. Aus Berlin, Thomas Thonfeld.
4: Nach dem islamistischen Anschlag am Rande des CSD in Berlin sollen die Länder mehr Geld für Angebote gegen Radikalisierung bekommen. Bundesfamilienministerin Karin Prien stellt dafür 5 Millionen Euro aus dem Förderprogramm Demokratieleben in Aussicht.
6: Im Fokus soll laut Familienministerin Prien die Deradikalisierung stehen. Mit entsprechenden Programmen sollen hier besonders junge Leute durch intensive Beratungen von ihren radikalen Ansichten abgebracht werden. Und dafür sollen demnächst Mittel genutzt werden, die zunächst anders verplant waren. Prien räumt allerdings selbst ein, bei extrem radikalisierten Tätern wie dem von Berlin kommt so eine Beratung oft zu spät. Fiona Reinhardt, Nachrichtenredaktion.
4: In Südeuropa wüten weiter schwere Waldbrände. In der Region bei Bordeaux an der französischen Atlantikküste gibt es Sorgen, dass eine neue Hitzewelle mit Temperaturen bis zu 40 Grad das Feuer durch Trockenheit und Wind erneut unkontrolliert auflodern lässt. Auch in Griechenland kämpft die Feuerwehr auf der bei Urlaubern beliebten Ägäisinsel Paros gegen einen großen Waldbrand. Mehrere Ortschaften wurden evakuiert. Das Bundeskabinett will heute die umstrittenen Reformpläne zum Erneuerbare-Energien-Gesetz auf den Weg bringen. Wirtschaftsministerin Katharina Reiche will bei der Förderung erneuerbarer Energien Kosten senken. So soll es zum Beispiel für neue, kleine Solaranlagen auf dem Hausdach ab 2027 keine dauerhafte Förderung mehr geben.
0: 7:58.
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0: Aktuell stehen schon um die 19 Grad auf dem Thermometer bei uns in der Region. Die Temperatur steigt aber stetig und das nimmt heute fast kein Ende. 33 Grad erwarten uns später, dazu ganz, ganz viel Sonne und kaum Wolken am blauen Himmel. Morgen wird es noch drastischer, zumindest hitzemäßig. Aus 18 Grad am Donnerstagmorgen werden um die 36 Grad am Nachmittag. Zum Glück dann morgen ein paar mehr Wolken mit dabei am Himmel, aber nach wie vor weder Wind noch Regen in Sicht. Heute und morgen also eine richtige Hitzewelle, bevor es am Freitag mit 28 Grad und Schauern dann wieder ein bisschen erträglicher wird. Nach wie vor nichts los auf den Straßen. Sie haben freie Fahrt durchs Weserbergland. Der Blitzeranhänger, der steht aber nach wie vor an der B1 am Ortsausgang Hemmendorf in Fahrtrichtung Hameln. 50 km/h sind da erlaubt. Die Landkreisblitze heute angekündigt in Hameln und Emmertal. Und Sie wissen ja, wie es läuft, wenn Sie noch was gesehen haben. Was uns bislang noch nicht aufgefallen ist, ein Stau, eine Störung oder ein Blitzer, dann geben Sie uns gerne Bescheid. Das geht zum Beispiel ganz einfach per WhatsApp-Nachricht an die 05151 und dann 6 mal die 5. Und bis dahin würde ich sagen, fahren Sie vorsichtig.

Um 7:05. Der 1. August rückt immer näher und für viele startet die Ausbildung. Aber viele Betriebe in der Region suchen immer noch händeringend nach Nachwuchs. Warum jetzt trotzdem noch die beste Chance für Kurzentschlossene ist, das klären wir gleich hier im Radioaktiv Morgen. Jetzt aber erstmal Avicii mit Wake Me Up.

0: Journey, don't stop believing. Sie hören Radioaktiv am Mittwoch. Anfang August beginnt für viele junge Menschen ein neuer Lebensabschnitt, und zwar mit einer Ausbildung. Doch während die Auszubildenden in den Beruf starten, werben viele Unternehmen noch immer um Nachwuchs. Das liege an ganz unterschiedlichen Gründen, sagt Silke Richter, Abteilungsleiterin für berufliche Bildung und Fachkräfte der IHK Hannover.
1: Es gibt einen Trend zu höheren Schulabschlüssen, also mehr Abiturientinnen und Abiturienten. Auf der anderen Seite sind durch Globalisierung, KI und Digitalisierung heute teilweise ganz andere Kompetenzen gefragt. Die Ausbildung selbst, das Bild des Auszubildenden, hat sich ebenfalls stark gewandelt. Aber die Zahlen sind so hoch wie nie. 81% der Auszubildenden haben uns zurückgespiegelt, ja, wir würden uns wieder für unseren Beruf entscheiden.
0: Auch eine mangelnde Ausbildungsreife spiele eine Rolle.
1: Unternehmen spiegeln uns regelmäßig zurück, dass es bei nahezu allen Bewerberinnen und Bewerbern in einzelnen Bereichen noch Entwicklungsbedarf gibt. Sei es bei der Selbstorganisation, bei Basiskompetenzen oder bei der beruflichen Orientierung. Wichtig ist aber auch, die meisten Unternehmen reagieren darauf nicht mit Ablehnung, sondern mit Unterstützung. Mittlerweile sind es fast 40% der Betriebe, die Nachhilfeangebote machen, die eine individuelle Förderung vornehmen oder andere Begleitmaßnahmen, um ihren Auszubildenden dabei zu helfen, sich fachlich und persönlich weiterzuentwickeln.
0: Und bei der Bewerbung, da sei es wichtig, offen zu bleiben und eigene Chancen nicht zu unterschätzen.
1: Informieren Sie sich, probieren Sie Berufe durch Praktika aus, finden Sie Ihre Stärken und sehen Sie die Ausbildung als Einstieg ins Berufsleben. In der Ausbildung entwickelt man sich weiter, persönlich, sozial und fachlich. Und das ist erstmal eine tolle Basis. Natürlich ist es so, dass die Arbeitswelt in 10 Jahren vielleicht anders aussehen wird. Aber es ist ja auch die Chance, Neues kennenzulernen und zu erlernen. Und dafür ist die Ausbildung einfach ein guter Start. Und da möchte ich wirklich viel Mut machen.
0: Das sagt also Silke Richter, Abteilungsleiterin für berufliche Bildung und Fachkräfte der IHK Hannover, zum Ausbildungsstart am 1. August und den noch freien Plätzen, die vielleicht nur einen Klick entfernt sind. Wenn Sie sich noch bewerben auf eine Ausbildung, dann wünschen wir Ihnen natürlich viel Glück.

0: Von Montblanc, WhatsApp, 8 Minuten vor 8.
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0: Vielleicht ja heute Nachmittag mal wieder ein bisschen was für die Gesundheit und die Bewegung tun. Das geht in Hameln. Und zwar ist der Treffpunkt für die 3000 Schritte für die Gesundheit Aktion heute am Infocenter der Touristinformation am Bürgergarten in Hameln um 15 Uhr. Die Aktion wird ehrenamtlich vom Lions Club Hameln-Weserbergland mit dem DRK, dem TC Hameln und der Elisabeth-Selbert-Schule organisiert. Ein kostenloser, geselliger Spaziergang abseits bekannter Wege. Schüler begleiten die Touren und lockern sie mit leichten Bewegungen und Konzentrationsübungen auf. Heute Nachmittag 15 Uhr, 3000 Schritte Aktion, geht's also los am Infocenter der Touristinformation am Bürgergarten in Hameln. Warum eigentlich nicht mal wieder ein bisschen Musical gucken? Das geht auch in Hameln heute. Und zwar das Rattenfänger-Musical Rats. Das erzählt die Rattenfänger-Sage mit Musik, Humor und Tempo neu. Die Open-Air-Aufführung auf der Hochzeitshausterrasse ist besonders für Familie und Gäste der Altstadt ein unkomplizierter Programmpunkt am Mittwochnachmittag. Der Eintritt ist frei. Heute dann also zwischen 16.30 Uhr und 17.15 Uhr das Rattenfänger-Musical Rats an der Hochzeitshausterrasse in Hameln. Oder aber Sie gucken sich morgen eine Krimikomödie an. Das geht in Bad Pyrmont im großen Schlosshof. Ein abgelegenes, eingeschneites Landhaus in Frankreich. Der Hausherr ist tot, Telefon und Autos sind sabotiert. 8 Frauen, jede mit einem Motiv, jede ohne Alibi und jede voller dunkler Geheimnisse, sind von der Außenwelt abgeschnitten. Inmitten von Panik, Lügen und gegenseitigem Misstrauen beginnt ein mörderischer Kammerkampf, bei dem klar ist, die Täterin ist eine von ihnen. Karten gibt es direkt in der Touristinformation oder am Infozentrum am Europaplatz. Oder Sie buchen ein Ticket online über den offiziellen Pyrmonter Theaterkompanie Ticketshop. Dann können Sie dabei sein morgen bei der musikalischen Krimikomödie 8 Frauen im großen Schlosshof des Bad Pyrmonter Schlosses. Los geht's da. Morgen am Donnerstag um 19.30 Uhr.
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0: Foster the People, Pumped Up Kicks, hört sich ja immer ganz lustig an, ist natürlich von der Lyrics her, aber eher ein ziemlich trauriger Song. So machen wir dann auch ein bisschen weiter, und zwar geht's gleich nach den Nachrichten musikalisch weiter mit Mike Oldfield und Shadow on the Wall unter anderem. Und danach End of Beginning. All das und mehr hören wir gleich, jetzt ist es aber erstmal 8 Uhr.
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0: Der Bund will Kommunen künftig stärker entlasten und 80% der Mehrkosten übernehmen, die durch neue Gesetze entstehen. Die Nachrichten mit Susanne Gerland.
2: Nach Einschätzung von Hamels Oberbürgermeister Claudio Griese ist das ein Schritt in die richtige Richtung. Ob die neue Regelung ausreicht, bezweifelt er jedoch.
3: Wir brauchen ja Klarheit, was ist mit den übrigen 20%, also sprich über welche Summen reden wir hier eigentlich, dann auch runtergebrochen auf die jeweiligen Kommunen, Punkt 1. Punkt 2 ist die Frage, was ist mit altem Recht? Gilt das jetzt also wirklich nur für neue Regelungen? Gibt es neue gesetzliche Verpflichtungen, die wir zu erfüllen haben, und neue Rechte, die wir umzusetzen haben? Gilt es dort? Was ist mit altem Recht? Auf welche Bereiche erstreckt es sich dann auch?
2: Als Beispiel nennt Griese den Rechtsanspruch auf einen Kita-Platz. Allein dafür müsse die Stadt Hameln jedes Jahr rund 15 Millionen Euro aufbringen. Hinzu kämen zahlreiche weitere Aufgaben, die von Bund und Ländern an die Kommunen übertragen werden. Griese sieht die geplanten sogenannten Konnexitätsregeln daher mit vorsichtigem Optimismus. Er hofft auf eine spürbare finanzielle Entlastung der Städte und Gemeinden. In Hessisch-Oldendorf geht heute die Initiative Freie Kunststunde weiter. Jeden letzten Mittwoch im Monat werden alle Interessierten dazu eingeladen, von 17 bis 19 Uhr einen entspannten Nachmittag abseits des Alltags zu verbringen. Bei der Freien Kunststunde treffen sich Erwachsene, um gemeinsam ihre kreative Seite zu entdecken und ihrer Fantasie freien Lauf zu lassen. Jede Stunde beginnt mit einem Thema, das durch Zitate aus Texten oder Liedern eingeleitet wird. Die Teilnehmenden haben die Möglichkeit, frei zu zeichnen, zu malen oder anderweitig kreativ zu gestalten. Eine Anmeldung bei der Stadt Hessisch-Oldendorf ist erforderlich. Adresse oder Telefonnummer finden Sie auf der Radioaktiv-Internetseite. Die Spargelernte in Niedersachsen ist in diesem Jahr voraussichtlich deutlich größer ausgefallen als im Vorjahr. Nach vorläufigen Zahlen des Landesamtes für Statistik wurden auf rund 3.900 Hektar etwa 21.000 Tonnen Spargel geerntet. Das entspricht einem Plus von 5,4%. Grund dafür ist vor allem die größere Anbaufläche. Sie ist nach mehreren Jahren des Rückgangs um knapp 7% gestiegen. Der Ertrag pro Hektar lag allerdings leicht unter dem Durchschnitt der vergangenen 5 Jahre. Auch bundesweit spielt Niedersachsen eine wichtige Rolle. Mehr als ein Fünftel des deutschen Spargels werden voraussichtlich hier gestochen. Soweit die Meldungen aus der Region. Weiter mit den Weltnachrichten.
4: Ich bin Katrin Müller. Die Unionsfraktion im Bundestag wählt nach dem Rücktritt von Jens Spahn heute einen neuen Vorsitzenden. Einziger Kandidat ist der bisherige Kanzleramtschef Thorsten Frey von der CDU. Und Carsten Linnemann, Nina Wagen und Steffen Bilger erhalten heute ihre Ernennungsurkunden von Bundespräsident Frank-Walter Steinmeier. Linnemann wird Gesundheitsminister, Wagen Kanzleramtschefin und Bilger Verkehrsminister. Vor dem Bundestag vereidigt werden sollen sie aber voraussichtlich erst am 9. September.
5: Die Bundesregierung hält dieses Vorgehen trotz juristischer Bedenken für zulässig. Kanzler Merz begründete den späteren Termin auch mit den Kosten. Für die Vereidigung müssten sonst 630 Abgeordnete während der Sommerpause nach Berlin zurückkehren. Auslöser der ganzen Rochade war der Rücktritt von Unionsfraktionschef Spahn. Er soll vom bisherigen Kanzleramtsminister Frey ersetzt werden, für dessen Posten Wagen vorgesehen ist. Thomas Bleskin, Nachrichtenredaktion.
4: Das US-Militär hat gemeinsam mit saudi-arabischen Streitkräften im Irak Angriffe gegen dem Iran nahestehende Terroristen durchgeführt. Amerikanische und saudi-arabische Kampfflugzeuge hätten mehrere Logistik- und Waffenlager einer Gruppierung im Osten des Iraks angegriffen, so das US-Militär.
6: Die Angriffe auf die irakischen Ziele kommen als Reaktion auf Drohnenangriffe. Die iranischen Revolutionsgarden sollen die Terrorgruppe im Irak zu Angriffen auf US-Stützpunkte in Saudi-Arabien angestiftet haben. In der Nacht gab es auch iranische Angriffe auf einen US-Stützpunkt in Jordanien. Präsident Trump hatte die Angriffe im Iran zuvor pausiert, um Verhandlungen eine Chance zu geben. Außerdem wird eine weitere Eskalation befürchtet und die Munitionsreserven werden knapp. Aus den USA, Tina Eck.
4: In Südeuropa wüten weiter schwere Waldbrände. In der Region bei Bordeaux an der französischen Atlantikküste gibt es Sorgen, dass eine neue Hitzewelle mit Temperaturen bis zu 40 Grad das Feuer durch Trockenheit und Wind erneut unkontrolliert auflodern lässt. Auch in Griechenland kämpft die Feuerwehr auf der bei Urlaubern beliebten Ägäisinsel Paros gegen einen großen Waldbrand. Das Bundeskabinett will heute die umstrittenen Reformpläne zum Erneuerbare-Energien-Gesetz auf den Weg bringen. Wirtschaftsministerin Katharina Reiche will bei der Förderung erneuerbarer Energien Kosten senken. So soll es zum Beispiel für neue kleine Solaranlagen auf dem Hausdach ab 2027 keine dauerhafte Förderung mehr geben.
0: 8:05.
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0: Aktuell stehen schon um die 19 Grad auf dem Thermometer bei uns in der Region. Die Temperatur steigt aber stetig und das nimmt heute fast kein Ende. 33 Grad erwarten uns später, dazu ganz, ganz viel Sonne und kaum Wolken am blauen Himmel. Morgen wird es noch drastischer, zumindest hitzemäßig. Aus 18 Grad am Donnerstagmorgen werden um die 36 Grad am Nachmittag. Zum Glück dann morgen ein paar mehr Wolken mit dabei am Himmel, aber nach wie vor weder Wind noch Regen in Sicht. Heute und morgen also eine richtige Hitzewelle, bevor es am Freitag mit 28 Grad und Schauern dann wieder ein bisschen erträglicher wird. Nach wie vor nichts los auf den Straßen. Sie haben freie Fahrt durchs Weserbergland. Der Blitzeanhänger, der steht aber nach wie vor an der B1 am Ortsausgang Hemmendorf in Fahrtrichtung Hameln. 50 km/h sind da erlaubt. Die Landkreisblitzer heute angekündigt in Hameln und Emmertal. Und Sie wissen ja, wie es läuft, wenn Sie noch was gesehen haben, was uns bislang noch nicht aufgefallen ist. Ein Stau, eine Störung oder ein Blitzer. Dann geben Sie uns gerne Bescheid. Das geht zum Beispiel ganz einfach per WhatsApp-Nachricht an die 05151 und dann 6x5. Und bis dahin würde ich sagen, fahren Sie vorsichtig.
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0: Sechs Minuten nach 8. Ich hoffe, Sie haben eine gute Fahrt zur Arbeit gehabt oder dahin, wo Sie heute Morgen ebenso hin mussten. Wir werden gleich ein bisschen musikalisch. Keltische Klänge trifft Pop und Rock. Übermorgen am Freitag verwandelt sich der Pyrmonter Schlosshof nämlich wieder in eine grüne Insel. Alle Infos zum irischen Abend hören Sie gleich hier bei uns. Kommen Sie gut durch den Mittwochmorgen. Jetzt mit Mike Oldfield und Shadow on the Wall.

0: End of Beginning, 13 Minuten nach 8. Das ist sie, die Bestmusik fürs Weserbergland. An diesem Mittwoch, schön, dass Sie mit dabei sind. Es ist nämlich auch wieder soweit. Freunde der irischen Folkmusik können sich auch in diesem Jahr auf den irischen Abend im Schlosshof Bad Pyrmont freuen. Vor einigen Jahren nahm der Gedanke an ein spezielles musikalisches Format Gestalt an, erzählt Silke Schauer vom Staatsbad Pyrmont.
1: Und wir hatten da die Idee vor einigen Jahren, hier dieses Genre zu etablieren und haben da eine ganz hervorragende Agentur gefunden mit Peter Pandula, Magnetic Music, die uns hier wirklich sehr, sehr gute irische Bands jedes Jahr empfehlen. Und bisher waren alle Empfehlungen absolut grandios, weil es ein ganz großer Kenner der Szene. Und wir stellen fest, dass dieser irische Abend von Jahr zu Jahr größere Beliebtheit erfährt.
0: Da die Musik von der Atlantikinsel beim Publikum so gut angekommen ist, wird der Schlosshof dieses Jahr üppiger bestuhlt, was die Bewegungsfreiheit aber nicht einschränkt, so Schauer.
1: Ja, weil wir immer mehr merken, dass die Leute richtig Lust haben auf irische Musik. Und in diesem Schlosshof passt es natürlich auch mega rein, ne? Mit dem schönen Ambiente von den Schirmen, wo diese irische Musik super rüberkommt. Wir nehmen dann hier an den Seiten, die Stühle nehmen wir weg, damit die Leute, die Lust haben, weil es in den Füßen juckt und lieber stehen möchten, lieber ein bisschen hopsen möchten oder so, ne? Dann ist das überhaupt kein Problem hier im Schlosshof.
0: Für 2026 wurde die Band Luas ausgewählt, die die traditionelle Musik ihrer Heimat mit modernen Klangelementen aus Pop, Rock und Jazzmusik verbindet. Ihr Frontmann, der Sänger und Multiinstrumentalist Brain Heights, ist in der keltischen Folk-Music-Szene kein Unbekannter. Silke Schauer ist von dem abwechslungsreichen Programm der Band begeistert.
1: Das ist eine Celtic-Folk-Fusion-Band, die sowohl schottische als auch irische Traditionen wieder aufleben lässt, die teilweise auch in Gälisch gesungen haben. Mit irischer Musik verbinde ich immer so einen gewissen Drive. Das bringen die richtig mit. Sie haben aber auch Balladen und leise Töne dabei. So, also eine gute Mischung. Und Luas ist insofern also eine 5-Mann-Band. Das heißt, ich muss mich korrigieren, es sind 4 Männer und eine Frau, die hier wirklich ein ganz schönes, echtes irisches Gefühl mit in diesen Schlosshof reinbringen werden.
0: Übermorgen am 31. Juli um 19.30 Uhr können Sie sich im Pyrmonter Schlosshof also an einem irischen Abend mit der Band Luas erfreuen. Und es darf natürlich auch mitgesungen und getanzt werden. Und bei uns beim Radio gilt das ja sowieso jederzeit.

0: Das ist Michael Patrick Kelly hier im Radioaktiv Morgen. Gleich nach den Nachrichten geht's unter anderem weiter mit Bruno Mars und Locked Out of Heaven. Außerdem Robin Beck mit First Time. Das alles gleich, jetzt aber erstmal das Wichtigste aus Welt und Region um gleich 8.30 Uhr.
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0: Der Bund will Kommunen künftig stärker entlasten und 80% der Mehrkosten übernehmen, die durch neue Gesetze entstehen. Die Nachrichten mit Susanne Gerland.
2: Nach Einschätzung von Hamels Oberbürgermeister Claudio Griese ist das ein Schritt in die richtige Richtung. Ob die neue Regelung ausreicht, bezweifelt er jedoch. Als Beispiel nennt Griese den Rechtsanspruch auf einen Kita-Platz. Allein dafür müsse die Stadt Hameln jedes Jahr rund 15 Millionen Euro aufbringen. Hinzu kämen zahlreiche weitere Aufgaben, die von Bund und Ländern an die Kommunen übertragen werden.
3: Auf der anderen Seite schaue ich mir an, was das Aufgaben sind, die wir zusätzlich wahrnehmen müssen. Kontrollen, die durchgeführt werden, Berichte, die angefertigt werden. Wenn die Kosten, also ich sage mal alleine so diese Personalkosten, die dadurch entstehen, dann auch zu 80% übernommen werden würden, zusätzlich, weil die Aufgabe erledigt werden muss, weil wir sie übertragen bekommen haben, dann wäre das ein Riesenschritt nach vorne und da warte ich mal ab, wie da die Detailregelung ist.
2: Griese hofft auf eine spürbare finanzielle Entlastung der Städte und Gemeinden. Die Pyrmonter Theaterkompanie will Kindern und Jugendlichen das Theaterspielen näher bringen. Ob Klassik für Kinder, Theaterkurse an Schulen oder Hörspielproduktionen. Ziel der Pyrmonter Theaterkompanie sei es, künstlerisches Schaffen jedem zugänglich zu machen, sagt Leiter Jörg Schade. Daher wird es ab September einen Jugendtheaterclub geben.
4: Wir haben nämlich gerade vor einer Woche aktuell vom Landschaftsverband die Förderzusage bekommen, dass wir das machen können. Das heißt also, interessierte Kinder und Jugendliche, ich sag mal so ab 10, 11 ist immer ganz gut, können sich bei uns melden und dann gibt es ab September einen wöchentlich stattfindenden Club, wo wir dann mit den Jugendlichen und Kindern ein Stück erarbeiten. Also wir haben ein Jahresprojekt, weil wir finden, dass da zu wenig passiert. Wir haben großen Zulauf beim Theaterkurs gehabt.
2: Kinder und Jugendliche ab 11 Jahren können sich ab sofort für den Pyrmonter Jugendtheaterclub bewerben. Die Teilnahme ist kostenfrei. Die Spargelernte in Niedersachsen ist in diesem Jahr voraussichtlich deutlich größer ausgefallen als im Vorjahr. Nach vorläufigen Zahlen des Landesamtes für Statistik wurden auf rund 3.900 Hektar etwa 21.000 Tonnen Spargel geerntet. Das entspricht einem Plus von 5,4%. Grund dafür ist vor allem die größere Anbaufläche. Sie ist nach mehreren Jahren des Rückgangs um knapp 7% gestiegen. Der Ertrag pro Hektar lag allerdings leicht unter dem Durchschnitt der vergangenen 5 Jahre. Auch bundesweit spielt Niedersachsen eine wichtige Rolle. Mehr als ein Fünftel des deutschen Spargels werden voraussichtlich hier gestochen. Soweit die Meldungen aus der Region. Weiter mit den Weltnachrichten.
5: Ich bin Katrin Müller. Die Unionsfraktion im Bundestag wählt nach dem Rücktritt von Jens Spahn heute einen neuen Vorsitzenden. Einziger Kandidat ist der bisherige Kanzleramtschef Thorsten Frey von der CDU. Und Carsten Linnemann, Nina Wagen und Steffen Bilger erhalten heute ihre Ernennungsurkunden von Bundespräsident Frank-Walter Steinmeier. Linnemann wird Gesundheitsminister, Wagen Kanzleramtschefin und Bilger Verkehrsminister. Vor dem Bundestag vereidigt werden sollen sie aber voraussichtlich erst am 9. September.
6: Die Bundesregierung hält dieses Vorgehen trotz juristischer Bedenken für zulässig. Kanzler Merz begründete den späteren Termin auch mit den Kosten. Für die Vereidigung müssten sonst 630 Abgeordnete während der Sommerpause nach Berlin zurückkehren. Auslöser der ganzen Rochade war der Rücktritt von Unionsfraktionschef Spahn. Er soll vom bisherigen Kanzleramtsminister Frey ersetzt werden, für dessen Posten Wagen vorgesehen ist. Thomas Bleskin, Nachrichtenredaktion.
5: Das US-Militär hat gemeinsam mit saudi-arabischen Streitkräften im Irak Angriffe gegen dem Iran nahestehende Terroristen durchgeführt. Amerikanische und saudi-arabische Kampfflugzeuge hätten mehrere Logistik- und Waffenlager einer Gruppierung im Osten des Iraks angegriffen, so das US-Militär.
7: Die Angriffe auf die irakischen Ziele kommen als Reaktion auf Drohnenangriffe. Die iranischen Revolutionsgarden sollen die Terrorgruppe im Irak zu Angriffen auf US-Stützpunkte in Saudi-Arabien angestiftet haben. In der Nacht Nacht gab es auch iranische Angriffe auf einen US-Stützpunkt in Jordanien. Präsident Trump hatte die Angriffe im Iran zuvor pausiert, um Verhandlungen eine Chance zu geben. Außerdem wird eine weitere Eskalation befürchtet und die Munitionsreserven werden knapp. Aus den USA, Tina Eck.
5: In Südeuropa wüten weiter schwere Waldbrände. In der Region bei Bordeaux an der französischen Atlantikküste gibt es Sorgen, dass eine neue Hitzewelle mit Temperaturen bis zu 40 Grad das Feuer durch Trockenheit und Wind erneut unkontrolliert auflodern lässt. Auch in Griechenland kämpft die Feuerwehr auf der bei Urlaubern beliebten Ägäisinsel Paros gegen einen großen Waldbrand. Das Bundeskabinett will heute die umstrittenen Reformpläne zum Erneuerbare-Energien-Gesetz auf den Weg bringen. Wirtschaftsministerin Katharina Reiche will bei der Förderung erneuerbarer Energien Kosten senken. So soll es zum Beispiel für neue kleine Solaranlagen auf dem Hausdach ab 2027 keine dauerhafte Förderung mehr geben.
0: 8:54.
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0: Aktuell stehen schon um die 19 Grad auf dem Thermometer bei uns in der Region. Die Temperatur steigt aber stetig und das nimmt heute fast kein Ende. 33 Grad erwarten uns später, dazu ganz, ganz viel Sonne und kaum Wolken am blauen Himmel. Morgen wird es noch drastischer, zumindest hitzemäßig. Aus 18 Grad am Donnerstagmorgen werden um die 36 Grad am Nachmittag. Zum Glück dann morgen ein paar mehr Wolken mit dabei am Himmel, aber nach wie vor weder Wind noch Regen in Sicht. Heute und morgen also eine richtige Hitzewelle, bevor es am Freitag mit 28 Grad und Schauern dann wieder ein bisschen erträglicher wird. Nach wie vor nichts los auf den Straßen. Sie haben freie Fahrt durchs Weserbergland. Der Blitzeranhänger, der steht aber nach wie vor an der B1 am Ortsausgang Hemmdorf in Fahrtrichtung Hameln. 50 km/h sind da erlaubt. Die Landkreisblitze heute angekündigt in Hameln und Emmertal. Und Sie wissen ja, wie es läuft, wenn Sie noch was gesehen haben, was uns bislang noch nicht aufgefallen ist. Ein Stau, eine Störung oder ein Blitzer. Dann geben Sie uns gerne Bescheid. Das geht zum Beispiel ganz einfach per WhatsApp-Nachricht an die 05151 und dann 6x5. Und bis dahin würde ich sagen, fahren Sie vorsichtig.
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0: Um jetzt 8:56. Neue Klamotten direkt anziehen oder erstmal ab in die Waschmaschine damit? Mama und Oma sagen ja ganz klar, erstmal waschen. Aber stimmt das eigentlich wirklich? Die Antwort haben wir gleich bei uns im Radioaktiv Gesundheitstipp. Ich hoffe, Ihnen geht's gut und Sie kommen gut durch diesen Mittwochmorgen.

0: Hier ist Radioaktiv zur Mitte der Woche am Mittwoch. Wir kennen das wahrscheinlich alle, wenn wir neue Klamotten gekauft haben und Mama oder Oma mahnen, bevor du das anziehst, muss es auf jeden Fall erstmal gewaschen werden. Doch ist das wirklich so? Das klären wir jetzt gemeinsam mit einem echten Experten, nämlich mit Rolf Hirsch von der AOK Hameln in unserem Gesundheitstipp. Ich würde sagen erstmal, moin Herr Hirsch.
1: Ja, guten Morgen. Ja, gerade erst erworben und dann soll ich schon das neue Kleidungsstück direkt in die Waschmaschine geben, auch wenn es schwerfällt. Wirklich, dieser kurzzeitige Abschied, den man wirklich dann hat, wäre vielleicht gar nicht gut, wäre gut, weil wir haben zahlreiche Schadstoffe, können in der Mode enthalten sein. Das können chemische Inhaltsstoffe sein oder Farben, die vielleicht dann doch uns nicht so gut bekömmlich sein können. Chemikalien insbesondere können wirklich Pestizide, Formaldehyd, Brom, Jod, Chlor, auch Farbstoffe, wir sehen das ja in manchen Modeartikeln, die haben schon so eine sehr aggressive Farbe. Es können auch Chlorphenole sein, also wirklich Wirkstoffe, die gegen Bakterien und Schimmel sind. Und damit sollte man wirklich achtsam sein und dann doch die wirklich neuen Kleidungsstücke, so schwer das fällt, weil die sitzen ja richtig gut, wenn man die neu hat. Und dann soll ich sie doch in die Waschmaschine geben. Ich würde es auf jeden Fall empfehlen. Es gibt kein spezielles Waschmittel, das wirklich diese Schadstoffe aus der Kleidung entfernt. Aber man kann auch wirklich darauf achten, dass man wirklich Waschmittel nimmt, die vielleicht auch sanft sind und mit der Zeit dann auch wirklich diese chemischen Substanzen wieder rauswaschen. Und man sollte auch darauf achten, auch bei Kleidung mit einem Prüfsiegel sollte man vor dem Tragen wirklich diese Mode waschen, weil es kann natürlich einfach auch in dem Herstellungsprozess geht die Mode durch ganz viele Hände und da ist es vielleicht auch besser oder andere haben auch vielleicht schon die Kleidungsstücke anprobiert und dann ist es doch sinnvoll, da doch nochmal tätig zu werden. Was können diese Schadstoffe wirklich anrichten, wenn wir die ungewaschen tragen? Wir können wirklich mit Rückständen können wir Allergien bekommen, also wirklich durch wirklich schwarz- und blaufärbende Substanzen können hier wirklich wirklich durch diese Farbstoffe Allergien ausgelöst werden. Ist in der Kleidung Formaldehyd, dann kann das auch krebserregend sein und es kann auch zu empfindlichen Reaktionen auf der Haut wirklich mit dem Kontakt auftreten. Ja, also ich kann auf der einen Seite wirklich, um die Risiken zu verringern, wirklich die Giftstoffe auswaschen und auf der anderen Seite natürlich auch eine Möglichkeit, Secondhand ist eine gute Option für Modebegeisterte, weil dort habe ich wirklich bei den erworbenen Kleidungsstücken nicht neu produzierte, nicht gelagerte, nicht transportierte. Ich sollte sie vielleicht auch waschen, aber es ist auf jeden Fall auch eine gute Option, um hier wirklich möglichen Reaktionen auszuprobieren.

0: Robbie Williams ist das. She's the One um 9:06.
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0: Vielleicht ja morgen am Donnerstag ein bisschen sommerliche Orgelmusik in der Marktkirche genießen. Das geht zum Beispiel um 12 Uhr. Erleben Sie besondere musikalische Momente auf zwei Orgeln. Organist David Thomas präsentiert Meisterwerke des 18. und 19. Jahrhunderts in der Marktkirche. Die Liturgie gestaltet Pastor Christoph Herbold. Das morgen um 12 Uhr in der Marktkirche am Pferdemarkt in Hameln. Außerdem um 18 Uhr dann ein Orgelkonzert. Ein ausgiebiges Programm unter dem diesjährigen Motto Vorfreude für alle Liebhaber der Klasse Orgelmusik. Der Eintritt zu beiden Terminen ist frei. Am Ausgang der Marktkirche wird um eine freiwillige Spende gebeten, die direkt der aktuellen Sanierung der großen Orgel zugute kommt. Sommerliche Orgelmusik am Donnerstag, also wie der Name schon sagt, morgen am Donnerstag zweimal möglich, einmal um 12 und einmal um 18 Uhr zu erleben in der Marktkirche am Pferdemarkt in Hameln. Aber auch in Bad Pyrmont gibt es Musik, und zwar die Komponistinnen-Klassik. Das Konzertprogramm widmet sich exklusiv Werken für Violine und Klavier von Komponistinnen. Auf dem Programm unter anderem Clara Schumann und Amanda Meyer, außerdem Werke von Florence Price und viele mehr. Der Eintritt kostet 6 € pro Person. Für Inhaber der Pyrmont-Card ist der Eintritt frei. Zu Komponistinnen-Klassik Rondo Pyrmont morgen um 16.30 Uhr in der Konzertmuschel im Kurpark in Bad Pyrmont. Morgen ein bisschen später gibt es dann Live-Musik in Hameln, und zwar ein Hutkonzert mit Hartmann und Dörnberg. Das Duo spielt eine Mischung aus Akustik, Rock, neu arrangierten Roth-Silk-Songs sowie Coverversion bekannter Rock- und Blues-Klassiker. Das Ganze ist ein Hutkonzert, das heißt, am Ende wird um eine freiwillige Spende gebeten bei dem Hutkonzert mit Hartmann und Dörnberg. Papa Hemingway, morgen 18 Uhr geht's los am Münsterkirchhof in Hameln.
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0: It's a beautiful day ist das. Gleich geht's weiter mit Whitney Houston und I Wanna Dance With Somebody. Und direkt danach Belong Together. Darauf können wir uns gleich freuen. Jetzt ist es aber erstmal 9 Uhr.
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0: Nach dem tödlichen Anschlag am Rande des Berliner CSD mit einer getöteten und 30 verletzten Person hat das queere Netzwerk Weserbergland in Hameln zu einer Mahnwache aufgerufen. Die Nachrichten mit Susanne Gerland.
2: Mehr als 100 Menschen sind gestern Abend an der Hamelner Hochzeitshausterrasse zusammengekommen, um ihre Anteilnahme auszudrücken und ein Zeichen gegen Hass und Gewalt zu setzen.
3: Dass wir dieses Thema nicht einfach abhaken und die Community nicht alleine lassen und dass wir eben als gesamte Gesellschaft uns da positionieren müssen angesichts dessen, was auf uns politisch zukommt.
4: Zum einen, weil mein Sohn schwul ist und zum anderen, weil Gewalt bei einer friedlichen, freudigen Veranstaltung geht gar nicht.
5: Ich finde es wichtig, ein Zeichen zu setzen, dass wir alle Menschen gleich sind, jeder hat die gleichen Rechte und entsprechend auch dafür ein Zeichen zu setzen, dass wir alle dahinter stehen und dass wir alle gleich sind und es da keine Schwierigkeiten in der Bevölkerung geben darf.
2: Der Vorsitzende des queeren Netzwerks Weserbergland, Rico Stips, sprach von einem wichtigen Signal des Respekts und der Solidarität mit den Betroffenen. Zugleich forderte die queere Community von der Bundesregierung konkrete Maßnahmen für mehr Schutz und Sicherheit. Auch Hamels Oberbürgermeister Claudio Griese war bei der Mahnwache. Nach dem Anschlag könnten Sicherheitskonzepte für Veranstaltungen künftig erneut überprüft werden, sagte Griese. Der Vorstandsvorsitz bei der Stadtsparkasse Bad Pyrmont wird neu besetzt. Der Verwaltungsrat hat entschieden, dass der bisherige stellvertretende Vorstandsvorsitzende Jens Fehnemann zum 1. Juli 2027 die Nachfolge von Martin Laufer antritt. Dessen Vertrag läuft Ende Juni 2027 aus. Laufer war dann insgesamt 30 Jahre im Vorstand der Stadtsparkasse tätig, davon 24 Jahre als Vorstandsvorsitzender. Verwaltungschef und Bürgermeister Klaus Blume würdigte seine Verdienste für die Entwicklung des Instituts, das heute zu den eigenkapitalstärksten Sparkassen Niedersachsens zähle. Über die Nachbesetzung von Fehnemanns Posten soll noch im Laufe dieses Jahres entschieden werden. Die Stadt Lüchte würdigt auch in diesem Jahr wieder besonders engagierte Ehrenamtliche. Ab sofort können Bürgerinnen und Bürger Vorschläge für den Lüchtertag des Ehrenamtes einreichen. Ausgezeichnet werden Menschen, die sich zum Beispiel in sozialen Bereichen, im Sport, in Kultur, Umwelt und Naturschutz, der Feuerwehr oder der Flüchtlingshilfe engagieren. Die Auswahl trifft eine unabhängige Jury. Unterstützt wird die Ehrung erneut durch die Schweringen und Hasse Stiftung mit dem Jochen Lauber Ehrenamtspreis, der mit 5.000 Euro dotiert ist. Die Auszeichnung soll im Dezember stattfinden, rund um den Internationalen Tag des Ehrenamtes. Soweit die Meldungen aus der Region. Weiter mit den Weltnachrichten.
6: Ich bin Katrin Müller. Weitere Etappe beim Kabinettsumbau von Bundeskanzler Friedrich Merz. Carsten Linnemann, Nina Wagen und Steffen Bilger erhalten heute ihre Ernennungsurkunden von Bundespräsident Frank-Walter Steinmeier. Linnemann wird Gesundheitsminister, Wagen Kanzleramtschefin und Bilger Verkehrsminister. Außerdem wählt die Unionsfraktion nach dem Rücktritt von Jens Spahn heute einen neuen Vorsitzenden. Einziger Kandidat ist der bisherige Kanzleramtschef Thorsten Frey von der CDU.
7: Die Unionsfraktion ist für Thorsten Frey kein Neuland. Die Arbeit dort kennt er noch aus seiner Zeit als parlamentarischer Geschäftsführer. Mit Spannung wird allerdings hier in Berlin erwartet, wie viele Ja-Stimmen Frey heute bekommt. Und das liegt weniger an seiner Person als vielmehr an den Abläufen bei anderen Personalveränderungen, zum Beispiel im Verkehrsministerium. Speziell danach hatte es deutliche Kritik am Kanzler gegeben und es wird nicht ausgeschlossen, dass einzelne Abgeordnete unter anderem deshalb heute Frey ihre Stimme verweigern. Aus Berlin, Thomas Thon.
6: Nach dem islamistischen Anschlag am Rande des CSD in Berlin sollen die Länder mehr Geld für Angebote gegen Radikalisierung bekommen. Bundesfamilienministerin Karin Prien stellt dafür 5 Millionen Euro aus dem Förderprogramm Demokratieleben in Aussicht.
8: Im Fokus soll laut Familienministerin Prien die Deradikalisierung stehen. Mit entsprechenden Programmen sollen hier besonders junge Leute durch intensive Beratungen von ihren radikalen Ansichten abgebracht werden. Und dafür sollen demnächst Mittel genutzt werden, die zunächst anders verplant waren. Prien räumt allerdings selbst ein, bei extrem radikalisierten Tätern wie dem von Berlin kommt so eine Beratung oft zu spät. Fiona Reinhardt, Nachrichtenredaktion.
6: In Südeuropa wüten weiter schwere Waldbrände. In der Region bei Bordeaux an der französischen Atlantikküste gibt es Sorgen, dass eine neue Hitzewelle mit Temperaturen bis zu 40 Grad das Feuer durch Trockenheit und Wind erneut unkontrolliert auflodern lässt. Auch in Griechenland kämpft die Feuerwehr auf der bei Urlaubern beliebten Ägäisinsel Paros gegen einen großen Waldbrand. Mehrere Ortschaften wurden evakuiert. Das Bundeskabinett will heute die umstrittenen Reformpläne zum Erneuerbare-Energien-Gesetz auf den Weg bringen. Wirtschaftsministerin Reiche will bei der Förderung erneuerbarer Energien Kosten senken. So soll es zum Beispiel für neue, kleine Solaranlagen auf dem Hausdach ab 2027 keine dauerhafte Förderung mehr geben.
9: 9:06.
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9: Das lässt uns aktuell schon erahnen, was uns noch erwartet heute. Aktuell schon um die 23 Grad bei uns in der Region. Dabei ist es gerade mal kurz nach 9. Die Temperatur steigt aber stetig und das nimmt heute fast kein Ende. 33 Grad erwarten uns später. Dazu ganz viel Sonne und kaum Wolken am blauen Himmel. Morgen wird's noch drastischer hitzemäßig. Aus 18 Grad am Donnerstagmorgen werden um die 36. Zum Glück morgen ein paar mehr Wolken, aber nach wie vor kein Wind oder Regen in Sicht. Heute und morgen also eine richtige Mini-Hitzewelle, bevor es am Freitag mit 28 Grad und ein paar Schauern dann wieder ein bisschen erträglicher wird. Nichts los auf den Straßen, aber Achtung vor teuren Fotos. Der Blitzeranhänger steht an der B1 am Ortsausgang Hemmendorf in Fahrtrichtung Hameln. 50 sind da erlaubt. Die Landkreisblitzer heute angekündigt für Hameln und Emmertal. Wenn Sie noch was gesehen haben, gerne Bescheid geben, einfach anrufen oder eine WhatsApp-Nachricht schicken. Geht beides unter der 05151 und dann 6x5. Und bis dahin wünschen wir Ihnen natürlich eine gute Fahrt. Kommen Sie überall gut an.
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9: Um 9:15, ich erzähle Ihnen das jetzt, weil wir ihn heute auf gar keinen Fall zu befürchten haben. Heute ist der Tag des Regens. Mit dem werden wir uns heute nicht beschäftigen müssen, aber vielleicht dafür mit einem der anderen besonderen Tage. Heute am 29. Juli ist nämlich auch Tag der Lasagne und Tag des Lippenstifts. Falls Sie heute also mit einer dieser Dinge in Berührung kommen, denken Sie vielleicht dran, dass die heute Ehrentag feiern. Perfekte Ausrede auf jeden Fall, um heute Abend mal wieder Lasagne zu essen.

0: 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Es ist Zeit fürs Angedacht. Die Worte zum Tag und die kommen heute zur Mitte der Woche von Berufsschuldiakon Michael Frei.
1: Hallo Landkreis, guten Morgen Hameln-Pyrmont. Heute melde ich mich aus Südfrankreich bei Ihnen. Das ist 1400 Kilometer entfernt. Doch weit weg bedeutet nicht, aus der Welt zu sein. Natürlich weiß ich, dass sich viele Freundinnen und Freunde gestern um 18 Uhr vor der Hochzeitshausterrasse in Hameln getroffen haben, um dort zu schweigen. Sie haben geschwiegen über dem Entsetzlichen, das sich während des Christopher Street Day in Berlin am 25. Juli ereignet hat. Eine Frau ist tot, sie war auf einer Demo für ihr Recht zu existieren. 29 Menschen wurden verletzt, 3 kämpfen, während ich das hier aufnehme, noch. Ich weiß, dass Freundinnen und Freunde und ehemalige Schülerinnen und Schüler dort waren, den Horror und Schrecken miterleben mussten. Euch und Ihnen wünsche ich Zuhörende, die voller Empathie und mit Zittern die brutalste Form der Ablehnung, die euch widerfahren ist und die man sich nur vorstellen kann, aushalten. Und ich möchte noch etwas sagen, wie Martin Luther King und ein alter Autor, er heißt Amos, es schon einmal ausgedrückt haben. So nicht. Nein, das will Gott nicht, an den meine Schülerinnen und Schüler, meine Kolleginnen und Kollegen und ich glauben. Ganz sicher will er nicht, dass wir einander mit unseren unterschiedlichen Lebensweisen hassen. Unser Gott ist der, der will, dass Gerechtigkeit wie ein Gewässer und Rechtschaffenheit wie ein mächtiger Strom fließen. Bis das geschieht, werden wir zusammenhalten. Wir werden uns nicht auseinanderspalten oder trennen lassen von denen, die es schlecht mit uns meinen. Wir halten zusammen, wie ihr es gestern vor dem Hochzeitshaus getan habt. Nicht die unanständige Logik der Mörder, sondern Gerechtigkeit und Rechtschaffenheit werden unsere Herzen füllen. Ihr und euer Berufsschuldiakon Michael Frei.

0: danach, wie gewohnt, die beste Musik aus den 80ern. In dem Fall kommt die dann von Toto. Na klar, Stop Loving You. Das alles muss ich aber noch ein paar Minütchen gedulden, denn jetzt ist es fast 9.30 Uhr.
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0: Nach dem tödlichen Anschlag am Rande des Berliner CSD mit einer getöteten und 30 verletzten Personen hat das queere Netzwerk Weserbergland in Hameln zu einer Mahnwache aufgerufen. Die Nachrichten mit Susanne Gerland.
2: Mehr als 100 Menschen sind gestern Abend an der Hamelner Hochzeitshausterrasse zusammengekommen, um ihre Anteilnahme auszudrücken und ein Zeichen gegen Hass und Gewalt zu setzen. Der Vorsitzende des queeren Netzwerks Weserbergland, Rico Stips, sprach von einem wichtigen Signal des Respekts und der Solidarität mit den Betroffenen.
3: Zum anderen wollen wir natürlich auch zeigen, dass wir eine offene Gesellschaft sind und dass wir uns als queere Community durch so einen Feigenanschlag nicht unterkriegen lassen.
2: Zugleich forderte die queere Community von der Bundesregierung konkrete Maßnahmen für mehr Schutz und Sicherheit. Auch Hamels Oberbürgermeister Claudio Griese war bei der Mahnwache. Nach dem Anschlag könnten Sicherheitskonzepte für Veranstaltungen künftig erneut überprüft werden, sagte Griese. Die Stadt Lüchte würdigt auch in diesem Jahr wieder besonders engagierte Ehrenamtliche. Ab sofort können Bürgerinnen und Bürger Vorschläge für den Lüchtertag des Ehrenamtes einreichen. Ausgezeichnet werden Menschen, die sich zum Beispiel in sozialen Bereichen, im Sport, in Kultur, Umwelt und Naturschutz, der Feuerwehr oder der Flüchtlingshilfe engagieren. Die Auswahl trifft eine unabhängige Jury. Unterstützt wird die Ehrung erneut durch die Schwering- und Hasse-Stiftung mit dem Jochen-Lauber-Ehrenamtspreis, der mit 5.000 Euro dotiert ist. Die Auszeichnung soll im Dezember stattfinden, rund um den Internationalen Tag des Ehrenamtes. In Hessisch-Oldendorf müssen notwendige Arbeiten an Bäumen vorgenommen werden. Aufgrund der trockenen Witterung oder krankheitsbedingt, zum Beispiel wegen des Eschentriebsterbens, im Stadtgebiet Totholz entfernt oder bei mangelnder Standsicherheit, müssen Bäume zum Teil auch gefällt werden. Mit dem Ende der Brut- und Setzzeit wird der städtische Baubetriebshof diese Maßnahmen an den gemeindeeigenen Straßen und Wirtschaftswegen in den nächsten Wochen durchführen. Unter anderem müsse eine Kaiserlinde an der Welseder Straße entfernt werden. Die Stadt Hessisch-Oldendorf nimmt auf eigenen Flächen regelmäßig Neu- und Ersatzpflanzungen mit heimischen Laubbaumarten vor, heißt es aus dem Rathaus. Soweit die Meldungen aus der Region. Weiter mit den Weltnachrichten.
4: Ich bin Katrin Müller. Weitere Etappe beim Kabinettsumbau von Bundeskanzler Friedrich Merz. Carsten Linnemann, Nina Wagen und Steffen Bilger erhalten heute ihre Ernennungsurkunden von Bundespräsident Frank-Walter Steinmeier. Linnemann wird Gesundheitsminister, Wagen Kanzleramtschefin und Bilger Verkehrsminister. Außerdem wählt die Unionsfraktion nach dem Rücktritt von Jens Spahn heute einen neuen Vorsitzenden. Einziger Kandidat ist der bisherige Kanzleramtschef Thorsten Frey von der CDU.
5: Die Unionsfraktion ist für Thorsten Frey kein Neuland. Die Arbeit dort kennt er noch aus seiner Zeit als parlamentarischer Geschäftsführer. Mit Spannung wird allerdings hier in Berlin erwartet, wie viele Ja-Stimmen Frey heute bekommt. Und das liegt weniger an seiner Person als vielmehr an den Abläufen bei anderen Personalveränderungen, zum Beispiel im Verkehrsministerium. Speziell danach hatte es deutliche Kritik am Kanzler gegeben und es wird nicht ausgeschlossen, dass einzelne Abgeordnete unter anderem deshalb heute Frey ihre Stimme verweigern. Aus Berlin, Thomas Thon.
4: Nach dem islamistischen Anschlag am Rande des CSD in Berlin sollen die Länder mehr Geld für Angebote gegen Radikalisierung bekommen. Bundesfamilienministerin Karin Prien stellt dafür 5 Millionen Euro aus dem Förderprogramm Demokratieleben in Aussicht.
6: Im Fokus soll laut Familienministerin Prien die Deradikalisierung stehen. Mit entsprechenden Programmen sollen hier besonders junge Leute durch intensive Beratungen von ihren radikalen Ansichten abgebracht werden. Und dafür sollen demnächst Mittel genutzt werden, die zunächst anders verplant waren. Prien räumt allerdings selbst ein, bei extrem radikalisierten Tätern wie dem von Berlin kommt so eine Beratung oft zu spät. Fiona Reinhardt, Nachrichtenredaktion.
4: In Südeuropa wüten weiter schwere Waldbrände. In der Region bei Bordeaux an der französischen Atlantikküste gibt es Sorgen, dass eine neue Hitzewelle mit Temperaturen bis zu 40 Grad das Feuer durch Trockenheit und Wind erneut unkontrolliert auflodern lässt. Auch in Griechenland kämpft die Feuerwehr auf der bei Urlaubern beliebten Ägäisinsel Paros gegen einen großen Waldbrand. Mehrere Ortschaften wurden evakuiert. Das Bundeskabinett will heute die umstrittenen Reformpläne zum Erneuerbare-Energien-Gesetz auf den Weg bringen. Wirtschaftsministerin Reichel will bei der Förderung erneuerbarer Energien Kosten senken. So soll es zum Beispiel für neue, kleine Solaranlagen auf dem Hausdach ab 2027 keine dauerhafte Förderung mehr geben.
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0: Das lässt uns aktuell schon erahnen, was uns noch erwartet heute. Aktuell schon um die 23 Grad bei uns in der Region. Die Temperatur steigt aber stetig und das nimmt heute fast kein Ende. 33 Grad erwarten uns später, dazu ganz viel Sonne und kaum Wolken am blauen Himmel. Morgen wird's noch drastischer hitzemäßig. Aus 18 Grad am Donnerstagmorgen werden um die 36. Zum Glück morgen ein paar mehr Wolken, aber nach wie vor kein Wind oder Regen in Sicht. Heute und morgen also eine richtige Mini-Hitzewelle, bevor es am Freitag mit 28 Grad und ein paar Schauern dann wieder ein bisschen erträglich wird. Nichts los auf den Straßen, aber Achtung vor teuren Fotos. Der Blitzeranhänger steht an der B1 am Ortsausgang Hemmendorf in Fahrtrichtung Hameln. 50 sind da erlaubt. Die Landkreisblitzer heute angekündigt für Hameln und Emmertal. Wenn Sie noch was gesehen haben, gerne Bescheid geben, einfach anrufen oder eine WhatsApp-Nachricht schicken. Geht beides unter der 05151 und dann 6x5. Und bis dahin wünschen wir Ihnen natürlich eine gute Fahrt. Kommen Sie überall gut an.
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7: Welcher eine Song hat Ihr Leben geprägt, tröstet Sie oder bringt Sie immer wieder zum Tanzen? Erzählen Sie uns Ihre Geschichte. In unserer Sommerrubrik suchen wir Ihr ganz persönliches Lied des Lebens. Wie Sie mitmachen können, das klären wir gleich und hören dann auch gleich das Lebenslied von Barbara. Ich hoffe, Sie kommen entspannt durch den Mittwochmorgen.

0: Sie hören Radio Tief zur Mitte der Woche und das Gute ist, bald ist ja schon wieder Freitag. Musik bewegt und macht uns glücklich. Musik kann uns trösten und uns zum Tanzen bringen. Und ein Lied, das prägt unser Leben vielleicht für immer. Was ist dein Lied des Lebens? Das fragen wir unsere Hörerinnen und Hörer in unserer Sommerrubrik. Sie können es selbst im Radio vorstellen und ansagen und wir hören es uns dann gemeinsam an. Wenn Sie Lust haben, können Sie also auch mitmachen. Radioaktiv erreichen Sie natürlich wie immer per WhatsApp-Sprachnachricht unter der 05151. Und dann 6 mal die 5. Was ist dein Lied des Lebens? Heute erfahren wir das von Barbara.
1: Hier spricht Barbara Michelmann. Das Lied meines Lebens ist Ich bin ich von Rosenstolz. Das hat mich begleitet in schwierigen Zeiten. Das habe ich dann immer ganz laut gestellt in Zeiten, wo ich mein Elternhaus renoviert habe, als meine Eltern gestorben waren. Und ich dachte, jawohl, du schaffst das. Ich bin ich und ich schaffe das. Das Votum für stell dich hin, kneif den Hintern zusammen und mach jetzt. Und nicht setz dich hin und lass andere für dich machen. Ich glaube, das war so das, was mich da angesprochen hat. Diese Kraft, die aus einem selber rauskommen kann und muss, um Dinge zu wuppen. Und nicht zu warten, bis irgendeiner einem das auf dem Tablett von Hintern trägt.

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1: Vielleicht ja heute Nachmittag nach Bad Pyrmont, zumindest wenn Sie Lust haben, ein bisschen zu singen. Da gibt es nämlich das offene Singen mit Chorleiterin Beatrice Zirkel. Gesungen wird eine bunte Mischung aus bekannten Volksliedern, Evergreens, Kanons und humorvollen Spaßliedern. Das Angebot richtet sich an Erwachsene, Kurgäste und Einheimische. Vorkenntnisse oder Notenlesepraxis nicht erforderlich. Der Eintritt kostet 6 Euro pro Person. Für Inhaber der Pyrmont-Card ist der Eintritt frei. Heute beim offenen Singen mit Chorleiterin Beatrice Zirkel in der Konzertmuschel im Kurpark in Bad Pyrmont. Los geht's um 16.30 Uhr. Oder aber Sie sagen, na, so selber singen habe ich nicht so Lust drauf, aber mir was anzuhören, das wäre schon mein Ding. Dann gibt's auch was für Sie, auch in der Konzertmuschel im Kurpark in Bad Pyrmont, aber dann ein bisschen später um 19 Uhr. Da gibt's nämlich Walzer und Polkas 1 von der Pyrmont Melange. Das Konzertprogramm präsentiert historische Salonorchester-Arrangements von Schubert bis Strauss. Das Repertoire umfasst neben der Rosamunde Zwischenaktmusik auch die Polka von Strauss sowie den Casanova-Marsch von Linke. Eintritt 6 Euro pro Person, für Inhaber der Pyrmont-Card auch hier der Eintritt frei. Oder aber Sie schauen sich heute was auf der Bühne an. Das geht zum Beispiel in Osterwald. Der Psychothriller Passagier 23 nach dem Roman von Sebastian Fitzek wird aufgeführt. Da geht es um Folgendes. Auf Kreuzfahrtschiffen verschwinden jährlich Passagiere spurlos. Als ein vor Wochen vermisstes Mädchen auf der Sultan of the Seas plötzlich wieder auftaucht, geht ein Polizeipsychologe an Bord. Zwischen Luxus und dunklen Abgründen stößt er auf eine tödliche Wahrheit und seine eigene Vergangenheit. Eintrittskarten können direkt online im offiziellen Osterwald-Bühne-Ticketshop erworben werden für Passagier 23. Heute um 19.30 Uhr geht's da los, aufgeführt auf der Freilicht- und Waldbühne Osterwald im Salzhemmendorfer Ortsteil Osterwald. Wenn Sie mögen, können Sie da also auch dabei sein.
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Let's Stalls hier in Radioaktiv gleich wieder mit dem Aktuellsten aus der Welt und aus der Region. Und danach gibt's Musik von Herbert Grönemeyer mit Männer.

0: Ja, und so ganz ohne Melancholie geht's natürlich auch nicht. Someone Like You, Adele, auch dieser Song erwartet sie. Jetzt ist es aber erstmal fast 10 Uhr.
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0: Wer die Musik bestellt, der muss sie auch bezahlen. Das ist eigentlich klar und das nennt man das Konnexitätsprinzip. Aber zwischen Bund, Land und Kommunen funktioniert das leider nicht so. Der Bund verabschiedet Gesetze, die Kommunen müssen zahlen. Die Nachrichten mit Susanne Gerland.
2: In Zukunft will der Bund 80% der Mehrkosten tragen, die für eine Kommune durch ein neues Gesetz entstehen. Damit soll das Konnexitätsprinzip besser greifen als bisher. Das sei ein Fortschritt, sagt Hamels Oberbürgermeister Claudio Griese. Allerdings bezweifelt er, dass das ausreicht. Als Beispiel nennt Krise die Kinderbetreuung. Durch den Rechtsanspruch auf einen Kita-Platz vom Bund beschlossen, muss Hameln jährlich rund 15 Millionen Euro aufbringen. Dazu kämen noch viele andere Aufgaben, die vom Bund auf die Kommunen übergeben werden.
3: Auf der anderen Seite schaue ich mir an, was wir für weitere Rechte umzusetzen haben, wenn ich mir das Naturschutzrecht angucke, wenn ich mir die ganzen Eingriffsverwaltung, die wir haben. Es gibt ja diesen sogenannten übertragenen Wirkungskreis, wo wir also für Bund und Länder tätig werden. Das sind zusätzliche Aufgaben, die anfallen.
2: Griese steht den neuen Konnexitätsregeln abwartend gegenüber, hofft aber auf eine spürbare Verbesserung für die Kommunen. Der Vorstandsvorsitz bei der Stadtsparkasse Bad Pyrmont wird neu besetzt. Der Verwaltungsrat hat entschieden, dass der bisherige stellvertretende Vorstandsvorsitzende Jens Fehnemann zum 1. Juli 2027 die Nachfolge von Martin Laufer antritt. Dessen Vertrag läuft Ende Juni 2027 aus. Laufer war dann insgesamt 30 Jahre im Vorstand der Stadtsparkasse tätig, davon 24 Jahre als Vorstandsvorsitzender. Verwaltungschef und Bürgermeister Klaus Blume würdigte seine Verdienste für die Entwicklung des Instituts, das heute zu den eigenkapitalstärksten Sparkassen Niedersachsens zähle. Über die Nachbesetzung von Fehnemanns Posten soll noch im Laufe dieses Jahres entschieden werden. In Hessisch-Oldendorf geht heute die Initiative Freie Kunststunde weiter. Jeden letzten Mittwoch im Monat werden alle Interessierten dazu eingeladen, von 17 bis 19 Uhr einen entspannten Nachmittag abseits des Alltags zu verbringen. Bei der Freien Kunststunde treffen sich Erwachsene, um gemeinsam ihre kreative Seite zu entdecken und ihrer Fantasie freien Lauf zu lassen. Jede Stunde beginnt mit einem Thema, das durch Zitate aus Texten oder Liedern eingeleitet wird. Die Teilnehmenden haben die Möglichkeit, frei zu zeichnen, zu malen oder anderweitig kreativ zu gestalten. Eine Anmeldung bei der Stadt Hessisch-Oldendorf ist erforderlich. Adresse oder Telefonnummer finden Sie auf der Radioaktiv-Internetseite. Soweit die Meldungen aus der Region. Weiter mit den Weltnachrichten.
4: Ich bin Katrin Müller. Die Unionsfraktion wählt nach dem Rücktritt von Jens Spahn heute einen neuen Vorsitzenden. Nachfolger soll Kanzleramtschef Thorsten Frei werden. Außerdem erhalten Carsten Linnemann, Nina Waken und Steffen Bilger heute ihre Ernennungsurkunden von Bundespräsident Frank-Walter Steinmeier. Linnemann wird Gesundheitsminister, Waken Kanzleramtschefin und Bilger Verkehrsminister. Vereidigt werden sollen sie aber voraussichtlich erst am 9. September.
5: Die Bundesregierung hält dieses Vorgehen trotz juristischer Bedenken für zulässig. Kanzler Merz begründete den späteren Termin auch mit den Kosten. Für die Vereidigung müssten sonst 630 Abgeordnete während der Sommerpause nach Berlin zurückkehren. Auslöser der ganzen Rochade war der Rücktritt von Unionsfraktionschef Spahn. Er soll vom bisherigen Kanzleramtsminister Frei ersetzt werden, für dessen Posten Waken vorgesehen ist, die wiederum ihr Amt an Linnemann abgeben soll. Thomas Bleskin, Nachrichtenredaktion.
4: Kahlschlag bei BMW. Der Münchner Autohersteller will weltweit rund 8000 Jobs abbauen. Eine Kündigungswelle steht aber wohl nicht an. Der Stellenabbau soll über natürliche Fluktuation sowie über ein Abfindungsprogramm auf freiwilliger Basis in Deutschland erfolgen. Das erfuhr die deutsche Presseagentur aus Unternehmenskreisen. Heute erreichte uns eine neue Hitzewelle. Fast im ganzen Land wird die 30-Grad-Marke überschritten, berichtet der Deutsche Wetterdienst. In einigen Regionen werden es mehr als 35 Grad. Die Hitze und pralle Sonne bringen auch Gesundheitsrisiken mit sich.
6: Bereits nach der extremen Hitze im Juni schätzte das Robert-Koch-Institut mehr als 5000 Hitzetote in Deutschland. Deutlich mehr als Menschen jährlich im Straßenverkehr sterben. Besonders gefährdet sind Menschen ab 65, Schwangere, Babys und Vorerkrankte. Am gefährlichsten ist ein Hitzeschlag. Dabei schafft es der Körper nicht mehr, die Wärme durch Schwitzen abzuleiten. Die Körpertemperatur steigt schnell auf bis zu über 40 Grad. Alarmsignale sind Verwirrung, Schwindel und Übelkeit sowie eine heiße rote Haut. Bei Verdacht auf Hitzeschlag sofort den Notruf Notruf 112 wählen, raus aus der Hitze und mit feuchten Tüchern kühlen. Simon Müller, Nachrichtenredaktion.
4: Auch in Südeuropa bleibt es vielerorts sehr heiß und in einigen Regionen wüten weiterhin schwere Waldbrände. Bei Bordeaux an der französischen Atlantikküste gibt es Sorgen, dass eine neue Hitzewelle mit Temperaturen bis zu 40 Grad das Feuer durch Trockenheit und Wind wieder stärker anfachen könnte.
0: 4:10.
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0: Das ist für die Uhrzeit vor allen Dingen schon wahnsinnig heiß. Aktuell bereits um die 26 Grad bei uns in der Region. Die Temperatur steigt aber weiter und will irgendwie auch gar nicht mehr aufhören. Nimmt heute fast kein Ende. 33 Grad erwarten uns später, dazu ganz viel Sonne und kaum Wolken am blauen Himmel. Morgen wird's noch drastischer hitzemäßig. Aus 18 Grad am Donnerstagmorgen werden um die 36 an der Spitze. Zum Glück morgen ein paar mehr Wolken am Himmel, aber nach wie vor kein Wind oder Regen in Sicht. Heute und morgen also eine richtige Hitzewelle, die uns da überrollt. Am Freitag wird es dann wieder ein bisschen erträglicher, maximal 28 Grad und ab und zu auch der ein oder andere Schauer. Störungsmäßig keine Nachrichten von den Straßen, das ist natürlich gut. Es wird aber ordentlich geblitzt und zwar an der B1 am Ortsausgang Hemmendorf in Fahrtrichtung Hameln. Da steht der Blitzeranhänger, 50 km/h sind da allerhöchstens erlaubt auf dem Tacho. Außerdem wird geblitzt auf der B217 Richtung Hannover in der 100er-Zone kurz vor der Abfahrt Bennigsen an der Lärmschutzwand. Die Landkreisblitzer heute angekündigt für Hameln und Emmertal. Ich wünsche Ihnen eine gute Fahrt, dass Sie überall ankommen. Und lassen Sie sich nicht blitzen.
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0: Sonnengelb, wunderschön, aber extrem gefährlich für Pferde und Rinder. Das Jakobskreuzkraut blüht wieder bei uns im Landkreis. Warum die Giftpflanze oft mit Johanniskraut verwechselt wird, wie uns das nicht passiert und wie Landwirte die Gefahr einschätzen, das klären wir gleich im Radioaktiv Tag. Ich freue mich, dass Sie zuhören.

0: Das ist die beste Musik fürs Weserbergland zur Mitte der Woche. Zurzeit leuchten sie wieder vielerorts bei uns im Landkreis sonnengelb, die Blüten des Jakobskreuzkrauts. Was hübsch aussieht, bereitet vielen Landwirten Sorgen, denn die Pflanze ist giftig, vor allem für Pferde und Rinder. Gleichzeitig wird sie immer wieder mit dem harmlosen Johanniskraut verwechselt. Warum das problematisch ist und worauf man achten sollte, Radioaktivreporterin Eva Strohdeicher hat die Einzelheiten für uns.
1: Gelbe Blüten am Wegesrand oder auf Wiesen. Auf den ersten Blick sehen Johanniskraut und Jakobskreuzkraut ziemlich ähnlich aus. Für Landwirte macht der Unterschied aber viel aus, denn Jakobskreuzkraut enthält Giftstoffe, die für Weidetiere gefährlich werden können, sagt der Vorsitzende des Landvolks Weserbergland, Frank Kohlenberg.
2: Also bei Rindern sagt man, dass 140 Gramm schon tödlich sein können. Bei anderen, bei kleineren Tieren spricht man so von 60 oder 80 Gramm. Also es wirkt toxisch auf die Blutbahn, auf das Blut. Und das ist wie eine sehr starke Blutvergiftung. Und es kommt dann zu Lähmungserscheinungen, zu Atemnot. Und leider ist es so, dass die Tiere dann relativ schnell verenden.
1: Vor allem im Heu oder in der Silage kann die Pflanze zum tödlichen Problem werden. Frisch auf der Weide meiden viele Tiere das bittere Kraut. Getrocknet ist der bittere Geschmack aber kaum noch wahrnehmbar.
2: Wenn die Wiederkäuer, egal ob jetzt Ziegen, Rinder oder Schafe oder Pferde, auf der Weide grasen, dann lassen sie diese Pflanze, die ja heraussticht durch ihre 13 gelben Blütenblätter, tatsächlich stehen und fressen drumherum. Gefährlich wird es dann, wenn man Silage gemacht hat, egal ob in einer großen Silagemiete oder in verpackten Rundbeilen, dann ist dieses Jakobskreuzkraut nicht mehr ersichtlich und die Tiere fressen es, weil sie nicht sondieren können.
1: Besonders auf wenig genutzten Flächen, an Straßenrändern oder auf Brachen breitet sich das Jakobskreuzkraut aus. Auf regelmäßig gepflegten und gut bewirtschafteten Wiesen hat die Pflanze dagegen deutlich schlechtere Chancen.
2: Das Entscheidende ist, dass man auf Grünlandflächen, wo man Pflanzenschutz chemisch einsetzen kann, das auch macht, damit man die Pflanzen dort nicht im Bestand hat. Aber auch ein paar Begleitmaßnahmen wie eine sehr gute Grasnarbe, das heißt also auch eine Nachsaat der Grasnarbe, eine Kalkung und eine Düngung sollten Voraussetzung sein. Ich sage es mal so, ein sehr gutes Wirtschaftsmanagement und Bestandsmanagement.
1: In Wasserschutzgebieten beispielsweise sei es nicht möglich, chemisch gegen das Jakobskreuzkraut vorzugehen, so Kohlenberg. Hier helfe dann wirklich nur, es mit viel Mühe per Hand zu entfernen, so dass keine Gefahr mehr für Rinder, Pferde und Co. durch die sich immer stärker ausbreitende Pflanze ausgehe, so Kohlenberg weiter.
0: Das Jakobskreuzkraut bleibt also eine Herausforderung, vor allem dort, wo die Pflanze unkontrolliert wächst und in Futterflächen gelangen kann. Wer die gelben Blüten entdeckt, sollte deshalb genau hinschauen und die Pflanze nicht einfach mit dem harmlosen Johanniskraut verwechseln. Wichtig ist, nicht jede gelbe Blüte ist ein Problem, aber beim Jakobskreuzkraut kann Vorsicht entscheidend sein. Ein Beitrag von Radioaktivreporterin Eva Strohdeicher.

0: Gold.
1: Loy mit Gold, 10.31 Uhr, gleich geht's weiter mit Amy Winehouse, unter anderem mit Valerie. Außerdem gleich die Backstreet Boys mit Musik aus den 90ern. Show me the meaning of being lonely. Das alles musikalisch dann gleich. Jetzt um 10.32 Uhr haben wir aber erstmal ein bisschen was anderes vor.
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3: Im Umkreis Hameln wird ein CNC-Dreher oder eine Dreherin in Vollzeit, also 38,5 Stunden in der Woche gesucht. Sie würden da das CNC-Drehen übernehmen, außerdem das selbstständige Programmieren und Fahren der Anlage. Die Arbeitszeiten grundsätzlich von 7 bis 15 Uhr. Bereitschaft zur Schichtarbeit sollten Sie mitbringen. Zweischichtbetrieb wird dort gefahren sozusagen. Der Arbeitszeitbeginn kann nach Ihren Wünschen ausgerichtet werden. Auf Wunsch gibt es auch die 4-Tage-Woche. Die Voraussetzungen, Ausbildung als Zerspanungsmechaniker bzw. eine artverwandte Ausbildung oder mit Berufserfahrung im CNC-Drehen. Idealerweise mit Fanuc- oder Heidenhain-Kenntnissen. Das ist aber keine Bedingung. Außerdem sollten Sie selbstständig programmieren können. Alternativ können sich Arbeitnehmer mit ersten Programmiererfahrungen bewerben oder Sie haben Interesse zur Einarbeitung und entsprechender Weiterbildung. Das also die Infos zu der Stelle als CNC-Dreher in Vollzeit im Umkreis Hameln. Wenn Sie an dieser Stelle interessiert sind, dann hat der Arbeitgeberservice in Hameln alle Infos und zwar unter der 05151 909 321. Wenn Sie da anrufen und sich dann auch bewerben, dann drücken wir natürlich die Daumen, dass es am Ende mit der Stelle auch klappt.
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1: Das ist für die Uhrzeit vor allen Dingen schon wahnsinnig heiß. Aktuell bereits um die 26 Grad bei uns in der Region. Die Temperatur steigt aber weiter und will irgendwie auch gar nicht mehr aufhören. Nimmt heute fast kein Ende. 33 Grad erwarten uns später dazu ganz viel Sonne und kaum Wolken am blauen Himmel. Morgen wird's noch drastischer hitzemäßig. Aus 18 Grad am Donnerstagmorgen werden um die 36 an der Spitze. Zum Glück morgen ein paar mehr Wolken am Himmel, aber nach wie vor kein Wind oder Regen in Sicht. Heute und morgen also eine richtige Hitze. Welle, die uns da überrollt. Am Freitag wird es dann wieder ein bisschen erträglicher, maximal 28 Grad und ab und zu auch der ein oder andere Schauer.
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3: Anteilnahme, Trauer, aber auch klare Forderungen an die Politik. Mehr als 100 Menschen haben gestern in Hameln der Opfer des CSD-Anschlags von Berlin gedacht. Die Einzelheiten von vor Ort hören Sie gleich hier im Radioaktiv Tag. Ich hoffe, Sie haben eine gute Zeit.

0: Das ist Radioaktiv zur Mitte der Woche. Beim Anschlag auf den Berliner CSD am vergangenen Wochenende wurde eine Teilnehmende durch einen Attentäter getötet, 29 andere wurden verletzt. Anlässlich dazu finden sich in verschiedenen Städten in Deutschland Menschen für eine Mahnwache zusammen. Auch das queere Netzwerk Weserbergland hat gestern Abend um 18 Uhr zur Hochzeitshausterrasse in Hameln eingeladen. Mehr als 100 Menschen haben sich dem angeschlossen. Für Rico Stips, dem Vorsitzenden des Netzwerks, bedeutet diese Mahnwache unter anderem Respekt und Anteilnahme.
1: Zum anderen wollen wir natürlich auch zeigen, dass wir eine offene Gesellschaft sind und dass wir uns als queere Community durch so einen Feigenanschlag nicht unterkriegen lassen.
0: Um auf den Anschlag angemessen zu reagieren, fordert die queere Community von der Bundesregierung mehr als Beileidsbekundungen, und zwar
1: ganz klare Taten und dass queere Programme, Demokratieprogramme wieder aufgelegt werden, dass sie mit mehr Finanzmitteln ausgestattet werden und dass wir damit einfach arbeiten können.
0: Auch Oberbürgermeister Claudio Griese war vor Ort. Der Anschlag in Berlin könnte auch Einfluss auf die Sicherheitsmaßnahmen in Hameln haben.
2: Es hat ja immer die Diskussion gegeben, übertreibt ihr es mit Sicherheitsmaßnahmen? Ich glaube, wenn wir sehen, wie es in Berlin vonstatten gegangen ist, müssen wir einfach auch für die Zukunft noch besser aufpassen. Aber es ist immer ein Lernprozess, weil ja auch die Täter immer perfider werden mit dem, was sie tun. Und deshalb sage ich mal, ja, vielleicht gibt es verschärfte Sicherheitsvorkehrungen, aber ein CSD wird es deshalb trotzdem geben. Und das ist auch richtig so.
0: Die Mahnwache anlässlich des Attentats auf den Berliner CSD ist auf der Hochzeitshausterrasse in Hameln gestern Abend gut verlaufen. Etwa 100 Menschen haben der Veranstaltung beigewohnt.
3: Um ein Zeichen zu setzen, dass wir dieses Thema nicht einfach abhaken und die Community nicht alleine lassen und dass wir eben als gesamte Gesellschaft uns da positionieren müssen angesichts dessen, was auf uns politisch zukommt.
4: Zum einen, weil mein Sohn schwul ist. Der ist leider krankgeschrieben, sonst wäre er auch hier. Und zum anderen, weil Gewalt bei einer friedlichen, freudigen Veranstaltung geht gar nicht.
5: Ich finde es wichtig, ein Zeichen zu setzen, dass wir alle Menschen gleich sind, jeder hat die gleichen Rechte und entsprechend auch dafür ein Zeichen zu setzen, dass wir alle dahinter stehen und dass wir alle gleich sind und es da keine Schwierigkeiten in der Bevölkerung geben darf.

0: Dieser Song heißt natürlich nicht so schwer zu erraten. Die meisten von Ihnen werden ihn noch kennen. Ghostbusters, hier bei Radioaktiv, 9:09.
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0: Wir schauen schon mal aufs Wochenende. Ist ja nicht mehr ganz so lange hin. Zweimal schlafen noch, dann ist auch schon wieder Freitag. Und da gibt es zum Beispiel eine Jam-Session. Und zwar auf dem Vereinsschiff Task im Senator-Meyer-Weg in Hameln. Der Hafenverein Hameln lädt Musiker und Musikbegeisterte zur beliebten Jam-Session ein. Ein Schlagzeug und Verstärker werden gestellt. Eigene Instrumente müssen mitgebracht werden. Nach dem Hauptprogramm gegen 23 Uhr geht der Abend dann fließend in eine gemütliche Unplugged-Session mit offenem Ende über. Der Eintritt ist frei bei der Jam-Session. Übermorgen am Freitag um 19 Uhr auf dem Vereinsschiff Task im Senator-Meyer-Weg in Hameln. Außerdem am Freitag Live-Musik auf der Insel in Hameln im Biergarten. Besucher dürfen sich auf den Musiker Alex B. freuen. Mit einer packenden Mischung aus zeitlosen Klassikern und gefühlvollen Eigenkompositionen verspricht der Künstler echte Gänsehautmomente in gemütlicher Biergartenatmosphäre. Der Eintritt ist frei, Spenden für den Künstler willkommen bei dem Hutkonzert am Freitag ab 19 Uhr. Im Biergarten auf der Insel in Hameln. Außerdem am Freitag ein Konzert von Luas im großen Schlosshof im Schloss Bad Pyrmont. Das Ensemble unter der Leitung von Brian Hates zeichnet sich durch ein wechselndes Line-Up aus. Sie sind in der irischen und schottischen Tradition verwurzelt, aber der Sound macht Abstecher in den Pop, World, Rock, Jazz. So entsteht eine attraktive Celtic-Folk-Fusion. Tickets können Sie buchen auf staatsbad-pyrmont.de für dieses Konzert von Luas am Freitag übermorgen 19:30 im großen Schlosshof im Schloss Bad Pyrmont. Außerdem am Freitag der Psychothriller Passagier 23 wird aufgeführt und zwar auf der Freilicht- und Waldbühne Osterwald. Da geht es um folgende Handlung. Auf Kreuzfahrtschiffen verschwinden jährlich Passagiere spurlos. Als ein vor Wochen vermisstes Mädchen auf der Sultan of the Seas plötzlich wieder auftaucht, geht ein Polizeipsychologe an Bord. Zwischen Luxus und dunklen Abgründen stößt er auf eine tödliche Wahrheit und auch seine eigene Vergangenheit. Das alles angelehnt an den gleichnamigen Roman von Sebastian Fitzek oder besser gesagt Thriller von Sebastian Fitzek. Eintrittskarten gibt es direkt online im offiziellen Osterwaldbühne Ticketshop. Freitag die Vorstellung um 19.30 Uhr und auch am Samstag wird Psychothriller Passagier 23 aufgeführt und zwar ebenfalls um 19.30 Uhr auf der Freilicht- und Waldbühne in Osterwald.

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0: Thank You heißt der Song. Ich sage auch Dankeschön, dass Sie mit dabei sind und waren in der letzten Stunde. Gleich bricht natürlich eine neue an. Dann auch wieder mit der Bestmusik aus den 80ern, zum Beispiel mit Keep On Loving You. Außerdem ein bisschen Melancholie mit Nelly Furtado, All Good Things. Das alles dann gleich nach dem Wichtigsten aus der Welt und aus der Region um 11 Uhr.
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0: Nach dem tödlichen Anschlag am Rande des Berliner CSD mit einer getöteten und 30 verletzten Personen hat das queere Netzwerk Weserbergland in Hameln zu einer Mahnwache aufgerufen. Die Nachrichten mit Susanne Gerland.
2: Mehr als 100 Menschen sind gestern Abend an der Hamelner Hochzeitshausterrasse zusammengekommen, um ihre Anteilnahme auszudrücken und ein Zeichen gegen Hass und Gewalt zu setzen. Der Vorsitzende des queeren Netzwerks Weserbergland, Rico Stips, sprach von einem wichtigen Signal des Respekts und der Solidarität mit den Betroffenen. Zugleich forderte die queere Community von der Bundesregierung konkrete Maßnahmen für mehr Schutz und Sicherheit.
3: Ganz klare Taten und dass queere Programme, Demokratieprogramme wieder aufgelegt werden, dass sie mit mehr Finanzmitteln ausgestattet werden und dass wir damit einfach arbeiten können.
2: Auch Hamels Oberbürgermeister Claudio Griese war bei der Mahnwache. Nach dem Anschlag könnten Sicherheitskonzepte für Veranstaltungen künftig erneut überprüft werden, sagte Griese. Die Stadt Lüchte würdigt auch in diesem Jahr wieder besonders engagierte Ehrenamtliche. Ab sofort können Bürgerinnen und Bürger Vorschläge für den Lüchtertag des Ehrenamtes einreichen. Ausgezeichnet werden Menschen, die sich zum Beispiel in sozialen Bereichen, im Sport, in Kultur, Umwelt und Naturschutz, der Feuerwehr oder der Flüchtlingshilfe engagieren. Die Auswahl trifft eine unabhängige Jury. Unterstützt wird die Ehrung erneut durch die Schweringen und Hasse Stiftung mit dem Jochen Lauber Ehrenamtspreis, der mit 5.000 Euro dotiert ist. Die Auszeichnung soll im Dezember stattfinden, rund um den Internationalen Tag des Ehrenamtes. In Hessisch-Oldendorf müssen notwendige Arbeiten an Bäumen vorgenommen werden. Aufgrund der trockenen Witterung oder krankheitsbedingt, zum Beispiel wegen des Eschentriebsterbens, im Stadtgebiet Totholz entfernt oder bei mangelnder Standsicherheit, müssen Bäume zum Teil auch gefällt werden. Mit dem Ende der Brut- und Setzzeit wird der städtische Baubetriebshof diese Maßnahmen an den gemeindeeigenen Straßen und Wirtschaftswegen in den nächsten Wochen durchführen. Unter anderem müsse eine Kaiserlinde an der Welseder Straße entfernt werden. Die Stadt Hessisch-Oldendorf nimmt auf eigenen Flächen regelmäßig Neu- und Ersatzpflanzungen mit heimischen Laubbaumarten vor, heißt es aus dem Rathaus. Soweit die Meldungen aus der Region. Weiter mit den Weltnachrichten.
4: Ich bin Katrin Müller. Jetzt erwischt es auch BMW. Als letzter deutscher Autokonzern legen die Münchner ein großes Stellenabbauprogramm auf. Weltweit sollen rund 8.000 Jobs wegfallen, erfuhr die deutsche Presseagentur aus Unternehmenskreisen.
5: Wie viele der 8.000 Stellen hier in Deutschland wegfallen, ist bislang nicht bekannt. Der Münchner Autobauer teilte mit, der Abbau soll über die natürliche Fluktuation und ein Abfindungsprogramm erfolgen. BMW leidet, wie auch die Konkurrenz, unter enormem Konkurrenz- und Preisdruck, vor allem durch chinesische Hersteller. Dazu kommen die US-Zölle und die Auswirkungen der Krise im Nahen Osten auf die weltweite Konjunktur. Diana Kramer, Nachrichtenredaktion.
4: Carsten Linnemann, Nina Wagen und Steffen Bilger erhalten heute ihre Ernennungsurkunden von Bundespräsident Frank-Walter Steinmeier. Linnemann wird Gesundheitsminister, Wagen Kanzleramtschefin und Bilger Verkehrsminister. Außerdem wählt die Unionsfraktion nach dem Rücktritt von Jens Spahn heute einen neuen Vorsitzenden. Einziger Kandidat ist der bisherige Kanzleramtschef Thorsten Frey von der CDU. Künstliche Intelligenz braucht einen Bremsmechanismus. Das fordern jetzt mehr als 1.000 Mitarbeiter führender KI-Entwicklerfirmen. Sie warnen vor einem Kontrollverlust und appellieren an die US-Regierung, sich an internationalen Bemühungen für technische und Regulierungsmaßnahmen zur Steuerung des Entwicklungstempos zu beteiligen.
6: Führende Forscher und Manager, unter anderem von OpenAI, Meta und Google, haben den offenen Brief an die US-Regierung unterschrieben. Sie fürchten, dass KI-Software bald in der Lage sein könnte, sich selbst weiterzuentwickeln. Daraus könnten Systeme entstehen, die Menschen nicht mehr verstehen und auch nicht mehr kontrollieren könnten. Deswegen brauche es weltweit einheitliche Regeln, um diese Entwicklung zu bremsen. Fiona Reinhardt, Nachrichtenredaktion.
4: In Südeuropa wüten weiter schwere Waldbrände. In der Region bei Bordeaux an der französischen Atlantikküste gibt es Sorgen, dass eine neue Hitzewelle das Feuer durch Trockenheit und Wind erneut unkontrolliert auflodern lässt. Dagegen ist der Waldbrand in Griechenland auf der Urlaubsinsel Paros laut der Behörden unter Kontrolle. Und in Spanien kehren nach fast einer Woche der Angst und Ungewissheit zehntausende Menschen in den Waldbrandgebieten rund um Madrid in ihre Häuser zurück. Die Behörden hoben Evakuierungen und Ausgangsbeschränkungen für 19 Ortschaften auf.
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7: Das ist heute und morgen vor allem eins heiß. Heute bis zu 33 Grad an der Spitze, dazu ein blauer Himmel, kaum Wolken am Start und ganz, ganz, ganz viel Sonnenschein. Morgen zwar wieder ein paar mehr Wolken am Himmel, aber nach wie vor auch viel Sonne und temperaturmäßig wird es dann unerträglich. Bis zu 36 Grad im Weserbergland, da müssen wir also echt hart im Nehmen sein. Erst am Freitag gibt es dann wieder ein bisschen Regen und es kühlt sich etwas ab, wenn auch immer noch um die 28 Grad an der Spitze.
0: Störungsmäßig keine Nachrichten von den Straßen, das ist natürlich gut. Es wird aber ordentlich geblitzt und zwar an der B1 am Ortsausgang Hemmendorf in Fahrtrichtung Hameln. Da steht der Blitzeranhänger, 50 km/h sind da allerhöchstens erlaubt auf dem Tacho. Außerdem wird geblitzt auf der B217 Richtung Hannover in der 100er-Zone kurz vor der Abfahrt Bennigsen an der Lärmschutzwand. Die Landkreisblitzer heute angekündigt für Hameln und Emmertal. Ich wünsche Ihnen eine gute Fahrt, dass Sie überall ankommen. Und lassen Sie sich nicht blitzen.
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7: Lust auf Pub-Atmosphäre, Folkmusik und Tanzen unter freiem Himmel? Im Schlosshof Bad Pyrmont steht wieder der beliebte irische Abend an. Welche Band dieses Jahr für Stimmung sorgt und was Besucher erwartet, das klären wir gleich hier im Radioaktiv Tag. Ich hoffe, Ihnen geht's gut.

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0: Das ist die Bestmusik fürs Weserbergland an diesem Mittwoch. Schön, dass Sie mit dabei sind. Es ist nämlich auch wieder soweit. Freunde der irischen Folkmusik können sich auch in diesem Jahr auf den irischen Abend im Schlosshof Bad Pyrmont freuen. Vor einigen Jahren nahm der Gedanke an ein spezielles musikalisches Format Gestalt an, erzählt Silke Schauer vom Staatsbad Pyrmont.
1: Und wir hatten da die Idee vor einigen Jahren, hier dieses Genre zu etablieren und haben da eine ganz hervorragende Agentur gefunden mit Peter Pandula, Magnetic Music, die uns hier wirklich sehr, sehr gute irische Bands jedes Jahr empfehlen. Und bisher waren alle Empfehlungen absolut grandios, weil es ein ganz großer Kenner der Szene. Und wir stellen fest, dass dieser irische Abend von Jahr zu Jahr größere Beliebtheit erfährt.
0: Da die Musik von der Atlantikinsel beim Publikum so gut angekommen ist, wird der Schlosshof dieses Jahr üppiger bestuhlt, was die Bewegungsfreiheit aber nicht einschränkt, so Schauer.
1: Ja, weil wir immer mehr merken, dass die Leute richtig Lust haben auf irische Musik. Und in diesem Schlosshof passt es natürlich auch mega rein, ne? Mit dem schönen Ambiente von den Schirmen, wo diese irische Musik super rüberkommt. Wir nehmen dann hier an den Seiten, die Stühle nehmen wir weg, damit die Leute, die Lust haben, weil es in den Füßen juckt und lieber stehen möchten, lieber ein bisschen hopsen möchten oder so, ne? Dann ist das überhaupt kein Problem hier im Schlosshof.
0: Für 2026 wurde die Band Luas ausgewählt, die die traditionelle Musik ihrer Heimat mit modernen Klangelementen aus Pop, Rock und Jazzmusik verbindet. Ihr Frontmann, der Sänger und Multiinstrumentalist Brain Heights, ist in der keltischen Folk-Music-Szene kein Unbekannter. Silke Schauer ist von dem abwechslungsreichen Programm der Band begeistert.
1: Das ist eine Celtic-Folk-Fusion-Band, die sowohl schottische als auch irische Traditionen wieder aufleben lässt, die teilweise auch in Gälisch gesungen haben. Mit irischer Musik verbinde ich immer so einen gewissen Drive. Das bringen die richtig mit. Sie haben aber auch Balladen und leise Töne dabei. Also eine gute Mischung. Und Luas ist insofern also eine 5-Mann-Band. Das heißt, ich muss mich korrigieren, es sind 4 Männer und eine Frau, die hier wirklich ein ganz schönes, echtes irisches Gefühl mit in diesen Schlosshof reinbringen werden.
0: Übermorgen am 31. Juli um 19.30 Uhr können Sie sich im Pyrmonter Schlosshof also an einem irischen Abend mit der Band Luas erfreuen. Und es darf natürlich auch mitgesungen und getanzt werden. Und bei uns beim Radio gilt das ja sowieso jederzeit.

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1: Für den Job sollten Sie teamfähig, freundlich sein und Spaß an der Arbeit haben. Ein tolles Team, heißt es hier, mit langjähriger Erfahrung, sucht eine neue Köchin, einen neuen Koch. Es gibt eine Stempeluhr mit minutengenauer Abrechnung, 3 Wochen in den Sommerferien und 1 Woche in den Herbstferien Urlaub. An Silvester hat das Restaurant, um das es da geht, geschlossen. Die freundlichen Arbeitszeiten sind ein Benefit, heißt es hier, Küche bis 20 Uhr geöffnet. Wochenendarbeit ist aber natürlich erforderlich, Montag und Dienstag immer frei, da Ruhetag ist. Kein Teildienst, Führerschein und Auto von Vorteil. Es geht um die deutsche Küche. Wenn Sie also Koch, Köchin und auf der Suche nach einem neuen Job sind und Sie sich das vorstellen könnten, im Raum Bad Münder diese Aufgabe zu übernehmen in Vollzeit, dann rufen Sie doch einfach mal an, würde ich sagen, beim Arbeitgeberservice in Hameln unter der 05151 909 777. Wenn Sie sich bewerben, dann drücken wir Ihnen natürlich die Daumen.
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1: Das ist heute und morgen vor allem eins, heiß. Heute bis zu 33 Grad an der Spitze, dazu ein blauer Himmel, kaum Wolken am Start und ganz, ganz, ganz viel Sonnenschein. Morgen zwar wieder ein paar mehr Wolken am Himmel, aber nach wie vor auch viel Sonne und temperaturmäßig wird es dann unerträglich. Bis zu 36 Grad im Weserbergland, da müssen wir also echt hart im Nehmen sein. Erst am Freitag gibt es dann wieder ein bisschen Regen und es kühlt sich etwas ab, wenn auch immer noch um die 28 Grad an der Spitze.
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1: Schadstoffe, Chemie oder unbegründete Sorge. Müssen neu gekaufte Kleidungsstücke vor dem ersten Tragen zwingend gewaschen werden? Das ist unser Thema im AOK-Gesundheitstipp gleich. Den gibt's immer mittwochs hier im Radioaktiv Tag.

0: Hier ist Radioaktiv zur Mitte der Woche am Mittwoch. Wir kennen das wahrscheinlich alle, wenn wir neue Klamotten gekauft haben und Mama oder Oma mahnen, bevor du das anziehst, muss es auf jeden Fall erstmal gewaschen werden. Doch ist das wirklich so? Das klären wir jetzt gemeinsam mit einem echten Experten, nämlich mit Rolf Hirsch von der AOK Hameln in unserem Gesundheitstipp. Ich würde sagen erstmal Moin, Herr Hirsch.
1: Ja, guten Morgen. Ja, gerade erst erworben und dann soll ich schon das neue Kleidungsstück direkt in die Waschmaschine geben, auch wenn es schwerfällt. Wirklich, dieser kurzzeitige Abschied, den man wirklich dann hat, wäre vielleicht gar nicht gut, wäre gut, weil wir haben zahlreiche Schadstoffe, können in der Mode enthalten sein. Das können chemische Inhaltsstoffe sein oder Farben, die vielleicht dann doch uns nicht so gut bekömmlich sein können. Chemikalien insbesondere können wirklich Pestizide, Formaldehyd, Brom, Jod, Chlor, auch Farbstoffe, wir sehen das ja in manchen Modeartikeln, die haben schon so eine sehr aggressive Farbe. Es können auch Chlorphenole sein, also wirklich auch Wirkstoffe, die gegen Bakterien und Schimmel sind. Und damit sollte man wirklich achtsam sein und dann doch die wirklich neuen Kleidungsstücke, so schwer das fällt, weil die sitzen ja richtig gut, wenn man die neu hat. Und dann soll ich sie doch in die Waschmaschine geben. Ich würde es auf jeden Fall empfehlen. Es gibt kein spezielles Waschmittel, das wirklich diese Schadstoffe aus der Kleidung entfernt. Aber man kann auch wirklich darauf achten, dass man wirklich Waschmittel nimmt, die vielleicht auch sanft sind und mit der Zeit dann auch wirklich diese chemischen Substanzen wieder rauswaschen. Und man sollte auch darauf achten, auch bei Kleidung mit einem Prüfsiegel sollte man vor dem Tragen wirklich diese Mode waschen, weil es kann natürlich einfach auch in dem Herstellungsprozess geht die Mode durch ganz viele Hände und da ist es vielleicht auch besser oder andere haben auch vielleicht schon die Kleidungsstücke anprobiert und dann ist es doch sinnvoll, da doch nochmal tätig zu werden. Was können diese Schadstoffe wirklich anrichten, wenn wir die ungewaschen tragen? Wir können wirklich mit Rückständen können wir Allergien bekommen, also wirklich durch wirklich schwarz- und blaufärbende Substanzen können hier wirklich wirklich durch diese Farbstoffe Allergien ausgelöst werden. Ist in der Kleidung Formaldehyd, dann kann das auch krebserregend sein. Und es kann auch zu empfindlichen Reaktionen auf der Haut wirklich mit dem Kontakt auftreten. Ja, also ich kann auf der einen Seite wirklich, um die Risiken zu verringern, wirklich die Giftstoffe auswaschen. Und auf der anderen Seite natürlich auch eine Möglichkeit. Secondhand ist eine gute Option für Modebegeisterte, weil dort habe ich wirklich bei den erworbenen Kleidungsstücken nicht neu produzierte, nicht gelagerte, nicht transportierte. Ich sollte sie vielleicht auch waschen, aber es ist auf jeden Fall auch eine gute Option, um hier wirklich möglichen Reaktionen aus dem Weg zu gehen.
0: Das sagt also AOK-Gesundheitsexperte Rolf Hirsch dazu, warum wir unsere neue Kleidung vor dem ersten Tragen auf jeden Fall waschen sollten. Im Radioaktiv-Gesundheitstipp, den hören Sie hier bei uns immer mittwochs.

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1: Vielleicht ja heute Nachmittag mal wieder ein bisschen was für die Gesundheit und die Bewegung tun. Das geht in Hameln. Und zwar ist der Treffpunkt für die 3000 Schritte für die Gesundheit Aktion heute am Infocenter der Touristinformation am Bürgergarten in Hameln um 15 Uhr. Die Aktion wird ehrenamtlich vom Lions Club Hameln-Weserbergland mit dem DRK, dem TC Hameln und der Elisabeth-Selbert-Schule organisiert. Ein kostenloser, geselliger Spaziergang abseits bekannter Wege. Schüler begleiten die Touren und lockern sie mit leichten Bewegungen und Konzentrationsübungen auf. Heute Nachmittag 15 Uhr, 3000 Schritte Aktion, geht's also los am Infocenter der Touristinformation am Bürgergarten in Hameln. Warum eigentlich nicht mal wieder ein bisschen Musical gucken? Das geht auch in Hameln heute. Und zwar das Rattenfänger-Musical Rats. Das erzählt die Rattenfänger-Sage mit Musik, Humor und Tempo neu. Die Open-Air-Aufführung auf der Hochzeitshausterrasse ist besonders für Familie und Gäste der Altstadt ein unkomplizierter Programmpunkt am Mittwochnachmittag. Der Eintritt ist frei. Heute dann also zwischen 16.30 Uhr und 17.15 Uhr das Rattenfänger-Musical Rats an der Hochzeitshausterrasse in Hameln. Oder aber Sie gucken sich morgen eine Krimikomödie an. Das geht in Bad Pyrmont im großen Schlosshof. Ein abgelegenes, eingeschneites Landhaus in Frankreich. Der Hausherr ist tot, Telefon und Autos sind sabotiert. 8 Frauen, jede mit einem Motiv, jede ohne Alibi und jede voller dunkler Geheimnisse, sind von der Außenwelt abgeschnitten. Inmitten von Panik, Lügen und gegenseitigem Misstrauen beginnt ein mörderischer Kammerkampf, bei dem klar ist, die Täterin ist eine von ihnen. Karten gibt es direkt in der Touristinformation oder am Infozentrum am Europaplatz oder Sie buchen

0: ein Ticket online über den offiziellen Pyrmonter Theaterkompanie Ticketshop. Dann können Sie dabei sein morgen bei der musikalischen Krimikomödie 8 Frauen im großen Schlosshof des Bad Pyrmonter Schlosses. Los geht's da morgen am Donnerstag um 19.30 Uhr.
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1: Mit Susanne Gerland. Der Einzelhandel im Landkreis Hameln-Pyrmont bleibt trotz Strukturwandels stabil. Das zeigt eine aktuelle Untersuchung für den erweiterten Wirtschaftsraum Hannover. Während die Zahl der Geschäfte seit 2016 um rund ein Viertel zurückgegangen ist, schrumpfte die Verkaufsfläche nur leicht. Das deutet darauf hin, dass vor allem kleinere Läden verschwinden, größere Standorte aber bestehen bleiben. Als Gründe gelten der Onlinehandel und veränderte Einkaufsgewohnheiten. Die Versorgungsfunktion im Landkreis wird dennoch als stabil eingeschätzt. Eine wichtige Rolle spielt dabei Hameln als Einkaufsstandort für die gesamte Region. Die Ergebnisse sollen helfen, Innenstädte und Nahversorgungsstandorte künftig gezielt weiterzuentwickeln. Der Bund will Kommunen künftig stärker entlasten und 80% der Mehrkosten übernehmen, die durch neue Gesetze entstehen. Nach Einschätzung von Hamels Oberbürgermeister Claudio Griese ist das ein Schritt in die richtige Richtung. Ob die neue Regelung ausreicht, bezweifelt er jedoch. Als Beispiel nennt Griese den Rechtsanspruch auf einen Kita-Platz. Allein dafür müsse die Stadt Hameln jedes Jahr rund 15 Millionen Euro aufbringen. Hinzu kämen zahlreiche weitere Aufgaben, die von Bund und Ländern an die Kommunen übertragen werden. Griese sieht die geplanten sogenannten Konnexitätsregeln daher mit vorsichtigem Optimismus. Er hofft auf eine spürbare finanzielle Entlastung der Städte und Gemeinden. Nach dem tödlichen Anschlag am Rande des Berliner CSD haben gestern verschiedene Verbände zu einer Mahnwache in Hameln aufgerufen. Mehr als 100 Menschen sind gestern Abend an der Hamelner Hochzeitshausterrasse zusammengekommen, um ihre Anteilnahme auszudrücken und ein Zeichen gegen Hass und Gewalt zu setzen.
2: Dass wir dieses Thema nicht einfach abhaken und die Community nicht alleine lassen und dass wir eben als gesamte Gesellschaft uns da positionieren müssen angesichts dessen, was auf uns politisch zukommt.
3: Zum einen, weil mein Sohn schwul ist und zum anderen, weil Gewalt bei einer friedlichen, freudigen Veranstaltung geht gar nicht.
4: Ich finde es wichtig, ein Zeichen zu setzen, dass wir alle Menschen gleich sind, jeder hat die gleichen Rechte und entsprechend auch dafür ein Zeichen zu setzen, dass wir alle dahinter stehen und dass wir alle gleich sind und es da keine Schwierigkeiten in der Bevölkerung geben darf.
1: Der Vorsitzende des queeren Netzwerks Weserbergland, Rico Stips, sprach von einem wichtigen Signal des Respekts und der Solidarität mit den Betroffenen. Soweit die Meldungen aus der Region. Weiter mit den Weltnachrichten.
5: Ich bin Katrin Müller. Kahlschlag bei BMW. Der Münchner Autohersteller will weltweit rund 8000 Jobs abbauen. Eine Kündigungswelle steht aber wohl nicht an. Der Stellenabbau soll über natürliche Fluktuationen sowie über ein Abfindungsprogramm auf freiwilliger Basis in Deutschland erfolgen. Das erfuhr die Deutsche Presseagentur aus Unternehmenskreisen. Die Unionsfraktion wählt nach dem Rücktritt von Jens Spahn heute einen neuen Vorsitzenden. Nachfolger soll Kanzleramtschef Thorsten Frei werden. Außerdem erhalten Carsten Linnemann, Nina Waken und Steffen Bilger heute ihre Ernennungsurkunden von Bundespräsident Frank-Walter Steinmeier. Linnemann wird Gesundheitsminister, Waken Kanzleramtschefin und Bilger Verkehrsminister. Vereidigt werden sollen sie aber voraussichtlich erst am 9. September.
6: Die Bundesregierung hält dieses Vorgehen trotz juristischer Bedenken für zulässig. Kanzler Merz begründete den späteren Termin auch mit den Kosten. Für die Vereidigung müssten sonst 630 Abgeordnete während der Sommerpause nach Berlin zurückkehren. Auslöser der ganzen Rochade war der Rücktritt von Unionsfraktionschef Spahn. Er soll vom bisherigen Kanzleramtsminister Frei ersetzt werden, für dessen Posten Waken vorgesehen ist. Thomas Bleskin, Nachrichtenredaktion.
5: Neue Hitzewelle in Deutschland. Fast im ganzen Land wird die 30-Grad-Marke heute überschritten, berichtet der Deutsche Wetterdienst. In einigen Regionen werden es mehr als 35 Grad. Die Hitze und pralle Sonne bringen auch Gesundheitsrisiken mit sich.
7: Besonders gefährdet sind Menschen ab 65, Schwangere, Babys und Vorerkrankte. Am gefährlichsten ist ein Hitzeschlag. Dabei schafft es der Körper nicht mehr, die Wärme durch Schwitzen abzuleiten. Die Körpertemperatur steigt schnell auf bis zu über 40 Grad. Alarmsignale sind Verwirrung, Schwindel und Übelkeit sowie eine heiße rote Haut. Bei Verdacht auf Hitzeschlag sofort den Notruf 112 wählen, raus aus der Hitze und mit feuchten Tüchern kühlen. Simon Müller, Redaktion.
5: Für Hunde an Bord gelten bei den Airlines strenge Vorschriften. Die italienische Lufthansa-Tochter ITA Airways lockert die nun etwas und lässt auch größere Hunde in ihren Flugzeugen mitfliegen. Ab kommendem Montag dürfen Hunde mit einem Gewicht von bis zu 30 Kilogramm ohne Transportbox mit in die Kabine. Also nicht nur kleine Hunde, sondern zum Beispiel auch Schäferhunde, Dalmatiner oder Bullterrier. Der Service Large Dog on Board ist laut ITA ab sofort auf einzelnen Inlandsflügen buchbar.
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8: Das ist heute und morgen vor allem eins heiß. Heute bis zu 33 Grad an der Spitze, dazu ein blauer Himmel, kaum Wolken am Start und ganz, ganz, ganz viel Sonnenschein. Morgen zwar wieder ein paar mehr Wolken am Himmel, aber nach wie vor auch viel Sonne und temperaturmäßig wird es dann unerträglich. Bis zu 36 Grad im Weserbergland, da müssen wir also echt hart im Nehmen sein. Erst am Freitag gibt es dann wieder ein bisschen Regen und es kühlt sich etwas ab, wenn auch immer noch um die 28 Grad an der Spitze. Störungsmäßig keine Nachrichten von den Straßen, das ist natürlich gut. Es wird aber ordentlich geblitzt und zwar an der B1 am Ortsausgang Hemmendorf in Fahrtrichtung Hameln. Da steht der Blitzeranhänger, 50 km/h sind da allerhöchstens erlaubt auf dem Tacho. Außerdem wird geblitzt auf der B217 Richtung Hannover in der 100er-Zone kurz vor der Abfahrt Bennigsen an der Lärmschutzwand. Die Landkreisblitzer heute angekündigt für Hameln und Emmertal. Ich wünsche Ihnen eine gute Fahrt, dass Sie überall ankommen. Und lassen Sie sich nicht blitzen.
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8: Noch keine Lehrstelle für August? Keine Panik. Warum viele Plätze in der Region noch unbesetzt sind und wie die IHK Hannover jetzt noch Bewerbern Mut macht, der Endspurt zum Ausbildungsstart ist unser Thema in der nächsten halben Stunde.

0: Sie hören Radioaktiv am Mittwoch. Anfang August beginnt für viele junge Menschen ein neuer Lebensabschnitt, und zwar mit einer Ausbildung. Doch während die Auszubildenden in den Beruf starten, werben viele Unternehmen noch immer um Nachwuchs. Das liege an ganz unterschiedlichen Gründen, sagt Silke Richter, Abteilungsleiterin für berufliche Bildung und Fachkräfte der IHK Hannover.
1: Es gibt einen Trend zu höheren Schulabschlüssen, also mehr Abiturientinnen und Abiturienten. Auf der anderen Seite sind durch Globalisierung, KI und Digitalisierung heute teilweise ganz andere Kompetenzen gefragt. Die Ausbildung selbst, das Bild des Auszubildenden, hat sich ebenfalls stark gewandelt. Aber die Zahlen sind so hoch wie nie. 81% der Auszubildenden haben uns zurückgespiegelt, ja, wir würden uns wieder für unseren Beruf entscheiden.
0: Auch eine mangelnde Ausbildungsreife spiele eine Rolle.
1: Unternehmen spiegeln uns regelmäßig zurück, dass es bei nahezu allen Bewerberinnen und Bewerbern in einzelnen Bereichen noch Entwicklungsbedarf gibt. Sei es bei der Selbstorganisation, bei Basiskompetenzen oder bei der beruflichen Orientierung. Wichtig ist aber auch, die meisten Unternehmen reagieren darauf nicht mit Ablehnung, sondern mit Unterstützung. Mittlerweile sind es fast 40% der Betriebe, die Nachhilfeangebote machen, die eine individuelle Förderung vornehmen oder andere Begleitmaßnahmen, um ihren Auszubildenden dabei zu helfen, sich fachlich und persönlich weiterzuentwickeln.
0: Und bei der Bewerbung, da sei es wichtig, offen zu bleiben und eigene Chancen nicht zu unterschätzen.
1: Informieren Sie sich, probieren Sie Berufe durch Praktika aus, finden Sie Ihre Stärken und sehen Sie die Ausbildung als Einstieg ins Berufsleben. In der Ausbildung entwickelt man sich weiter, persönlich, sozial und fachlich. Und das ist erstmal eine tolle Basis. Natürlich ist es so, dass die Arbeitswelt in 10 Jahren vielleicht anders aussehen wird. Aber es ist ja auch die Chance, Neues kennenzulernen und zu erlernen. Und dafür ist die Ausbildung einfach ein guter Start. Und da möchte ich wirklich viel Mut machen.
0: Das sagt also Silke Richter, Abteilungsleiterin für berufliche Bildung und Fachkräfte der IHK Hannover, zum Ausbildungsstart am 1. August und den noch freien Plätzen, die vielleicht nur einen Klick entfernt sind. Wenn Sie sich noch bewerben auf eine Ausbildung, dann wünschen wir Ihnen natürlich viel Glück.

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1: Im Umkreis Hameln wird eine klinische Codierfachkraft gesucht. Die Stelle ist in Vollzeit und unbefristet zu besetzen. Was würden Sie da machen? Mitarbeit bei der Umsetzung vereinbarter Maßnahmen zur Verbesserung. Zusammenarbeit mit dem medizinischen und pflegerischen Personal, Erstellung von standardisierten Auswertungen und fallbezogenen Übersichten für die Abteilungsleitung, Zuarbeit durch Aufbereitung und Bereitstellung von Daten, Infos für interne Zwecke. Das also Ihre möglichen Aufgaben bei dieser Stelle als klinische Codierfachkraft im Umkreis Hameln ist eine Vollzeitstelle und wenn Sie die nötigen Know-hows und Kenntnisse mitbringen und sich für diese Stelle interessieren, dann würde ich sagen, reinhauen in die Tasten und anrufen beim Arbeitgeber Service in Hameln. Das geht unter der 05151 909 620. Wenn Sie sich bewerben, dann sind unsere Daumen natürlich gedrückt.
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1: Das ist heute und morgen vor allem eins heiß. Heute bis zu 33 Grad an der Spitze, dazu ein blauer Himmel, kaum Wolken am Start und ganz, ganz, ganz viel Sonnenschein. Morgen zwar wieder ein paar mehr Wolken am Himmel, aber nach wie vor auch viel Sonne und temperaturmäßig wird es dann unerträglich. Bis zu 36 Grad im Weserbergland, da müssen wir also echt hart im Nehmen sein. Erst am Freitag gibt es dann wieder ein bisschen Regen und es kühlt sich etwas ab, wenn auch immer noch um die 28 Grad an der Spitze.
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1: 80% mehr Geld vom Bund für neue Gesetze. Klingt erstmal nach einer guten Nachricht für Städte wie Hameln. Warum Oberbürgermeister Claudio Griese trotzdem noch skeptisch ist, das klären wir gleich. Schön, dass Sie mit dabei sind.

0: hören Radioaktiv am Mittwoch. Wenn wir in die Kneipe gehen und 5 Bier bestellen, müssen wir natürlich auch 5 bezahlen. Klar, wer bestellt, der bezahlt. Zwischen dem Bund und den Kommunen ist das nicht der Fall. Erlässt der Bund neue Regeln oder Pflichten, die eine Kommune umsetzen muss, bleibt die oft auf hohen Kosten sitzen. In Hameln wird das zum Beispiel bei der Kinderbetreuung ganz deutlich. Durch den Rechtsanspruch auf einen Kita-Platz von höherer Stelle beschlossen, muss die Rattenfängerstadt jährlich rund 15 Millionen Euro blechen. Das soll sich jetzt ändern. Der Bund will nämlich jetzt 80% der Mehrkosten tragen, die für eine Kommune durch ein neues Gesetz entstehen. Damit soll das Konnexitätsprinzip zumindest zum großen Teil greifen. Auf jeden Fall ein Fortschritt, sagt Hamels Oberbürgermeister Claudio Griese. Ob das reicht, das wage er allerdings zu bezweifeln.
1: Wir brauchen ja Klarheit. Was ist mit den übrigen 20%? Also sprich, über welche Summen reden wir hier eigentlich? Dann auch runtergebrochen auf die jeweiligen Kommunen, Punkt 1. Punkt 2 ist die Frage, was ist mit altem Recht? Gilt das jetzt also wirklich nur für neue Regelungen? Gibt es neue gesetzliche Verpflichtungen, die wir zu erfüllen haben und neue Rechte, die wir umzusetzen haben? Gilt es dort? Was ist mit altem Recht? Auf welche Bereiche erstreckt es sich dann auch? Also ist das auch die Leistungsverwaltung beispielsweise? Also es gibt ja auch Themen, die der Landkreis beispielsweise im Rahmen der Jugendhilfe leisten muss, wo es nicht immer unbedingt die komplette Kostenerstattung gibt. Das ist jetzt kein klassisches Stadtthema, aber betrifft die Kommunen in Gänze.
0: Das Signal also erstmal gut. Für absolute Euphorie seien noch viel zu viele Fragen offen. Zum Beispiel eben die danach, ob es wirklich nur bei neuen Gesetzen gilt oder auch bei bestehenden. Für Hameln wäre das beim Thema Kinderbetreuung nämlich eine echte Erleichterung.
1: Auf der anderen Seite schaue ich mir an, was wir für weitere Rechte umzusetzen haben, wenn ich mir das Naturschutzrecht angucke, wenn ich mir die ganzen Eingriffsverwaltungen, die wir haben. Es gibt ja diesen sogenannten übertragenen Wirkungskreis, wo wir also für Bund und Länder tätig werden. Das sind zusätzliche Aufgaben, die anfallen. Das ist ja jetzt nicht so, dass das pro Kopf anfällt, wie bei einer Kindertagesbetreuung, sondern dass das Aufgaben sind, die wir zusätzlich wahrnehmen müssen, Kontrollen, die durchgeführt werden, Berichte, die angefertigt werden. Wenn die Kosten, also ich sage mal alleine so diese Personalkosten, die dadurch entstehen, dann auch zu 80% übernommen werden würden, zusätzlich, weil die Aufgabe erledigt werden muss, weil wir sie übertragen bekommen haben, dann wäre das ein Riesenschritt nach vorne. Und da warte ich mal ab, wie da die Detailregelung ist.
0: Das sagt Hamels Oberbürgermeister Claudio Riese zu den neuen Konnexitätsregeln, bei denen noch zu viele Fragen offen sind, als dass er sich jetzt schon darüber freuen könnte, dass das Prinzip wer bestellt, bezahlt zwischen Bund und Kommune bald umgesetzt wird und sich auch in Hameln die riesigen finanziellen Lücken langsam schließen. Bis dahin sei es nämlich noch ein weiter Weg, so Riese.

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1: Vielleicht ja morgen am Donnerstag ein bisschen sommerliche Orgelmusik in der Marktkirche genießen. Das geht zum Beispiel um 12 Uhr. Erleben Sie besondere musikalische Momente auf zwei Orgeln. Organist David Thomas präsentiert Meisterwerke des 18. und 19. Jahrhunderts in der Marktkirche. Die Liturgie gestaltet Pastor Christoph Herbold. Das morgen um 12 Uhr in der Marktkirche am Pferdemarkt in Hameln. Außerdem um 18 Uhr dann ein Orgelkonzert. Ein ausgiebiges Programm unter dem diesjährigen Motto Vorfreude für alle Liebhaber der Klasse Orgelmusik. Der Eintritt zu beiden Terminen ist frei. Am Ausgang der Marktkirche wird um eine freiwillige Spende gebeten.

0: um 16.30 Uhr in der Konzertmuschel im Kurpark in Bad Pyrmont. Morgen ein bisschen später gibt es dann Live-Musik in Hameln und zwar ein Hutkonzert mit Hartmann und Dörnberg. Das Duo spielt eine Mischung aus Akustik, Rock, neu arrangierten Roth Silk Songs sowie Coverversion bekannter Rock- und Blues-Klassiker. Das Ganze ist ein Hutkonzert, das heißt, am Ende wird um eine freiwillige Spende gebeten bei dem Hutkonzert mit Hartmann und Dörnberg. Papa Hemingway, morgen 18 Uhr geht's los am Münsterkirchhof in Hameln.
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Unsere gemeinsame Zeit ist vorbei, zumindest für heute. Mein Name ist Jule Stolpe. Ich verabschiede mich von Ihnen. Freue mich, dass Sie mit dabei waren und hoffe, dass Sie noch einen wunderschönen restlichen Mittwoch erleben. Sie sollten und könnten natürlich unbedingt weiterhören, denn gleich geht's weiter mit dem Radioaktiv-Nachmittag. Durch den begleitet Sie dann meine Kollegin Katharina Morg. Ich bin raus für heute. Wünsche Ihnen noch eine gute Zeit. Machen Sie es gut.

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1: Der Bund will Kommunen künftig stärker entlasten und 80% der Mehrkosten übernehmen, die durch neue Gesetze entstehen. Nach Einschätzung von Hamels Oberbürgermeister Claudio Griese ist das ein Schritt in die richtige Richtung. Ob die neue Regelung ausreicht, bezweifelt er jedoch.
2: Wir brauchen ja Klarheit, was ist mit den übrigen 20%, also sprich über welche Summen reden wir hier eigentlich, dann auch runtergebrochen auf die jeweiligen Kommunen, Punkt 1. Punkt 2 ist die Frage, was ist mit altem Recht, gilt das jetzt also wirklich nur für neue Regelungen, gibt es neue gesetzliche Verpflichtungen, die wir zu erfüllen haben und neue Rechte, die wir umzusetzen haben, gilt es dort? Was ist mit altem Recht? Auf welche Bereiche erstreckt es sich dann auch?
1: Als Beispiel nennt Griese den Rechtsanspruch auf einen Kita-Platz. Allein dafür müsse die Stadt Hameln jedes Jahr rund 15 Millionen Euro aufbringen. Hinzu kämen zahlreiche weitere Aufgaben, die von Bund und Ländern an die Kommunen übertragen werden. Griese sieht die geplanten sogenannten Konnexitätsregeln daher mit vorsichtigem Optimismus und hofft auf eine spürbare finanzielle Entlastung der Städte und Gemeinden. Der Vorstandsvorsitz bei der Sparkasse Bad Pyrmont wird neu besetzt. Der Verwaltungsrat hat entschieden, dass der bisherige stellvertretende Vorstandsvorsitzende Jens Fennemann zum 1. Juli 2027 die Nachfolge von Martin Laufer antritt. Dessen Vertrag läuft Ende Juni 2027 aus. Laufer war dann insgesamt 30 Jahre im Vorstand der Stadtsparkasse tätig, davon 24 Jahre als Vorstandsvorsitzender. Die Pyrmonter Theatercompanie will Kindern und Jugendlichen das Theaterspiel näher bringen. Ob Klassik für Kinder, Theaterkurse an Schulen oder Hörspielproduktionen, das Ansinnen der Pyrmonter Theatercompanie sei es, künstlerisches Schaffen jedem zugänglich zu machen, sagt Leiter Jörg Schade. Daher wird es ab September einen Jugendtheaterclub geben. Interessierte Kinder und Jugendliche ab 11 Jahren können sich dafür anmelden. Die Teilnehmerinnen und Teilnehmer treffen sich ab September einmal pro Woche und erarbeiten gemeinsam ein Stück. Die Theaterpädagogen, die diesen Jugendtheaterclub leiten, kommen unter anderem aus Neukölln und Bremen und stehen als Ensemblemitglieder der Pyrmonter Theatercompanie auf der Bühne im Schlosshof. Auch der ein oder andere Teilnehmer des Jugendtheaterclubs könnte es auf die Bad Pyrmonter Bühne schaffen, so Schade. Kinder und Jugendliche ab 11 Jahren können sich ab sofort für den Pyrmonter Jugendtheaterclub bewerben. Die Teilnahme ist kostenlos. Und soweit die Meldung aus der Region. Weiter mit den Weltnachrichten.
3: Ich bin Katrin Müller. Der Kabinettsumbau ist vollzogen. Bundespräsident Frank-Walter Steinmeier hat die neuen Minister in den Ressorts Verkehr und Gesundheit sowie im Kanzleramt ernannt. Er überreichte in Berlin die entsprechenden Urkunden an die CDU-Politiker Steffen Bilger, Carsten Linnemann und Nina Wacken. Ihr hatte er zuvor die Entlassungsurkunde als Gesundheitsministerin ausgehändigt. Jetzt erwischt es auch BMW. Als letzter deutscher Autokonzern legen die Münchner ein großes Stellenabbauprogramm auf. Weltweit sollen rund 8000 Jobs wegfallen, erfuhr die deutsche Presseagentur aus Unternehmenskreisen.
4: Wie viele der 8000 Stellen hier in Deutschland wegfallen, ist bislang nicht bekannt. Der Münchner Autobauer teilte mit, der Abbau soll über die natürliche Fluktuation und ein Abfindungsprogramm erfolgen. BMW leidet, wie auch die Konkurrenz, unter enormem Konkurrenz- und Preisdruck, vor allem durch chinesische Hersteller. Dazu kommen die US-Zölle und die Auswirkungen der Krise im Nahen Osten auf die weltweite Konjunktur. Diana Kramer, Nachrichtenredaktion.
3: Künstliche Intelligenz braucht einen Bremsmechanismus. Das fordern jetzt mehr als 1000 Mitarbeiter führender KI-Entwicklerfirmen. Sie warnen vor einem Kontrollverlust und appellieren an die US-Regierung, sich an internationalen Bemühungen für technische und Regulierungsmaßnahmen zur Steuerung des Entwicklungstempos zu beteiligen.
5: Führende Forscher und Manager, unter anderem von OpenAI, Meta und Google, haben den offenen Brief an die US-Regierung unterschrieben. Sie fürchten, dass KI-Software bald in der Lage sein könnte, sich selbst weiterzuentwickeln. Daraus könnten Systeme entstehen, die Menschen nicht mehr verstehen und auch nicht mehr kontrollieren könnten. Deswegen brauche es weltweit einheitliche Regeln, um diese Entwicklung zu bremsen. Fiona Reinhardt, Nachrichtenredaktion.
3: In Südeuropa wüten weiter schwere Waldbrände. In der Region bei Bordeaux an der französischen Atlantikküste gibt es Sorgen, dass eine neue Hitzewelle das Feuer durch Trockenheit und Wind erneut unkontrolliert auflodern lässt. Dagegen ist der Waldbrand in Griechenland auf der Urlaubsinsel Paros laut der Behörden unter Kontrolle. Und in Spanien kehren nach fast einer Woche der Angst und Ungewissheit zehntausende Menschen in den Waldbrandgebieten rund um Madrid in ihre Häuser zurück. Die Behörden hoben Evakuierungen und Ausgangsbeschränkungen für 19 Ortschaften auf.
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6: Hui, das waren ja wilde Weltnachrichten. Das Wetter ist tatsächlich auch ein bisschen wild geworden. 30 Grad haben wir aktuell in Hameln. Und zwar werden es dann auch heute noch mal bis zu 32 Grad warm. Das war es noch nicht alles. Ich hoffe, Sie haben ein schattiges Plätzchen, wo Sie sich aufhalten können. Und morgen am Donnerstag, da geht es dann mal bis zu 36 Grad, noch mal mehr in Richtung Hochsommer. Wir sind mittendrin in der dritten Hitzewelle dieses Sommers, am Donnerstag dann bei bis zu 36 Grad. Es kann allerdings auch morgen zu leichten Regenfällen kommen. Windböen sind möglich, die kühlen das vielleicht auch noch mal zusätzlich ab. Und der Freitag, da haben wir dann 27 Grad, viel Bewölkung und wahrscheinlich auch hier ein bisschen Regen. So, die Verkehrslage bei uns in der Region, da ist aktuell nichts zu melden. Wenn Sie was Gegenteiliges behaupten können, dann machen Sie das gerne und setzen uns darüber in Kenntnis. Und zwar unter der 05151 und 6x die 5. Das ist Ihre Nummer gegen Straßenverkehrskummer. Eine gute und sichere Fahrt.
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6: 7:01 und damit herzlich willkommen in diesem hochsommerlichen Mittwoch. Mein Name ist Katharina Morg und wenn Sie möchten, dann bin ich jetzt wieder für Sie da, den ganzen Nachmittag bis 18 Uhr, bis zum bitteren Ende und begleite Sie in Ihren wohlverdienten Feierabend. Einen schönen Mittwoch.

0: Olivia Dean, So Easy to Fall in Love. Hier ist Radioaktiv am Mittwoch, 20 nach 1. Beim Anschlag auf den Berliner CSD am vergangenen Wochenende wurde eine Teilnehmende durch einen Attentäter getötet. 29 andere Teilnehmende wurden schwer verletzt. Anlässlich dazu finden sich aktuell in verschiedenen Städten in Deutschland Menschen für eine Mahnwache zusammen. Auch das queere Netzwerk Weserbergland hat gestern Abend um 18 Uhr zur Hochzeitshausterrasse geladen. Mehr als 100 Menschen haben sich dem angeschlossen. Für Rico Stips, den Vorsitzenden des Netzwerks, bedeutet diese Mahnwache unter anderem Respekt und Anteilnahme.
1: Zum anderen wollen wir natürlich auch zeigen, dass wir eine offene Gesellschaft sind und dass wir uns als queere Community durch so einen Feigenanschlag nicht unterkriegen lassen.
0: Um auf den Anschlag angemessen zu reagieren, fordert die queere Community von der Bundesregierung mehr als Beileidsbekundungen. Und zwar
1: ganz klare Taten und dass queere Programme, Demokratieprogramme wieder aufgelegt werden, dass sie mit mehr Finanzmitteln ausgestattet werden und dass wir damit einfach arbeiten können.
0: Und auch Oberbürgermeister Claudio Griese war vor Ort. Der Anschlag in Berlin könnte auch Einfluss haben auf die Sicherheitsmaßnahmen in Hameln.
2: Es hat ja immer die Diskussion gegeben, übertreibt ihr es mit Sicherheitsmaßnahmen? Ich glaube, wenn wir sehen, wie es in Berlin vonstatten gegangen ist, müssen wir einfach auch für die Zukunft noch besser aufpassen. Aber es ist immer ein Lernprozess, weil ja auch die Täter immer perfider werden mit dem, was sie tun. Und deshalb sage ich mal, ja, vielleicht gibt es verschärfte Sicherheitsvorkehrungen, aber ein CSD wird es deshalb trotzdem geben. Und das ist auch
0: die Mahnwache anlässlich des Attentats auf dem Berliner CSD ist auf der Hochzeitshausterrasse gestern Abend friedlich verlaufen. Etwa 100 Menschen haben der Veranstaltung beigewohnt.
3: Um ein Zeichen zu setzen, dass wir dieses Thema nicht einfach abhaken und die Community nicht alleine lassen und dass wir eben als gesamte Gesellschaft uns da positionieren müssen angesichts dessen, was auf uns politisch zukommt.
4: Zum einen, weil mein Sohn schwul ist. Der ist leider krankgeschrieben, sonst wäre er auch hier. Und zum anderen, weil Gewalt bei einer friedlichen, freudigen Veranstaltung geht gar nicht.
5: Ich finde es wichtig, ein Zeichen zu setzen, dass wir alle Menschen gleich sind, jeder hat die gleichen Rechte und entsprechend auch dafür ein Zeichen zu setzen, dass wir alle dahinter stehen und dass wir alle gleich sind und es da keine Schwierigkeiten in der Bevölkerung geben darf.

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1: Die Zeit nehmen wir uns. Shabuzi und Mal Smith. Blink Twice. Hier ist Radioaktiv am Mittwochmittag. 13.30 Uhr ist es jetzt. Wir schauen mal, ob es so hitzig bleibt da draußen. Wie jetzt in den Wetteraussichten. Und danach geht's hier so weiter. 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

0: Elton John und Ava Max sind dabei, gleich nach den Wetteraussichten.
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0: Da liegen die Topwerte heute wohl bei 32 Grad. Das kann natürlich je nach Wetter variieren. Aktuell haben wir 30 Grad in Hameln und es wird auch gewarnt. Eine amtliche Wetterwarnung vom Deutschen Wetterdienst vor Hitze gibt es natürlich. Passen Sie bloß auf sich auf, trinken Sie genug. Sie wissen, was zu tun ist. Morgen am Donnerstag, da geht's auch nochmal hochsommerlich weiter bei bis zu 36 Grad. Ei, naja, auch da müssen wir natürlich alle wieder auf uns aufpassen. Und dann haben wir ansonsten was kommt danach? Freitag kommt danach, nicht? Genau, da haben wir dann wieder 27 Grad. Es kühlt sich ein bisschen ab, wird dann auch bewölkter und teilweise sogar regnerisch. Da können wir uns schon mal drauf freuen.
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0: Kurz nach halb zwei. Mein Name ist Katharina Morg. Einen schönen Mittwoch.

0: Sabrina Carpenter auf den Punkt gebracht mit Manchild. Hier ist Radioaktiv um 13.41 Uhr. 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Und was ist dein Lied des Lebens? Das hat uns auch die Barbara verraten.
1: Hier spricht Barbara Michelmann. Das Lied meines Lebens ist Ich bin ich von Rosenstolz. Das hat mich begleitet in schwierigen Zeiten. Das habe ich dann immer ganz laut gestellt in Zeiten, wo ich mein Elternhaus renoviert habe, als meine Eltern gestorben waren. Und ich dachte, jawohl, du schaffst das. Ich bin ich und ich schaffe das. Das Votum für stell dich hin, kneif den Hintern zusammen und mach jetzt. Und nicht setz dich hin und lass andere für dich machen. Ich glaube, das war so das, was mich da angesprochen hat. Diese Kraft, die aus einem selber rauskommen kann und muss, um Dinge zu wuppen. Und nicht zu warten, bis irgendeiner einem das auf dem Tablett von Hintern trägt.

0: der Schwere der Erkrankung fehlt es bis heute an ausreichender Forschung und medizinischer Versorgung. Der Eintritt ist kostenlos. Nach dem Film gibt es noch die Möglichkeit zum Austausch mit Betroffenen und Angehörigen. Das Ganze findet statt im Gemeindesaal Paul-Gerhardt-Weg 21 in Hameln. Los geht's um 17 Uhr am Samstagnachmittag. Ein ganz wichtiger Hinweis dazu noch. Zum Schutz immungeschwächter Besuchenden. Da wird um das Tragen einer FFP2-Maske gebeten. Ganz, ganz wichtig. Wenn Sie dahin möchten, zu dem MECFS-Filmeabend im Gemeindesaal im Paul-Gerhardt-Weg 21 in Hameln am Samstag ab 17 Uhr. Und die Freilicht- und Waldbühne Osterwald, die hat auch wieder was für Sie vorbereitet. Und zwar Passagier 23 nach Sebastian Fitzek. Ebenfalls am Samstag 19:30 geht's da los. Auf Kreuzfahrtschiffen verschwinden jährlich Passagiere spurlos. Als ein vor Wochen vermisstes Mädchen auf der Sultan of the Seas plötzlich wieder auftaucht, da geht ein Polizeipsychologe an Bord. Zwischen Luxus und dunklen Abgründen, da stößt er auf eine tödliche Wahrheit und seine eigene Vergangenheit. Eintrittskarten können direkt online erworben werden im offiziellen Ticketshop der Osterwaldbühne. Und wie gesagt, Samstag, der 1.8. 19:30 geht's los in Osterwald in Salzhemmendorf. An der Freilichtbühne 7 ist die Adresse mit dem Psychothriller Passagier 23.
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Katie Tunstall mit Black Horse and the Cherry Tree. Gute Musik für einen sehr heißen Mittwoch. Es ist gleich 14 Uhr und wir schauen mal auf die Nachrichten. Danach geht's hier weiter mit Paul Young und Coldplay.

0: Come Back and Stay und Viva la Vida gibt's gleich nach den Radioaktiv-Nachrichten.
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0: Gelbe Blüten am Wegesrand oder auf Wiesen. Auf den ersten Blick sehen Johanniskraut und Jakobskraut ziemlich ähnlich aus. Aber das Jakobskreuzkraut ist giftig und kann für Weidetiere tödlich sein. Die Nachrichten mit Angela Werner.
2: Der Vorsitzende des Landvolks Weserbergland, Frank Kohlenberg, weist erneut auf die Gefahren von Jakobskreuzkraut hin, denn das breitet sich immer mehr aus. Jakobskreuzkraut ist giftig, besonders für Pferde und Rinder. Außerdem wird die Pflanze immer wieder mit dem harmlosen Johanniskraut verwechselt, sagt Kohlenberg und rät zur Vorsicht.
3: Bei Rindern sagt man, dass 140 Gramm schon tödlich sein können. Bei anderen, bei kleineren Tieren spricht man so von 60 oder 80 Gramm. Also es wirkt toxisch auf die Blutbahn, auf das Blut. Und das ist wie eine sehr starke Blutvergiftung. Und das kommt dann zu Lähmungserscheinungen, zu Atemnot. Und leider ist es so, dass die Tiere dann relativ schnell verenden.
2: Vor allem im Heu und in der Silage könne die Pflanze tödlich wirken. Frisch auf der Weide meiden viele Tiere das bittere Kraut, so Kohlenberg. Getrocknet sei der bittere Geschmack aber kaum noch wahrnehmbar. Besonders auf wenig genutzten Flächen, an Straßenrändern oder auf Brachen breitet sich das Johanniskreuzkraut zurzeit immer mehr aus. Auf regelmäßig gepflegten und gut bewirtschafteten Wiesen hat die Pflanze deutlich schlechtere Chancen. In Wasserschutzgebieten beispielsweise sei es nicht möglich, chemisch gegen das Johanniskreuzkraut vorzugehen, erklärt Kohlenberg. Hier helfe es nur, die Pflanzen per Hand zu entfernen, sodass keine Gefahr mehr für die Weidetiere davon ausgehen könne. Der Vorstandsvorsitz bei der Sparkasse Bad Pyrmont wird neu besetzt. Der Verwaltungsrat hat entschieden, dass der bisherige stellvertretende Vorstandsvorsitzende Jens Fennemann zum 1. Juli 2027 die Nachfolge von Martin Laufer antritt. Dessen Vertrag läuft Ende Juni 2027 aus. Laufer war dann insgesamt 30 Jahre im Vorstand der Stadtsparkasse tätig, davon 24 Jahre als Vorstandsvorsitzender. Verwaltungsratschef und Bürgermeister Klaus Blome würdigte seine Verdienste für die Entwicklung des Instituts, das heute zu den eigenkapitalstärksten Sparkassen Niedersachsens zählt. Die Reihe Orgelmusik am Donnerstag in der Hamelner Marktkirche St. Nikolai wird morgen von David Thomas, dem scheidenden Organisten des Münsters St. Bonifatius, gestaltet. Wegen der laufenden Sanierung der großen Marktkirchenorgel spielt der in Hehlen aufgewachsene Musiker an den beiden Orgelpositiven der Kirche. Unter dem Motto Vorfreude stehen Werke von Bach, Buxtehude und Mozart auf dem Programm. Die Orgelmusik ist um 12 Uhr als Mittagsgebet und um 18 Uhr als Konzert zu erleben. Der Eintritt ist frei, am Ausgang werden Spenden für die Orgelsanierung erbeten. Soweit die Meldung aus der Region, weiter mit den Weltnachrichten.
4: Ich bin Thomas Bleskin. Bundespräsident Frank-Walter Steinmeier hat die neuen Minister in den Ressorts Verkehr und Gesundheit sowie im Kanzleramt ernannt. Er überreichte in Berlin die entsprechenden Urkunden an Steffen Bilger, Carsten Linnemann und Nina Wagen. Damit ist die Regierungsumbildung aber nicht abgeschlossen. Die neuen Minister müssen noch im Bundestag vereidigt werden.
5: Das soll nach der Sommerpause Anfang September passieren. Bundespräsident Steinmeier kritisiert das und auch andere Experten sehen das Vorgehen der Bundesregierung rechtlich durchaus kritisch. Allerdings müssten andernfalls alle 630 Bundestagsabgeordnete extra aus dem Urlaub nach Berlin gerufen werden, ein kostspieliges Unterfangen. Bei der Ernennung mahnte der Bundespräsident weitere Reformen an und rief auf, mutig zu sein. Die Belastungsprobe sei groß, so Steinmeier, aber die Entschlossenheit, sie zu bewältigen, sei größer. Tanja Wagner, Nachrichtenredaktion.
4: BMW will nach Informationen der deutschen Presseagentur weltweit rund 8000 Arbeitsplätze streichen. Der Abbau soll über natürliche Fluktuation und freiwillige Abfindungen erfolgen. Besonders viele Stellen dürften in Deutschland betroffen sein. Der Betriebsrat erklärte, die Verhandlungen seien aber noch nicht abgeschlossen. In Teilen Südeuropas brennt es weiter und trotz pausenloser Einsätze gegen die Flammen droht sich die Lage noch weiter zu verschärfen. Eine neue Hitzewelle, die hohe Temperaturen und heiße Winde bringt, macht den Einsatzkräften vielerorts Sorgen. Vor allem in der Nähe der französischen Stadt Bordeaux bleibt die Lage bedrohlich.
6: Die Hitze und Trockenheit in Westfrankreich nimmt zu. Die Einsatzkräfte fürchten, dass das Feuer nun auch auf neues Land übergreifen könnte oder auch bereits verbrannte Flächen wieder neu aufflammen könnten. Unterdessen sind hunderte Menschen noch immer in Notunterkünften. Für sie konnten noch keine Hotelzimmer oder auch Schlafsäle gefunden werden, in denen sie etwas mehr Privatsphäre haben. Wann es für sie irgendwann zurück nach Hause gehen könnte, ist noch immer komplett unklar. Aus Bordeaux, Rachel Sommer.
4: Wer in Deutschland ein günstiges Einfamilienhaus sucht, wird quasi nur noch auf dem Land und in strukturschwachen Regionen fündig. Im Ländervergleich sind Eigenheime im Saarland, Schleswig-Holstein und in Sachsen-Anhalt am billigsten. Am teuersten wird es in Berlin, Bayern und Hamburg.
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0: Tja, das ist warm schon wieder hier, ne? Kann man nicht anders sagen. Es wird auch noch ein bisschen wärmer. Es sind jetzt gerade 31 Grad in Hameln, bis zu 32 müssen wir mindestens noch erwarten. Und morgen wird es ordentlich besser. 36 Grad stehen am Morgen, am Donnerstag auf dem Programm und zwar bei ebenfalls viel Sonnenschein. Es treten zwar vermehrt Windböen auf, vielleicht ist auch der ein oder andere Regentropfen mit dabei. Aber also die komplette Abkühlung, die gibt es wohl dann erst am Wochenende. Freitag dann schon mal 27 Grad nur noch, sag ich mal. Aber stark bewölkt und da dann auch wahrscheinlich vermehrt regnerisch. Und der Samstag, der sieht auch ganz gut aus, aber wir bleiben erstmal bei den nächsten drei Tagen. Die Verkehrslage, da lässt sich gerade nicht groß meckern. Wenn Sie was Gegenteiliges behaupten können, dann machen Sie das gerne und rufen uns an. 05151 6x die 5. Gute Fahrt.
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0: Sechs Minuten nach zwei. Sie haben es wahrscheinlich gerade schon in unsere Regionalnachrichten gehört. Und zwar wird aktuell vorm Jakobskreuzkraut gewarnt. Das wirklich sehr zum Verwechseln ähnlich sieht dem Johanniskraut, was ja eine Heilpflanze ist. Mehr dazu gibt es gleich nach zwei Songs. Mein Name ist Katharina Morg. Passen Sie auf sich auf.

0: Song, Come Back and Stay, fantastischer Song. Hier ist Radioaktiv um 2:10. Zurzeit leuchten sie wieder vielerorts bei uns im Landkreis sonnengelb. Die Blüten des Jakobskreuzkrauts. Ja, was hübsch aussieht, das bereitet vielen LandwirtInnen Sorgen, denn die Pflanze ist giftig, vor allen Dingen für Pferde und für Rinder. Gleichzeitig wird sie immer wieder mit dem harmlosen Johanniskraut verwechselt. Warum das problematisch ist und worauf man achten sollte, Radioaktivreporterin Eva Strohdeicher hat die Einzelheiten.
1: Gelbe Blüten am Wegesrand oder auf Wiesen. Auf den ersten Blick sehen Johanniskraut und Jakobskreuzkraut ziemlich ähnlich aus. Für Landwirte macht der Unterschied aber viel aus, denn Jakobskreuzkraut enthält Giftstoffe, die für Weidetiere gefährlich werden können, sagt der Vorsitzende des Landvolks Weserbergland, Frank Kohlenberg.
2: Also bei Rindern sagt man, dass 140 Gramm schon tödlich sein können. Bei anderen, bei kleineren Tieren spricht man so von 60 oder 80 Gramm. Also es wirkt toxisch auf die Blutbahn, auf das Blut. Und es ist wie eine sehr starke Blutvergiftung. Und es kommt dann zu Lähmungserscheinungen, zu Atemnot. Und leider ist es so, dass die Tiere dann relativ schnell verenden.
1: Vor allem im Heu oder in der Silage kann die Pflanze zum tödlichen Problem werden. Frisch auf der Weide meiden viele Tiere das bittere Kraut. Getrocknet ist der bittere Geschmack aber kaum noch wahrnehmbar.
2: Wenn die Wiederkäuer, egal ob jetzt Ziegen, Rinder oder Schafe oder Pferde, auf der Weide grasen, dann lassen sie diese Pflanze, die ja heraussticht durch ihre 13 gelben Blütenblätter, tatsächlich stehen und fressen drumherum. Gefährlich wird es dann, wenn man Silage gemacht hat, egal ob in einer großen Silagemiete oder in verpackten Rundbeilen, dann ist dieses Jakobskreuzkraut nicht mehr ersichtlich und die Tiere fressen es, weil sie nicht sondieren können.
1: Besonders auf wenig genutzten Flächen, an Straßenrändern oder auf Brachen breitet sich das Jakobskreuzkraut aus. Auf regelmäßig gepflegten und gut bewirtschafteten Wiesen hat die Pflanze dagegen deutlich schlechtere Chancen.
2: Das Entscheidende ist, dass man auf Grünlandflächen, wo man Pflanzenschutz chemisch einsetzen kann, das auch macht, damit man die Pflanzen dort nicht im Bestand hat. Aber auch ein paar Begleitmaßnahmen wie eine sehr gute Grasnarbe, das heißt also auch eine Nachsaat der Grasnarbe, eine Kalkung und eine Düngung sollten Voraussetzung sein. Ich sage es mal so, ein sehr gutes Wirtschaftsmanagement und Bestandsmanagement.
1: In Wasserschutzgebieten beispielsweise sei es nicht möglich, chemisch gegen das Jakobskreuzkraut vorzugehen, so Kohlenberg. Hier helfe dann wirklich nur, es mit viel Mühe per Hand zu entfernen, so dass keine Gefahr mehr für Rinder, Pferde und Co. durch die sich immer stärker ausbreitende Pflanze ausgehe, so Kohlenberg weiter.
0: Das Jakobskreuzkraut bleibt also eine Herausforderung. Vor allen Dingen dort, wo die Pflanze unkontrolliert wächst und in Futterflächen gelangen kann. Wer die gelben Blüten entdeckt, sollte deshalb genau hinschauen und die Pflanze nicht einfach mit dem harmlosen Johanniskraut verwechseln. Denn wichtig ist, nicht jede gelbe Blüte ist ein Problem. Aber beim Jakobskreuzkraut kann Vorsicht entscheidend sein. Ein Beitrag war das von Radioaktivreporterin Eva Strohdeicher.

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Radioaktiv am Mittwoch. Am Mittwochnachmittag, kurz nach halb drei. Wir gucken nochmal aufs Wetter. Und danach geht's hier folgendermaßen weiter.

0: mit der Purple Disco Machine und Bruce Springsteen gleich nach dem Wetter.
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0: Das ist ganz schön warm, hör mal. 32 Grad, um genau zu sein. Und damit sind auch die Höchstwerte vom heutigen Mittwoch erreicht. Es gibt einen schönen Mix aus Sonne und Wolken dazu. Das sieht ganz toll aus, wenn man sich drinnen aufhält und durch die Fensterscheiben nach draußen guckt, so wie ich gerade. Wenn man gerade draußen ist, ist es wahrscheinlich einfach nur anstrengend. Morgen am Donnerstag wird es noch ein bisschen anstrengender. 36 Grad stehen hier auf dem Programm. Ebenfalls bei einem Mix aus Sonne und Wolken und Windböen gesellen sich noch dazu. Die können das vielleicht ein bisschen abmildern. Hier und da können es auch einen kleinen Tropfen geben. Ich glaube nicht dran. Wir werden sehen, was passiert. Am Freitag dann ist es wieder überwiegend bewölkt, auch ein bisschen kühler. 27 Grad sind es da dann nur noch, sag ich mal. Und vielleicht auch ein bisschen Regen. Der kommt auch dann am Freitag.
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0: 14.33 Uhr. Mein Name ist Katharina Morg. Ich hoffe, Sie haben einen kühlen Kopf.

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1: Es gibt Kinderdisco mit Volker Rosin und zwar in der Domänenburg in Erzen. Am Samstag um 15 Uhr. Der bekannte Kindermusiker Volker Rosin, der bringt Partystimmung auf die Burgwiese der Domänenburg in Erzen. Familien und Kinder, die können sich auf ein buntes Mitmachkonzert zum Tanzen und Mitsingen im historischen Ambiente freuen. Eintritt kostet 6 Euro pro Person. Los geht's am Samstag ab 15 Uhr. Volker Rosin auf der Burgwiese in der Domänenburg.

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0: Celine Dion. One Heart, hier ist Radioaktiv. Es ist 15 Uhr, wir schauen auf die Nachrichten.
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0: Das sogenannte Konsensprojekt Großflächiger Einzelhandel 2526 für den erweiterten Wirtschaftsraum Hannover hat die Situation des Einzelhandels untersucht. Die Nachrichten mit Angela Werner.
2: Im Landkreis Hameln-Pyrmont verändert sich der Einzelhandel deutlich, aber die Versorgung bleibt stabil. Das zeigt eine aktuelle Untersuchung zum Einzelhandel im erweiterten Wirtschaftsraum Hannover. Im letzten Jahr wurden im Landkreis 774 Einzelhandelsbetriebe mit rund 275.000 Quadratmetern Verkaufsfläche gezählt. Seit 2016 ist die Zahl der Geschäfte um etwa ein Viertel zurückgegangen. Die Verkaufsfläche verringerte sich dagegen nur vergleichsweise leicht, um rund 15.000 Quadratmeter. Aus der Radioaktiv Aktuell Redaktion Susanne Gerland.
3: Die Zahlen zeigen, vor allem kleinere Geschäfte geben auf, während größere Standorte sich behaupten können. Gründe dafür seien der boomende Onlinehandel und veränderte Einkaufsgewohnheiten. Trotzdem bleibe die Versorgung im Landkreis Hameln-Pyrmont insgesamt gesichert. Eine wichtige Rolle spiele dabei die Stadt Hameln. Sie zieht auch Kundinnen und Kunden aus dem Umland an und stärkt so die Kaufkraft in der Region. Die Ergebnisse der Untersuchung sollen nun helfen, Innenstädte, Ortskerne und die Nahversorgung gezielt weiterzuentwickeln.
2: Der Vorsitzende des Landvolks Weserbergland, Frank Kohlenberg, weist erneut auf die Gefahren von Jakobskreuzkraut hin, denn das breitet sich immer mehr aus. Jakobskreuzkraut ist giftig, besonders für Pferde und Rinder. Außerdem wird die Pflanze immer wieder mit dem harmlosen Johanniskraut verwechselt, sagt Kohlenberg und rät zur Vorsicht. Vor allem im Heu und in der Silage könne die Pflanze tödlich wirken. Frisch auf der Weide meiden viele Tiere das bittere Kraut, so Kohlenberg. Getrocknet sei der bittere Geschmack aber kaum noch wahrnehmbar. Besonders auf wenig genutzten Flächen, an Straßenrändern oder auf Brachen breitet sich das Johanniskreuzkraut zurzeit immer mehr aus. Auf regelmäßig gepflegten und gut bewirtschafteten Wiesen hat die Pflanze deutlich schlechtere Chancen. In Wasserschutzgebieten beispielsweise sei es nicht möglich, chemisch gegen das Johanniskreuzkraut vorzugehen, erklärt Kohlenberg. Hier helfe es nur, die Pflanzen per Hand zu entfernen, sodass keine Gefahr mehr für die Weidetiere davon ausgehen könne. Die Feuerwehr wurde gestern Abend durch einen Einsatz im Multimarkt im Hamelner Ortsteil Kleinberkel in Atem gehalten. Nach einem Rohrbruch schoss rund 30 Minuten lang Wasser aus einer Leitung unter der Decke des Einkaufszentrums. Erst nach dem Absperren der Hauptwasserleitung konnte der Wassereinbruch gestoppt werden. Mehrere Feuerwehren rückten mit Spezialgeräten an. Pumpen konnten nicht eingesetzt werden, stattdessen kamen Nasssauger und Wasserschieber zum Einsatz. Insgesamt mussten rund 90.000 Liter Wasser aus dem Gebäude entfernt werden. Ursache war laut DWZ eine gelöste Muffe an einer Wasserleitung. Und soweit die Meldung aus der Region. Weiter mit den Weltnachrichten.
4: Ich bin Thomas Pleskin. Bundespräsident Frank-Walter Steinmeier hat Steffen Bilger zum Verkehrsminister, Carsten Lindemann zum Gesundheitsminister und Nina Wagen zur Kanzleramtschefin ernannt. Bei der Zeremonie mahnte Steinmeier weitere Reformen an und betonte die Bedeutung einer handlungsfähigen Bundesregierung. Zugleich verwies er darauf, dass die drei neuen Minister ihren Amtseid erst nach der Sommerpause im Bundestag ablegen sollen. Dieses Vorgehen ist rechtlich umstritten. Die Bundesregierung plant einen Kurswechsel bei der Energiepolitik. Das Kabinett hat der Novelle von Wirtschaftsministerin Katharina Reiche zugestimmt. Vorgesehen sind neue Regeln für die Förderung von Ökostrom und ein Netzpaket. Das soll helfen, die hohen Stromkosten zu drücken und Steuergelder zielgerichtet einzusetzen.
5: Schon heute sind die erneuerbaren Energien mit einem Anteil von 60% die wichtigste Stromquelle Deutschlands. Bis 2030 sollen es 80% sein. Ziel der Reform ist es, das ungezügelte Wachstum zu bremsen, den Zubau besser regional zu steuern und mit dem Netzausbau zu synchronisieren. Für Privatleute etwa bedeutet das, dass sie für ihre kleine Solaranlage auf dem Dach ab 2027 keine feste Einspeisevergütung mehr erhalten. Die Bundesregierung spricht von mehr Planbarkeit, Versorgungssicherheit und Wettbewerbsfähigkeit für den Standort Deutschland. Kritiker sehen die Energiewende in Gefahr. Tanja Wagner, Nachrichtenredaktion.
4: Es brennt weiter in Teilen Südeuropas und trotz pausenloser Einsätze gegen die Flammen droht sich die Lage noch weiter zu verschärfen. Eine neue Hitzewelle, die hohe Temperaturen und heiße Winde bringt, macht den Einsatzkräften vielerorts Sorgen. Vor allem in der Nähe der französischen Stadt Bordeaux bleibt die Lage bedrohlich.
6: Die Hitze und Trockenheit in Westfrankreich nimmt zu. Die Einsatzkräfte fürchten, dass das Feuer nun auch auf neues Land übergreifen könnte oder auch bereits verbrannte Flächen wieder neu aufflammen könnten. Unterdessen sind hunderte Menschen noch immer in Notunterkünften. Für sie konnten noch keine Hotelzimmer oder auch Schlafsäle gefunden werden, in denen sie etwas mehr Privatsphäre haben. Wann es für sie irgendwann zurück nach Hause gehen könnte, ist noch immer komplett unklar. Aus Bordeaux, Rachel Sommer.
4: BMW will nach Informationen der deutschen Presseagentur weltweit rund 8000 Arbeitsplätze streichen. Der Abbau soll über natürliche Fluktuation und freiwillige Abfindungen erfolgen. Besonders viele Stellen dürften in Deutschland betroffen sein.
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0: So, da hat sich die Höchsttemperatur nochmal von 32 auf 33 Grad erhöht. 32 Grad sind es aktuell in Hameln. Es wird auch gewarnt vor Hitze. Zwar im geringen Maße, aber es wird gewarnt vom Deutschen Wetterdienst. Das sollte man ernst nehmen. Morgen am Donnerstag dann ebenfalls sehr heiß. Noch heißer sogar. 37 Grad. Werden es morgen am Donnerstag. Es kann auch zu leichten Regenfällen kommen. Ganz vereinzelt aber. Und Windböen treten auch auf. Das Ganze kühlt vielleicht so ein bisschen ab, aber Sie sollten trotzdem vor allen Dingen morgen sehr auf sich aufpassen. Ab Freitag, da gibt es dann angenehme 27 Grad bei überwiegender Bewölkung und auch hier der ein oder andere Tropfen. So, die Verkehrslage. Achtung auf der A2, Hannover Richtung Dortmund. Zwischen Launau und Rehren gibt es eine Gefahrenmeldung durch Reifenteile auf der Fahrbahn. Fahren Sie hier bitte ganz besonders vorsichtig. Ansonsten sieht das ganz nett aus. Wenn Sie noch was gesehen haben auf den Straßen im Verkehr, was stört, dann rufen Sie gerne an 05151 und 6x die 5. Gute Fahrt.
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0: 6:03. Ich hoffe, Sie haben einen kühlen Kopf heute am Mittwoch. Mein Name ist Katharina Morg. Ich wünsche Ihnen jetzt schon mal einen angenehmen Feierabend.

0: Supertramp mit It's Raining Again. Ja, das wäre gerade ganz schön. Naja, hier ist der radioaktive Nachmittag, 15.13 Uhr. Es ist wieder soweit. Freundinnen des Irish Folk können sich auch in diesem Jahr auf den irischen Abend im Schlosshof Bad Pyrmont freuen. Vor einigen Jahren nahm der Gedanke an ein spezielles musikalisches Format Gestalt an, erzählt Silke Schauer vom Staatsbad Pyrmont.
1: Und wir hatten da die Idee vor einigen Jahren, hier dieses Genre zu etablieren und haben da eine ganz hervorragende Agentur gefunden mit Peter Pandula, Magnetic Music, die uns hier wirklich sehr, sehr gute irische Bands jedes Jahr empfehlen. Und bisher waren alle Empfehlungen absolut grandios, weil es ein ganz großer Kenner der Szene. Und wir stellen fest, dass dieser irische Abend von Jahr zu Jahr größere Beliebtheit erfährt.
0: Da die Musik von der Atlantikinsel beim Publikum so gut angekommen ist, wird der Schlosshof dieses Jahr üppiger bestuhlt, was die Bewegungsfreiheit aber nicht einschränke, so Silke Schauer.
1: Ja, weil wir immer mehr merken, dass die Leute richtig Lust haben auf irische Musik. Und in diesem Schlosshof passt es natürlich auch mega rein, ne? Mit dem schönen Ambiente von den Schirmen, wo diese irische Musik super rüberkommt. Wir nehmen dann hier an den Seiten, die Stühle nehmen wir weg, damit die Leute, die Lust haben, weil es in den Füßen juckt und lieber stehen möchten, lieber ein bisschen hopsen möchten oder so, ne? Dann ist das überhaupt kein Problem hier im Schlosshof.
0: Für dieses Jahr wurde die Band Luas ausgewählt, die traditionelle Musik ihrer Heimat mit modernen Klangelementen aus Pop, Rock und Jazzmusik verbindet. Ihr Frontmann, der Sänger und Multiinstrumentalist Brian Hates, ist in der keltischen Folkmusikszene kein Unbekannter. Silke Schauer ist von dem abwechslungsreichen Programm der Band begeistert.
1: Das ist eine Celtic Folk Fusion Band, die sowohl schottische als auch irische Traditionen wieder aufleben lässt, die teilweise auch in Gälisch gesungen haben. Mit irischer Musik verbinde ich immer so einen gewissen Drive. Das bringen die richtig mit. Sie haben aber auch Balladen und leise Töne dabei. Also eine gute Mischung. Und Luas ist insofern also eine 5-Mann-Band. Das heißt, ich muss mich korrigieren, es sind 4 Männer und eine Frau, die hier wirklich ein ganz schönes, echtes irisches Gefühl mit in diesen Schlosshof reinbringen werden.
0: Am 31. Juli also, um 19.30 Uhr, da können Sie sich im Pyrmonter Schlosshof einem irischen Abend mit der Band Luas erfreuen. Und es darf natürlich auch gesungen und geklatscht werden. Und Radioaktiv wünscht Ihnen dabei ganz, ganz viel Spaß. Und weiter geht's jetzt mit Amy McDonald's This is the Life.

0: Lola Marsh mit Wishing Girl. Es ist der radioaktive Nachmittag. Kurz nach 3:30. Wir schauen auf die Schlagzeilen. Zusammengefasst von Angela Werner.
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2: Großer Feuerwehreinsatz gestern Abend im Multimarkt in Kleinberkel. Nach einem Rohrbruch schoss rund 30 Minuten lang Wasser aus einer Leitung unter der Decke des Einkaufszentrums. Erst nach dem Absperren der Hauptwasserleitung konnte der Wassereinbruch gestoppt werden. Mehrere Feuerwehren rückten mit Spezialgeräten an. Pumpen konnten nicht eingesetzt werden, stattdessen kamen Nasssauger und Wasserschieber zum Einsatz. Insgesamt mussten rund 90.000 Liter Wasser aus dem Gebäude entfernt werden. Ursache des Wassereinbruchs war laut DWZ eine gelöste Muffe an einer Wasserleitung. Der Bund will Kommunen künftig stärker entlasten und 80% der Mehrkosten übernehmen, die durch neue Gesetze entstehen. Nach Einschätzung von Hamels Oberbürgermeister Claudio Griese ist das ein Schritt in die richtige Richtung. Ob die neue Regelung ausreicht, bezweifelt er jedoch. Dennoch ist er vorsichtig optimistisch und hofft auf eine spürbare finanzielle Entlastung der Städte und Gemeinden. Aufgrund der trockenen Witterung oder krankheitsbedingt, wie zum Beispiel Eschentriebssterben, muss an zahlreichen Bäumen im Stadtgebiet Hessisch-Oldendorf Totholz entfernt oder bei mangelnder Standsicherheit müssen Bäume zum Teil auch gefällt werden. Mit dem Ende der Brut- und Setzzeit wird der städtische Baubetriebshof diese Maßnahmen an den gemeindeeigenen Straßen und Wirtschaftswegen in den nächsten Wochen durchführen. Unter anderem muss eine Kaiserlinde an der Welseder Straße entfernt werden.
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0: Es gibt aktuell eine Hitzewarnung vom Deutschen Wetterdienst und zwar natürlich vor Hitze. Und zwar noch bis morgen Abend um 19 Uhr. Da sollten Sie ganz besonders auf Ihren Wasserhaushalt achten und natürlich sich nicht zu lange im Sonnenschein aufhalten, möglichst drin und so weiter und so fort. Wenn Sie diese ganzen Tipps zum Nachhören nochmal anhören möchten, dann gehen Sie einfach mal auf www.radio-aktiv.de. Wir hatten da schon bei den vergangenen zwei Hitzewellen einiges darüber Bericht erstattet, wie man sich da am besten verhält bei so dollen Temperaturen wie jetzt gerade heute. 33 Grad an der Spitze, 33 Grad sind es auch aktuell in Hameln bei einem Mix aus Sonne und Wolken. Morgen am Donnerstag, da treten zwar geringe Windböen und hier und da vielleicht auch ein Tropfen auf, das Ganze aber bei bis zu 37 Grad. Und ordentlich Sonne ist auch wieder dabei. Am Freitag, da bewölkt es sich zunehmend und hier soll es wahrscheinlich auch ein bisschen mehr regnen, bei bis zu 27 Grad. Ich sag mal, nur noch.
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0: Kurz nach 3:45, 15:35 Uhr. Ich bin Katharina Morg. Ich wünsche Ihnen einen kühlen Mittwoch.

0: Paula Abdul, Straight Up, 1988. Hier ist der Radioaktiv Nachmittag. Wenn wir in die Kneipe gehen und 5 Bier bestellen, dann müssen wir eigentlich auch immer 5 Bier zahlen. Klar, wer bestellt, der zahlt auch. Zwischen dem Bund und den Kommunen ist das nicht gerade der Fall. Erlässt der Bund neue Regeln oder Pflichten, die eine Kommune dann umsetzen muss, dann bleibt diese oft auf hohen Kosten sitzen. In Hameln wird das zum Beispiel bei der Kinderbetreuung ganz deutlich. Durch den Rechtsanspruch auf einen Kita-Platz beispielsweise muss die Rattenfängerstadt dann jährlich rund 15 Millionen Euro blechen. Aber das soll sich jetzt ändern. Der Bund will nämlich 80% der Mehrkosten tragen, die für eine Kommune durch ein neues Gesetz entstehen. Damit soll dann das Konnexitätsprinzip zumindest zum großen Teil greifen. Auf jeden Fall ein Fortschritt, sagt Hamels Oberbürgermeister Claudio Griese. Aber ob das reicht, das wage er zu bezweifeln.
1: Wir brauchen ja Klarheit. Was ist mit den übrigen 20%? Also sprich, über welche Summen reden wir hier eigentlich? Dann auch runtergebrochen auf die jeweiligen Kommunen, Punkt 1. Punkt 2 ist die Frage, was ist mit altem Recht? Gilt das jetzt also wirklich nur für neue Regelungen? Gibt es neue gesetzliche Verpflichtungen, die wir zu erfüllen haben und neue Rechte, die wir umzusetzen haben? Gilt es dort? Was ist mit altem Recht? Auf welche Bereiche erstreckt es sich dann auch? Also ist das auch die Leistungsverwaltung beispielsweise. Also es gibt ja auch Themen, die der Landkreis beispielsweise im Rahmen der Jugendhilfe leisten muss, wo es nicht immer unbedingt die komplette Kostenerstattung gibt. Das ist jetzt kein klassisches Stadtthema, aber betrifft die Kommunen in Gänze.
0: Das Signal sei also erstmal gut. Für absolute Euphorien sei es allerdings noch zu früh und zu viele Fragen offen. Zum Beispiel eben die danach, ob es wirklich nur bei neuen Gesetzen gilt oder halt auch bei bestehenden. Für Hameln wäre das beim Thema Kinderbetreuung schon mal echt eine Erleichterung.
1: Auf der anderen Seite schaue ich mir an, was wir für weitere Rechte umzusetzen haben, wenn ich mir das Naturschutzrecht angucke, wenn ich mir die ganzen Eingriffsverwaltungen, die wir haben. Es gibt ja diesen sogenannten übertragenen Wirkungskreis, wo wir also für Bund und Länder tätig werden. Das sind zusätzliche Aufgaben, die anfallen. Das ist ja jetzt nicht so, dass das pro Kopf anfällt, wie bei einer Kindertagesbetreuung, sondern dass das Aufgaben sind, die wir zusätzlich wahrnehmen müssen, Kontrollen, die durchgeführt werden, Berichte, die angefertigt werden. Wenn die Kosten, also ich sage mal alleine so diese Personalkosten, die dadurch entstehen, dann auch zu 80% übernommen werden würden, zusätzlich, weil die Aufgabe erledigt werden muss, weil wir sie übertragen bekommen haben, dann wäre das ein Riesenschritt nach vorne. Und da warte ich mal ab, wie da die Detailregelung ist.
0: Das sagt Hameln zu Oberbürgermeister Claudio Griese zu den neuen Konnexitätsregeln, bei denen noch zu viele Fragen offen sind, als dass er sich jetzt schon darüber freuen könnte, dass das Prinzip, wer bestellt, bezahlt, jetzt zwischen Bund und Kommune auch bald umgesetzt wird und sich auch in Hameln die riesigen finanziellen Lücken langsam schließen. Bis dahin sei es noch ein weiter Weg, sagt Griese. Gehört haben Sie es bei Radioaktiv. Es ist gleich 10 vor 4.

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1: Ha, ja, ja. Wenn Sie genauso schön singen möchten wie Holly Humberstone mit To Love Somebody gerade eben, dann können Sie das machen. Und zwar am Freitag auf der Jam Session. Auf der Task. Im Senator-Meyer-Weg 0 in Hameln. Vorausgesetzt, Sie trauen sich. Aber wenn ja, dann ab mit Ihnen auf die Bühne. Der Hafenverein Hameln, der lädt nämlich alle Musizierenden zur beliebten Jam Session mal wieder ein. Ein Schlagzeug und ein Verstärker wird gestellt. Also ein paar Verstärker stehen da rum. Eigene Instrumente müssen dann noch mitgebracht werden. Nach dem Hauptprogramm. Dann gegen 22 Uhr, da geht der Abend fließend in eine gemütliche Unplugged-Session mit offenem Ende über. Der Eintritt ist frei. Wenn ich mich da von der Morgenschicht wieder erholt habe, werde ich auch da sein. Mal schauen. Und 19 Uhr geht's los mit der Jam-Session auf der Task, dem Vereinsschiff des Hamelner Hafenvereins, Senator Meyer-Weg 0. Ganz liebe Menschen sind da unterwegs. Genau. Ein Tag später ist übrigens auch wieder eine Jam-Session in der Pinte, in der Große Hofstraße in Hameln. Das wird ein tolles Wochenende, ich sage es Ihnen. Wenn Sie lieber zuhören möchten, dann geht auch das, und zwar mit Live-Musik im Biergarten auf der Insel. Am Freitag ab 19 Uhr, da spielt nämlich der Alex B. Die Besuchenden dürfen sich auf den Musiker Alex B. freuen. Mit einer packenden Mischung aus zeitlosen Klassikern und gefühlvollen Eigenkompositionen, da verspricht der Künstler echte Gänsehautmomente in gemütlicher Biergartenatmosphäre. Der Eintritt ist frei. Spenden sind natürlich willkommen für das Hutkonzert mit Alex B. im Biergarten auf der Insel, da auf dem Werder, Sie wissen schon, ab 19 Uhr am Freitag.
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Tracy Chapman. Ich glaube, da muss man gar nichts mehr zu sagen. Was für ein Talent. Fast kam. 1988 kam der raus. Hier ist der Radioaktiv Nachmittag. 16 Uhr haben wir es jetzt. Wir schauen auf die Nachrichten und dann geht's auch noch weiter mit Musik.

0: Hilton, Nick Kershaw und Ed Sheeran. Die beiden gibt's gleich nach den Nachrichten.
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0: Die Nachrichten um 16 Uhr. Nach dem tödlichen Anschlag am Rande des Berliner CSD mit einer getöteten Frau und 29 verletzten Personen könnte es auch in Hameln weitere Veränderungen bei Großveranstaltungen geben. Die Nachrichten mit Angela Werner.
2: Die Sicherheitsvorkehrungen für Großveranstaltungen in Hameln könnten erneut auf den Prüfstand kommen. Darauf hat Oberbürgermeister Claudio Griese bei einer Mahnwache des queeren Netzwerks Weserbergland gestern hingewiesen.
3: Es hat ja immer die Diskussion gegeben, übertreibt ihr es mit Sicherheitsmaßnahmen? Ich glaube, wenn wir sehen, wie es in Berlin vonstatten gegangen ist, müssen wir einfach auch für die Zukunft noch besser aufpassen. Aber es ist immer ein Lernprozess, weil ja auch die Täter immer perfider werden mit dem, was sie tun. Und deshalb sage ich mal, ja, vielleicht gibt es verschärfte Sicherheitsvorkehrungen, aber ein CSD wird es deshalb trotzdem geben und das ist auch richtig so.
2: Mehr als 100 Menschen hatten sich am Abend am Hochzeitshaus versammelt, um der Opfer zu gedenken und Solidarität mit der queeren Community zu zeigen. Der Vorsitzende des queeren Netzwerks Weserbergland, Rico Stips, sprach von einem wichtigen Signal des Respekts und der Solidarität mit den Betroffenen. Gleichzeitig forderte er von der Bundesregierung nicht nur Anteilnahme, sondern auch konkrete Maßnahmen für mehr Schutz. Der Vorsitzende des Landvolks Weserbergland, Frank Kohlenberg, weist erneut auf die Gefahren von Jakobskreuzkraut hin, denn das breitet sich immer mehr aus. Jakobskreuzkraut ist giftig, besonders für Pferde und Rinder. Außerdem wird die Pflanze immer wieder mit dem harmlosen Johanniskraut verwechselt, sagt Kohlenberg und rät zur Vorsicht. Vor allem im Heu und in der Silage könne die Pflanze tödlich wirken. Frisch auf der Weide meiden viele Tiere das bittere Kraut, so Kohlenberg. Getrocknet sei der bittere Geschmack aber kaum noch wahrnehmbar. Besonders auf wenig genutzten Flächen, an Straßenrändern oder auf Brachen breitet sich das Johanniskreuzkraut zurzeit immer mehr aus. Auf regelmäßig gepflegten und gut bewirtschafteten Wiesen hat die Pflanze deutlich schlechtere Chancen. In Wasserschutzgebieten beispielsweise sei es nicht möglich, chemisch gegen das Johanniskreuzkraut vorzugehen, erklärt Kohlenberg. Hier helfe es nur, die Pflanzen per Hand zu entfernen, sodass keine Gefahr mehr für die Weidetiere davon ausgehen könne. Die Feuerwehr wurde gestern Abend durch einen Einsatz im Multimarkt im Hamelner Ortsteil Kleinberkel in Atem gehalten. Nach einem Rohrbruch schoss rund 30 Minuten lang Wasser aus einer Leitung unter der Decke des Einkaufszentrums. Erst nach dem Absperren der Hauptwasserleitung konnte der Wassereinbruch gestoppt werden. Mehrere Feuerwehren rückten mit Spezialgeräten an. Pumpen konnten nicht eingesetzt werden, stattdessen kamen Nasssauger und Wasserschieber zum Einsatz. Insgesamt mussten rund 90.000 Liter Wasser aus dem Gebäude entfernt werden. Ursache war laut DWZ eine gelöste Muffe an einer Wasserleitung. Und soweit die Meldung aus der Region. Weiter mit den Weltnachrichten.
4: Ich bin Thomas Bleskin. Der bisherige Kanzleramtschef Thorsten Frey ist zum neuen Vorsitzenden der Unionsfraktion im Bundestag gewählt worden. Der CDU-Politiker erhielt nach Angaben aus der Fraktionssitzung knapp 92% der Stimmen. Bundespräsident Frank-Walter Steinmeier hatte zuvor Steffen Bilger zum Verkehrsminister, Carsten Linnemann zum Gesundheitsminister und Nina Wagen zur Kanzleramtschefin ernannt. Die Bundesregierung plant einen Kurswechsel bei der Energiepolitik. Das Kabinett hat der Novelle von Wirtschaftsministerin Katharina Reiche zugestimmt. Vorgesehen sind neue Regeln für die Förderung von Ökostrom und ein Netzpaket. Das soll helfen, die hohen Stromkosten zu drücken und Steuergelder zielgerichtet einzusetzen.
5: Schon heute sind die erneuerbaren Energien mit einem Anteil von 60% die wichtigste Stromquelle Deutschlands. Bis 2030 sollen es 80% sein. Ziel der Reform ist es, das ungezügelte Wachstum zu bremsen, den Zubau besser regional zu steuern und mit dem Netzausbau zu synchronisieren. Für Privatleute etwa bedeutet das, dass sie für ihre kleine Solaranlage auf dem Dach ab 2027 keine feste Einspeisevergütung mehr erhalten. Die Bundesregierung spricht von mehr Planbarkeit, Versorgungssicherheit und Wettbewerbsfähigkeit für den Standort Deutschland. Kritiker sehen die Energiewende in Gefahr. Tanja Wagner, Nachrichtenredaktion.
4: Jetzt hat es auch BMW erwischt. Als letzter deutscher Autokonzern legen die Münchner ein großes Stellenabbauprogramm auf. Weltweit sollen rund 8.000 Jobs wegfallen, erfuhr die deutsche Presseagentur aus Unternehmenskreisen.
6: Dass auch BMW von der allgemeinen wirtschaftlichen Situation betroffen sein wird und Stellen abbauen muss, hatten Experten schon im Juni befürchtet. Wie viele der 8000 Stellen hier in Deutschland wegfallen, ist bislang nicht bekannt. Der Münchner Autobauer teilte mit, der Abbau soll über die natürliche Fluktuation und ein Abfindungsprogramm erfolgen. BMW leidet, wie auch die Konkurrenz, unter enormem Konkurrenz- und Preisdruck, vor allem durch chinesische Hersteller. Dazu kommen die US-Zölle und die Auswirkungen der Krise im Nahen Osten auf die weltweite Konjunktur. Diana Kramer, Nachrichtenredaktion.
4: Der Hackerangriff eines außer Kontrolle geratenen KI-Agenten von OpenAI hatte offenbar größere Ausmaße als bisher bekannt. Nach Berichten mehrerer Fachportale griff die Software nicht nur die Plattform Hugging Face an, sondern nutzte öffentlich zugängliche Zugangsdaten für 4 weitere Online-Dienste. OpenAI hat den Forschungsprototypen inzwischen deaktiviert.
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7: 34 Grad ist jetzt heute die höchste Angabe für den heutigen Mittwoch. Wir haben 33 Grad aktuell in Hameln. Am Anfang, als ich hier saß und angefangen habe zu moderieren heute, da hieß es noch, es wäre nur 32 Grad höchstens. Naja, morgen am Donnerstag, da wird es dann auch nochmal knackig warm. 37 Grad stehen hier auf dem Programm bei einem Mix aus Sonne und Wolken und Gewitter. Es wird gewarnt vor Gewitter. Und zwar bei Windböen und ein paar Regenfälle, die sind auch dabei, soll aber überwiegend sonnig bleiben. Und ja, wie gesagt, sehr warm am Freitag. Da wird es dann zum ersten Mal wieder ein bisschen erträglicher. 27 Grad stehen hier maximal auf dem Programm bei überwiegender Bewölkung und etwas Regen. Achtung auf der A2 Hannover Richtung Dortmund. Zwischen Lauenau und Rehren, da gibt es eine Gefahrenmeldung durch Reifenteile auf der Fahrbahn. Fahren Sie bitte besonders vorsichtig. Und wenn Sie noch was gesehen haben, rufen Sie sehr gerne an. 05151 6 mal die 5. Wir freuen uns immer von Ihnen zu hören, vor allen Dingen was den Verkehr angeht. Wir wünschen Ihnen eine gute und sichere Fahrt.
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7: Ja, Sie haben es gerade vielleicht in unseren Regionalnachrichten gehört. Es gab vergangenes Wochenende einen tödlichen Anschlag am Rande des Berliner CSD. Eine Person wurde getötet, 29 Personen sind schwer verletzt. Und aufgrund dessen wurde gestern eine Mahnwache am Hamelner Hochzeitshaus gehalten. Meine Kollegin Vivian Görzen, die war auch mit dabei und hat für Radioaktiv Bericht erstattet. Alles weitere dazu hören Sie gleich nach 2 Songs. Ich bin Katharina Morg. Ich wünsche Ihnen einen schönen Mittwoch.

0: Lucas Graham, 7 Years, hier ist Radioaktiv, 16:18 Uhr. Beim Anschlag auf den Berliner CSD am vergangenen Wochenende wurde eine Teilnehmende durch einen Attentäter getötet. 29 Teilnehmende wurden verletzt, teilweise schwer. Anlässlich dazu finden sich aktuell in verschiedenen Städten in Deutschland Menschen für eine Mahnwache zusammen. Auch das queere Netzwerk Weserbergland hat gestern Abend um 18 Uhr zur Hochzeitshausterrasse geladen. Mehr als 100 Menschen sind dem Aufruf gefolgt. Für Rico Stips, den Vorsitzenden des Netzwerks, bedeutet diese Mahnwache unter anderem Respekt und Anteilnahme.
1: Zum anderen wollen wir natürlich auch zeigen, dass wir eine offene Gesellschaft sind und dass wir uns als queere Community durch so einen Feigenanschlag nicht unterkriegen lassen.
0: Um auf den Anschlag angemessen zu reagieren, fordert die queere Community von der Bundesregierung mehr als nur Beileidsbekundungen. Und zwar?
1: Ganz klare Taten und dass queere Programme, Demokratieprogramme wieder aufgelegt werden, dass sie mit mehr Finanzmitteln ausgestattet werden und dass wir damit einfach arbeiten können.
0: Auch Oberbürgermeister Claudio Griese, Schirmherr des CSD in Hameln, war vor Ort. Der Anschlag in Berlin könne auch Einfluss auf die Sicherheitsmaßnahmen in Hameln haben.
2: Es hat ja immer die Diskussion gegeben, übertreibt ihr es mit Sicherheitsmaßnahmen? Ich glaube, wenn wir sehen, wie es in Berlin vonstatten gegangen ist, müssen wir einfach auch für die Zukunft noch besser aufpassen. Aber es ist immer ein Lernprozess, weil ja auch die Täter immer perfider werden mit dem, was sie tun. Und deshalb sage ich mal, ja, vielleicht gibt es verschärfte Sicherheitsvorkehrungen, aber ein CSD wird es deshalb trotzdem geben. Und das ist
0: gut und richtig, so wollte er noch hinzufügen. Die Mahnwache anlässlich des Attentats auf den Berliner CSD ist auf der Hochzeitshausterrasse gestern Abend sehr friedlich verlaufen. Etwa 100 Menschen haben der Veranstaltung beigewohnt und ihre Gedanken geteilt.
3: Um ein Zeichen zu setzen, dass wir dieses Thema nicht einfach abhaken und die Community nicht alleine lassen und dass wir eben als gesamte Gesellschaft uns da positionieren müssen angesichts dessen, was auf uns politisch zukommt.
4: Zum einen, weil mein Sohn schwul ist. Der ist leider krankgeschrieben, sonst wäre er auch hier. Und zum anderen, weil Gewalt bei einer friedlichen, freudigen Veranstaltung geht gar nicht.
5: Ich finde es wichtig, ein Zeichen zu setzen, dass wir alle Menschen gleich sind, jeder hat die gleichen Rechte und entsprechend auch dafür ein Zeichen zu setzen, dass wir alle dahinter stehen und dass wir alle gleich sind und es da keine Schwierigkeiten in der Bevölkerung geben darf.
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Queen, I Want to Break Free. Hier ist der Radioaktiv Nachmittag. 16.30 Uhr ist es jetzt ganz genau und deswegen schauen wir mal fix auf die Geschehnisse der Region. Und zwar machen wir das in den Schlagzeilen. Zusammengefasst von Angela Werner und danach geht's weiter mit Adele und Robbie Williams.

0: Hits, Hits, Hits mit Rolling in the Deep und Angels geht's gleich weiter. Jetzt erstmal die Schlagzeilen.
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2: Im Landkreis Hameln-Pyrmont verändert sich der Einzelhandel deutlich, aber die Versorgung bleibt stabil. Das zeigt eine aktuelle Untersuchung zum Einzelhandel im erweiterten Wirtschaftsraum Hannover. Im Jahr 2025 wurden im Landkreis 747 Einzelhandelsbetriebe mit rund 275.000 Quadratmetern Verkaufsfläche gezählt. Seit der letzten Studie, vor 10 Jahren, ist die Zahl der Geschäfte um etwa ein Viertel zurückgegangen. Die Verkaufsfläche verringerte sich dagegen nur vergleichsweise leicht. Der Bund will Kommunen künftig stärker entlasten und 80% der Mehrkosten übernehmen, die durch neue Gesetze entstehen. Nach Einschätzung von Hamels Oberbürgermeister Claudio Griese ist das ein Schritt in die richtige Richtung. Ob die neue Regelung ausreicht, bezweifelt er jedoch. Dennoch ist er vorsichtig optimistisch und hofft auf eine spürbare finanzielle Entlastung der Städte und Gemeinden. Die Spargelernte in Niedersachsen ist in diesem Jahr voraussichtlich deutlich größer ausgefallen als im Vorjahr. Nach vorläufigen Zahlen des Landesamtes für Statistik wurden auf rund 3.900 Hektar etwa 21.000 Tonnen Spargel geerntet. Das entspricht einem Plus von 5,4%. Grund dafür ist vor allem die größere Anbaufläche. Sie ist nach mehreren Jahren des Rückgangs um knapp 7% gestiegen. Der Ertrag pro Hektar lag allerdings leicht unter dem Durchschnitt der vergangenen 5 Jahre.
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0: Das ist sommerlich, um genau zu sein, hochsommerlich, denn aktuell sind für unsere Region mindestens 34 Grad angekündigt. 33 haben wir davon gerade schon erreicht. Manche Ecken sind dann aber doch ein bisschen wärmer, andere ein bisschen kühler. Kommt sehr darauf an, wo man sich gerade befindet, wo mehr Pflanzen stehen, mehr Bäume stehen, die das Klima dann doch ein bisschen regulieren können. Naja. Morgen am Donnerstag gibt's dann 37 Grad. Hier wird's dann nochmal richtig dolle. Hier halten Sie sich am besten, wenn es geht, lediglich drin oder auch im Schatten auf. Trinken Sie bitte genug. Passen Sie auf sich auf. Es gibt auch eine Wetterwarnung vom Deutschen Wetterdienst vor eben dieser Hitze. Und zwar gilt die noch bis morgen 19 Uhr. Morgen am Donnerstag kann es zu Gewittern kommen und auch Windböen sind mit drin, aber halt auch relativ ungnädige Sonne. Am Freitag, da bewölkt es sich zunehmend. Vielleicht sind auch hier ein paar Regenfälle für uns drin, bei bis zu 27 Grad.
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0: Kurz nach 16:30. Ich bin Katharina Morg. Ich wünsche Ihnen einen schönen und baldigen Feierabend.

0: Das war nicht Nina Hagen, das war Cyndi Lauper mit She Bop aus dem Jahre 1983. Hier ist Radioaktiv, 1645. Anfang August beginnt jetzt für viele junge Menschen ein neuer Lebensabschnitt. Und zwar mit einer Ausbildung. Doch während die Auszubildenden in den Beruf starten, werben noch viele Unternehmen mit um Nachwuchs. Da mangelt es ein bisschen. Das läge auch an ganz unterschiedlichen Gründen. Das sagt Silke Richter, Abteilungsleiterin für berufliche Bildung und Fachkräfte der IHK Hannover.
1: Es gibt einen Trend zu höheren Schulabschlüssen, also mehr Abiturientinnen und Abiturienten. Auf der anderen Seite sind durch Globalisierung, KI und Digitalisierung heute teilweise ganz andere Kompetenzen gefragt. Die Ausbildung selbst, das Bild des Auszubildenden, hat sich ebenfalls stark gewandelt. Aber die Zahlen sind so hoch wie nie. 81% der Auszubildenden haben uns zurückgespiegelt, ja, wir würden uns wieder für unseren Beruf entscheiden.
0: Auch eine mangelnde Ausbildungsreife spiele eine Rolle.
1: Unternehmen spiegeln uns regelmäßig zurück, dass es bei nahezu allen Bewerberinnen und Bewerbern in einzelnen Bereichen noch Entwicklungsbedarf gibt. Sei es bei der Selbstorganisation, bei Basiskompetenzen oder bei der beruflichen Orientierung. Wichtig ist aber auch, die meisten Unternehmen reagieren darauf nicht mit Ablehnung, sondern mit Unterstützung. Mittlerweile sind es fast 40% der Betriebe, die Nachhilfeangebote machen, die eine individuelle Förderung vornehmen oder andere Begleitmaßnahmen, um ihren Auszubildenden dabei zu helfen, sich fachlich und persönlich weiterzuentwickeln.
0: Bei Bewerben wäre es wichtig, offen zu bleiben und eigene Chancen nicht zu unterschätzen.
1: Informieren Sie sich, probieren Sie Berufe durch Praktika aus, finden Sie Ihre Stärken und sehen Sie die Ausbildung als Einstieg ins Berufsleben. In der Ausbildung entwickelt man sich weiter, persönlich, sozial und fachlich. Und das ist erstmal eine tolle Basis. Natürlich ist es so, dass die Arbeitswelt in 10 Jahren vielleicht anders aussehen wird, aber es ist ja auch die Chance, Neues kennenzulernen und zu erlernen. Und dafür ist die Ausbildung einfach ein guter Start. Und da möchte ich wirklich viel Mut machen.
0: Sagt Silke Richter, Abteilungsleiterin für berufliche Bildung und Fachkräfte der IHK Hannover, zum Ausbildungsstart jetzt am 1. August und noch freien Plätzen, die vielleicht nur einen Klick entfernt sind. Falls Sie sich bewerben, wünschen wir Ihnen ganz viel Glück und starke Nerven. Hier ist Radio Aktiv, 16:47 Uhr.

großartiger Sommerhit aus dem Jahre 1984. Madonna ist das mit Like a Virgin. Es ist der Radioaktiv. Oh, Feierabend, würde ich mal sagen. 17 Uhr haben wir es jetzt. Und das bedeutet, wir schauen nochmal fix auf die Nachrichten. Danach geht's weiter mit Musik.

0: Michael Schulte ist dabei und auch Robin Gibb. So geht's gleich weiter nach den Nachrichten.
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0: Das sogenannte Konsensprojekt Großflächiger Einzelhandel 2025-26 für den erweiterten Wirtschaftsraum Hannover hat die Situation des Einzelhandels untersucht. Die Nachrichten mit Angela Werner.
2: Im Landkreis Hameln-Pyrmont verändert sich der Einzelhandel deutlich, aber die Versorgung bleibt stabil. Das zeigt eine aktuelle Untersuchung zum Einzelhandel im erweiterten Wirtschaftsraum Hannover. Im letzten Jahr wurden im Landkreis 774 Einzelhandelsbetriebe mit rund 275.000 Quadratmetern Verkaufsfläche gezählt. Seit 2016 ist die Zahl der Geschäfte um etwa ein Viertel zurückgegangen. Die Verkaufsfläche verringerte sich dagegen nur vergleichsweise leicht, um rund 15.000 Quadratmeter. Aus der Radioaktiv Aktuell Redaktion Susanne Gerland.
3: Die Zahlen zeigen, vor allem kleinere Geschäfte geben auf, während größere Standorte sich behaupten können. Gründe dafür seien der boomende Onlinehandel und veränderte Einkaufsgewohnheiten. Trotzdem bleibe die Versorgung im Landkreis Hameln-Pyrmont insgesamt gesichert. Eine wichtige Rolle spiele dabei die Stadt Hameln. Sie zieht auch Kundinnen und Kunden aus dem Umland an und stärkt so die Kaufkraft in der Region. Die Ergebnisse der Untersuchung sollen nun helfen, Innenstädte, Ortskerne und die Nahversorgung gezielt weiterzuentwickeln.
2: Der Vorsitzende des Landvolks Weserbergland, Frank Kohlenberg, weist erneut auf die Gefahren von Jakobskreuzkraut hin, denn das breitet sich immer mehr aus. Jakobskreuzkraut ist giftig, besonders für Pferde und Rinder. Außerdem wird die Pflanze immer wieder mit dem harmlosen Johanniskraut verwechselt, sagt Kohlenberg und rät zur Vorsicht. Vor allem im Heu und in der Silage könne die Pflanze tödlich wirken. Frisch auf der Weide meiden viele Tiere das bittere Kraut, so Kohlenberg. Getrocknet sei der bittere Geschmack aber kaum noch wahrnehmbar. Besonders auf wenig genutzten Flächen, an Straßenrändern oder auf Brachen breitet sich das Johanniskreuzkraut zurzeit immer mehr aus. Auf regelmäßig gepflegten und gut bewirtschafteten Wiesen hat die Pflanze deutlich schlechtere Chancen. In Wasserschutzgebieten beispielsweise sei es nicht möglich, chemisch gegen das Johanniskreuzkraut vorzugehen, erklärt Kohlenberg. Hier helfe es nur, die Pflanzen per Hand zu entfernen, sodass keine Gefahr mehr für die Weidetiere davon ausgehen könne. Die Feuerwehr wurde gestern Abend durch einen Einsatz im Multimarkt im Hamelner Ortsteil Kleinberkel in Atem gehalten. Nach einem Rohrbruch schoss rund 30 Minuten lang Wasser aus einer Leitung unter der Decke des Einkaufszentrums. Erst nach dem Absperren der Hauptwasserleitung konnte der Wassereinbruch gestoppt werden. Mehrere Feuerwehren rückten mit Spezialgeräten an. Pumpen konnten nicht eingesetzt werden, stattdessen kamen Nasssauger und Wasserschieber zum Einsatz. Insgesamt mussten rund 90.000 Liter Wasser aus dem Gebäude entfernt werden. Ursache war laut DWZ eine gelöste Muffe an einer Wasserleitung. Und soweit die Meldung aus der Region. Weiter mit den Weltnachrichten.
4: Ich bin Thomas Bleskin. Thorsten Frey führt künftig die Union-Fraktion im Bundestag. Der bisherige Kanzleramtschef wurde mit knapp 92% der Stimmen zum Nachfolger von Jens Spahn gewählt. Zuvor hatte Bundespräsident Frank-Walter Steinmeier 3 neue Kabinettsmitglieder ernannt. Steffen Bilger zum Verkehrsminister, Carsten Linnemann zum Gesundheitsminister und Nina Wagen zur Kanzleramtschefin.
5: Frey bekommt von der Bundestagsfraktion nicht die Quittung für den Unmut über Merz Personalentscheidungen. Mehr als 90% Zustimmung gilt als gutes Ergebnis. Von seinen 13 Vorgängern starteten fast alle mit solchen Werten in ihre Amtszeiten, bis auf Friedrich Merz selbst 2022. Vor allem aus Bremen, Rheinland-Pfalz und Sachsen hatte es zuletzt viel Kritik über das Vorgehen des Kanzlers gegeben. Merz geht aber davon aus, dass sich der Ärger bald legt und seine Entscheidungen mit dem heutigen Tag auch akzeptiert sind. Er dürfte sich damit zufrieden in seinen Urlaub verabschieden. Tanja Wagner, Nachrichtenredaktion.
4: Die Bundesregierung hat eine Reform des Erneuerbare-Energien-Gesetzes und ein neues Netzpaket auf den Weg gebracht. So soll es für neue kleine Solaranlagen auf Hausdächern ab 2027 keine dauerhafte Förderung mehr geben. Umweltverbände und Grüne warnen vor einer Schwächung der Energiewende. Industrie und kommunale Unternehmen begrüßen die Pläne. Auch BMW plant nun ein umfangreiches Stellenabbauprogramm. Nach Informationen der dpa aus Unternehmenskreisen sollen weltweit rund 8.000 Arbeitsplätze wegfallen.
6: Dass auch BMW von der allgemeinen wirtschaftlichen Situation betroffen sein wird und Stellen abbauen muss, hatten Experten schon im Juni befürchtet. Wie viele der 8000 Stellen hier in Deutschland wegfallen, ist bislang nicht bekannt. Der Münchner Autobauer teilte mit, der Abbau soll über die natürliche Fluktuation und ein Abfindungsprogramm erfolgen. BMW leidet, wie auch die Konkurrenz, unter enormem Konkurrenz- und Preisdruck, vor allem durch chinesische Hersteller. Dazu kommen die US-Zölle und die Auswirkungen der Krise im Nahen Osten auf die weltweite Konjunktur. Diana Kramer, Nachrichtenredaktion.
4: Der Hackerangriff eines außer Kontrolle geratenen KI-Agenten von OpenAI hatte offenbar größere Ausmaße als bisher bekannt. Nach Berichten mehrerer Fachportale griff die Software nicht nur die Plattform Hugging Face an, sondern noch 4 weitere Online-Dienste. OpenAI hat den KI-Agenten inzwischen deaktiviert.
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0: Also meine Handy-App, ne, mit dem Wetter hier, also meine Wetter-App auf dem Handy sozusagen, die sagt gerade, es sind 36 Grad. Eine andere App hier sagt, es sind 33 Grad. Also man ist sich da recht uneinig, aber in einem sind wir uns, glaube ich, alle einig, es ist warm. Es ist zu warm auch irgendwie, ne? Das reicht jetzt auch langsam mal. Aber das wird morgen noch ein bisschen knackiger, so viel kann ich Ihnen sagen. 37 Grad stehen dann morgen hier auf dem Programm. Auf dem Programm wohlgemerkt der Wetter-App, die sagt, es sei nur 33 Grad. Also wird es dann wahrscheinlich auch morgen dementsprechend ein bisschen wärmer. Daher, wir warten einfach mal ab und bleiben am besten drin. So, heute gibt's Sonne satt. Morgen, da könnte sich dann ein Gewitter dazu gesellen. Bei Windböen und auch dem einen oder anderen Regentropfen vielleicht. Der Freitag, der kühlt sich dann Gott sei Dank wieder ab. Nur noch, in Anführungszeichen, 27 Grad stehen dann hier auf dem Programm. Und es bewölkt sich und auch hier könnte es ein bisschen Regen geben. So, wir checken mal die Lage, was den Verkehr angeht hier bei uns in der Region. Da sieht das gerade relativ entspannt aus. Wenn Sie was anderes gesehen haben auf den Straßen, was ein bisschen unentspannter ist, dann rufen Sie uns gerne an und teilen uns das mit. Wir können das dann weitergeben. Sie erreichen uns unter der 05151 und 6x die 5. Eine gute Fahrt. Kommen Sie gut nach Hause.
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0: Genau, 8 Minuten nach 5. Schön, dass Sie eingeschaltet haben. Man kennt's, man kauft sich einen neuen Schlüpper und vorm ersten Tragen, dann wäscht man den natürlich. Das ist ja klar. Aber muss man das eigentlich auch bei allen neuen Kleidungsstücken machen oder nur bei jenen, die uns dann halt auch wirklich sehr nahe kommen? Das finden wir gleich gemeinsam raus, wenn Sie möchten. Und zwar bei unserem Gesundheitstipp mit Rolf Hirsch von der AOK Hameln. Mein Name ist Katharina Morg. Ich wünsche Ihnen einen schönen Feierabend.

0: radioaktiv hier, 17.11 Uhr. Wer kennt's doch alle. Wenn wir neue Klamotten gekauft haben und Mutti dann mahnt, bevor du das anziehst, muss es auf jeden Fall gewaschen werden. Aber ist das wirklich so? Das weiß unser Gesundheitsexperte Rolf Hirsch von der AOK Hameln in unserem Gesundheitstipp. Auch wenn es schwerfällt, der kurzfristige Abschied zum neuen Kleidungsteil sei auf jeden Fall zu empfehlen. Vor allem aufgrund der Schadstoffe.
1: Das können chemische Inhaltsstoffe sein oder Farben, die vielleicht dann doch uns nicht so gut bekömmlich sein können. Chemikalien insbesondere können wirklich Pestizide, Formaldehyd, Brom, Jod, Chlor, auch Farbstoffe, wir sehen das ja in manchen Modeartikeln, die haben schon so eine sehr aggressive Farbe. Es können auch Chlorphenole sein, also wirklich auch Wirkstoffe, die gegen Bakterien und Schimmel sind. Und damit sollte man wirklich achtsam sein.
0: Ein spezielles Waschmittel, welches jetzt die Schadstoffe komplett entfernt, gibt's nicht. Aber wir können darauf achten, dass wir sanfte Waschmittel nehmen, die die chemischen Substanzen dann nach und nach herauswaschen. Das gilt übrigens auch für Kleidung mit einem Prüfsiegel. Im Herstellungsprozess, da gehen die Klamotten dann durch viele, viele Hände und andere haben sie sich gegebenenfalls auch schon mal angezogen, schon mal anprobiert. Aber was können denn diese Schadstoffe eigentlich anrichten, wenn wir die Mode ungewaschen tragen?
1: Wir können wirklich mit Rückständen können wir Allergien bekommen, also wirklich durch wirklich schwarz- und blaufärbende Substanzen können hier wirklich durch diese Farbstoffe Allergien ausgelöst werden. Ist in der Kleidung Formaldehyd, dann kann das auch krebserregend sein und es kann auch zu empfindlichen Reaktionen auf der Haut wirklich mit dem Kontakt auftreten.
0: Auf der einen Seite können wir die Giftstoffe auswaschen, um die Risiken zu verringern, oder?
1: Secondhand ist eine gute Option für Modebegeisterte, weil dort habe ich wirklich bei den erworbenen Kleidungsstücken nicht neu produzierte, nicht gelagerte, nicht transportierte. Ich sollte sie vielleicht auch waschen, aber es ist auf jeden Fall auch eine gute Option, um hier wirklich möglichen Reaktionen aus dem Weg zu gehen.
0: Das sagt AOK-Gesundheitsexperte Rolf Hirsch dazu, warum wir unsere neue Kleidung vor dem ersten Tragen auf jeden Fall waschen sollten. Hier im Radioaktiv-Gesundheitstipp, den gibt's bei uns immer mittwochs. Es ist jetzt 17.14 Uhr.

The Edge of Heaven von Wham! Hier ist Radioaktiv am Mittwochnachmittag. Kurz nach 5:30 ist es jetzt mittlerweile. Wir schauen nochmal fix auf die Schlagzeilen aus der Region, zusammengefasst von Angela Werner. Und danach haben wir immer noch Musik für Sie. Es ist Wahnsinn. Hey.

0: Clean Bandit und Maxi Priest gibt's gleich für Sie komplett nach den Schlagzeilen.
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2: Großer Feuerwehreinsatz gestern Abend im Multimarkt in Kleinberkel. Nach einem Rohrbruch schoss rund 30 Minuten lang Wasser aus einer Leitung unter der Decke des Einkaufszentrums. Erst nach dem Absperren der Hauptwasserleitung konnte der Wassereinbruch gestoppt werden. Mehrere Feuerwehren rückten mit Spezialgeräten an. Pumpen konnten nicht eingesetzt werden, stattdessen kamen Nasssauger und Wasserschieber zum Einsatz. Insgesamt mussten rund 90.000 Liter Wasser aus dem Gebäude entfernt werden. Ursache des Wassereinbruchs war laut DWZ eine gelöste Muffe an einer Wasserleitung. Im Landkreis Hameln-Pyrmont verändert sich der Einzelhandel deutlich, aber die Versorgung bleibt stabil. Das zeigt eine aktuelle Untersuchung zum Einzelhandel im erweiterten Wirtschaftsraum Hannover. Im Jahr 2025 wurden im Landkreis 747 Einzelhandelsbetriebe mit rund 275.000 Quadratmetern Verkaufsfläche gezählt. Seit der letzten Studie, vor 10 Jahren, ist die Zahl der Geschäfte um etwa ein Viertel zurückgegangen. Die Verkaufsfläche verringerte sich dagegen nur vergleichsweise leicht. Aufgrund der trockenen Witterung oder krankheitsbedingt, wie zum Beispiel Eschentriebssterben, muss an zahlreichen Bäumen im Stadtgebiet Hessisch-Oldendorf Totholz entfernt oder bei mangelnder Standsicherheit müssen Bäume zum Teil auch gefällt werden. Mit dem Ende der Brut- und Setzzeit wird der städtische Baubetriebshof diese Maßnahmen an den gemeindeeigenen Straßen und Wirtschaftswegen in den nächsten Wochen durchführen. Unter anderem muss eine Kaiserlinde an der Welseder Straße entfernt werden.
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3: Mit Katharina Morg. In der Nacht zum Donnerstag sinken die Tiefstwerte auf 16 Grad. Dazu ist es sternenklar. Der Donnerstag wird dann wieder sehr heiß. Es gibt eine Warnung vom Deutschen Wetterdienst vor Hitze bei bis zu 19 Grad. Bei bis zu 37 Grad. Dazu könnte es zu Gewittern kommen, Windböen treten auf, aber auch Sonne ist möglich. Der Freitag kühlt dann etwas ab auf bis zu 27 Grad, vielen Wolken und gegebenenfalls auch etwas Regen.
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3: Kurz nach 5:30 bis um 6 bin ich noch hier für Sie da im Radioaktiv Nachmittag.

0: Radioaktiv am Mittwochnachmittag, gleich 17:45. Was ist denn eigentlich Ihr Lied des Lebens? Fällt Ihnen da spontan was ein? Falls ja, dann dürfen Sie uns das gerne mitteilen und zwar unter der 05151 und 6x5 und dann landen Sie direkt in unserer Sommerrubrik, denn die heißt auch, was ist dein Lied des Lebens? Das fragen wir unsere Hörenden in dieser Rubrik. Sie können es selbst bei uns im Radio vorstellen und wir hören es dann gemeinsam. Und mitgemacht hat auch die Barbara und da hören wir uns jetzt mal an, was Ihr Lied des Lebens ist.
1: Hier spricht Barbara Michelmann. Das Lied meines Lebens ist Ich bin ich von Rosenstolz. Das hat mich begleitet in schwierigen Zeiten. Das habe ich dann immer ganz laut gestellt in Zeiten, wo ich mein Elternhaus renoviert habe, als meine Eltern gestorben waren. Und ich dachte, jawohl, du schaffst das. Ich bin ich und ich schaff das. Das Votum für stell dich hin, kneif den Hintern zusammen und mach jetzt. Und nicht setz dich hin und lass andere für dich machen. Ich glaube, das war so das, was mich da angesprochen hat. Diese Kraft, die aus einem selber rauskommen kann und muss, um Dinge zu wuppen. Und nicht zu warten, bis irgendeiner einem das auf dem Tablett von Hintern trägt.

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1: Da gibt es jetzt am Wochenende eine Vernissage und zwar in dem im Bürgerhus. Ist spät, sorry. Genau, Kupferschmiedestraße 13 in Hameln. Da gibt es aktuell eine Ausstellung zu Traum und digitale Welten. Da gibt es am Sonntag die Vernissage von 11 bis 16 Uhr. Die Künstlergemeinschaft Artes Vesera, die lädt alle Kunstinteressierten ein zu einem besonderen künstlerischen Highlight. Die Künstlerin Gabriele Piontek und der Künstler Klaus Schuster präsentieren ihre neuesten Werke und Skulpturen unter dem Titel Traum und digitale Welten. Da treffen hier tiefgründige Fantasien auf moderne digitale Einflüsse und diese Ausstellung können Sie noch sehen bis zum 30. August. 11 bis 16 Uhr dann schon mal am Sonntag im Bürgerhus, Artes Vesera, Kupferschmiedestraße 13 in Hameln. Was haben wir denn dann noch? Wir haben noch einmal eine Komödie von William Shakespeare, Viel Lärm um nichts, am Sonntag, den 2. August ebenfalls, um 18 Uhr im Schlosshof. Die Pyrmonter Theaterkompanie, die feiert ihr 30-jähriges Bestehen, jetzt im Sommer mit Shakespeares zeitloser Komödie, Viel Lärm um nichts. Diese Aufführungen finden als stimmungsvolle Open-Air-Inszenierung statt im historischen Schlosshof von Bad Pyrmont. Die Zuschauenden erwartet ein lebendiges Zusammenspiel aus Romantik und Intrigen und schlagfertigen Wortgefechten. Eintritt kostet 30 Euro pro Person und diese Tickets, die bekommt man dann dafür bei der Touristinformation in Bad Pyrmont. Wir wünschen Ihnen ganz viel Spaß und wir haben vielleicht noch was für Sie.
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0: Das ist Janet Jackson und mit ihr starten wir jetzt in unseren Feierabend. Ich jedenfalls, denn es ist 18 Uhr. Hier kommt jetzt gleich noch Ihre Radioaktivmusik eine Stunde am Stück. Und dabei wünsche ich Ihnen ganz viel Spaß. Wenn Sie möchten, dann hören wir uns ab morgen ab 13 Uhr wieder. Mein Name ist Katharina Morg. Ich wünsche Ihnen einen schönen Feierabend und noch einen tollen Mittwochabend. Machen Sie es gut. Tschüssikowski.
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0: Nach dem tödlichen Anschlag am Rande des Berliner CSD mit einer getöteten Frau und 29 verletzten Personen könnte es auch in Hameln weitere Veränderungen bei Großveranstaltungen geben. Die Nachrichten mit Angela Werner.
2: Die Sicherheitsvorkehrungen für Großveranstaltungen in Hameln könnten erneut auf den Prüfstand kommen. Darauf hat Oberbürgermeister Claudio Griese bei einer Mahnwache des queeren Netzwerks Weserbergland gestern hingewiesen.
3: Es hat ja immer die Diskussion gegeben, übertreibt ihr es mit Sicherheitsmaßnahmen? Ich glaube, wenn wir sehen, wie es in Berlin vonstatten gegangen ist, müssen wir einfach auch für die Zukunft noch besser aufpassen. Aber es ist immer ein Lernprozess, weil ja auch die Täter immer perfider werden mit dem, was sie tun. Und deshalb sage ich mal, ja, vielleicht gibt es verschärfte Sicherheitsvorkehrungen, aber ein CSD wird es deshalb trotzdem geben und das ist auch richtig so.
2: Mehr als 100 Menschen hatten sich am Abend am Hochzeitshaus versammelt, um der Opfer zu gedenken und Solidarität mit der queeren Community zu zeigen. Der Vorsitzende des queeren Netzwerks Weserbergland, Rico Stips, sprach von einem wichtigen Signal des Respekts und der Solidarität mit den Betroffenen. Gleichzeitig forderte er von der Bundesregierung nicht nur Anteilnahme, sondern auch konkrete Maßnahmen für mehr Schutz. Der Vorstandsvorsitz bei der Sparkasse Bad Pyrmont wird neu besetzt. Der Verwaltungsrat hat entschieden, dass der bisherige stellvertretende Vorstandsvorsitzende Jens Fennemann zum 1. Juli 2027 die Nachfolge von Martin Laufer antritt. Dessen Vertrag läuft Ende Juni 2027 aus. Laufer war dann insgesamt 30 Jahre im Vorstand der Stadtsparkasse tätig, davon 24 Jahre als Vorstandsvorsitzender. Verwaltungsratschef und Bürgermeister Klaus Blome würdigte seine Verdienste für die Entwicklung des Instituts, das heute zu den eigenkapitalstärksten Sparkassen Niedersachsens zählt. Mit Jens Fennemann übernehme ein erfahrener Sparkassenmanager die Führung. Er ist seit 2011 stellvertretender Vorstandsvorsitzender und in Bad Pyrmont vielfach ehrenamtlich engagiert. Über die Nachbesetzung seines bisherigen Postens soll noch im Laufe dieses Jahres entschieden werden. Die Feuerwehr wurde gestern Abend durch einen Einsatz im Multimarkt im Hamelner Ortsteil Kleinberkel in Atem gehalten. Nach einem Rohrbruch schoss rund 30 Minuten lang Wasser aus einer Leitung unter der Decke des Einkaufszentrums. Erst nach dem Absperren der Hauptwasserleitung konnte der Wassereinbruch gestoppt werden. Mehrere Feuerwehren rückten mit Spezialgeräten an. Pumpen konnten nicht eingesetzt werden, stattdessen kamen Nasssauger und Wasserschieber zum Einsatz. Insgesamt mussten rund 90.000 Liter Wasser aus dem Gebäude entfernt werden. Ursache war laut DWZ eine gelöste Muffe an einer Wasserleitung. Und soweit die Meldung aus der Region. Weiter mit den Weltnachrichten.
4: Ich bin Thomas Bleskin. Bundespräsident Frank-Walter Steinmeier hat Steffen Bilger zum Verkehrsminister ernannt, Carsten Linnemann zum Gesundheitsminister und Nina Wagen zur Kanzleramtschefin. Neuer Vorsitzender der Unionsfraktion ist der bisherige Kanzleramtschef Thorsten Frey. Er erhielt knapp 92% der Stimmen.
5: Frey bekommt von der Bundestagsfraktion nicht die Quittung für den Unmut über März-Personalentscheidungen. Mehr als 90% Zustimmung gilt als gutes Ergebnis. Von seinen 13 Vorgängern starteten fast alle mit solchen Werten in ihre Amtszeiten, bis auf Friedrich Merz selbst 2022. Vor allem aus Bremen, Rheinland-Pfalz und Sachsen hatte es zuletzt viel Kritik über das Vorgehen des Kanzlers gegeben. Merz geht aber davon aus, dass sich der Ärger bald legt und seine Entscheidungen mit dem heutigen Tag auch akzeptiert sind. Er dürfte sich damit zufrieden in seinen Urlaub verabschieden. Tanja Wagner, Nachrichtenredaktion.
4: Die Bundesregierung hat eine Reform des Erneuerbare-Energien-Gesetzes und ein neues Netzpaket auf den Weg gebracht. So soll es für neue kleine Solaranlagen auf Hausdächern ab 2027 keine dauerhafte Förderung mehr geben. Umweltverbände und Grüne warnen vor einer Schwächung der Energiewende. Industrie und kommunale Unternehmen begrüßen die Pläne. Wegen einer neuen Hitzewelle kämpft die Feuerwehr in den Waldbrandgebieten in Frankreich und Spanien unter Hochdruck gegen ein Wiederaufflammen der Feuer. Inzwischen können Zehntausende Evakuierte in beiden Ländern in ihre Häuser zurückkehren.
6: An der französischen Atlantikküste sorgen enorme Trockenheit, Wind und Temperaturen von über 40 Grad weiter für große Gefahr. Rund 2200 Feuerwehrleute sind dort weiter im Einsatz. Und in Spanien wurden Evakuierungen und Ausgangsbeschränkungen für 19 Ortschaften aufgehoben. Die Behörden warnen wegen der vierten Hitzewelle des Sommers aber vor einer verfrühten Entwarnung. Sorgen bereitet außerdem ein Waldbrand in der Provinz Castellón im Osten Spaniens, wo die Flammen weiter außer Kontrolle sind. David Riemer, Nachrichtenredaktion.
4: Vor der Ostseeküste Mecklenburg-Vorpommerns ist erneut ein Wal gesichtet worden. Nach Angaben des Schweriner Umweltministeriums wurde das Tier am Nachmittag nahe der Seebrücke Wustrow beobachtet. Auch das Deutsche Meeresmuseum enthielt eine entsprechende Warnung. Aufgrund von Ort und Zeitpunkt dürfte es sich bei den Sichtungen um denselben Wal handeln.
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0: Mit Katharina Morg. In der Nacht zum Donnerstag sinken die Tiefstwerte auf 16 Grad. Dazu ist es sternenklar. Der Donnerstag wird dann wieder sehr heiß. Es gibt eine Warnung vom Deutschen Wetterdienst vor Hitze bei bis zu 37 Grad. Dazu könnte es zu Gewittern kommen, Windböen treten auf, aber auch Sonne ist möglich. Der Freitag kühlt dann etwas ab auf bis zu 27 Grad, vielen Wolken und gegebenenfalls auch etwas Regen.
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1: Die Meldung aus der Region mit Angela Werner. Nach Auskunft der IHK Hannover werben viele Unternehmen kurz vor dem Ausbildungsstart am 1. August noch um Nachwuchs. Bei nahezu allen Bewerberinnen und Bewerbern gäbe es aus Sicht der Unternehmen noch Entwicklungsbedarf, so die IHK. Aber viele Ausbildungsbetriebe böten entsprechende Unterstützungsmaßnahmen für ihre Azubis an. Interessierten Jugendlichen wird geraten, offen zu bleiben und eigene Chancen nicht zu unterschätzen. Am 30. Juli wird die Orgelmusik am Donnerstag in der Hamelner Marktkirche St. Nikolai von David Thomas, dem scheidenden Organisten des Münsters St. Bonifatius, fortgesetzt. Unter dem Motto Vorfreude erklingen Werke unter anderem von Bach und Buxtehude. Die Orgelmusik am Donnerstag gibt es in zwei Formaten, um 12 als Mittagsgebet mit kurzen Lesungen zwischen den Orgelwerken sowie um 18 Uhr als Orgelkonzert. Dauer jeweils etwa 35 Minuten. Der Eintritt ist frei, am Ausgang wird um Spenden für die laufende Orgelsanierung gebeten. Die Pyrmonter Theater Company will Kindern und Jugendlichen das Theaterspiel näher bringen. Das Ansinnen der Pyrmonter Theater Company sei es, künstlerisches Schaffen jedem zugänglich zu machen, sagt Leiter Jörg Schade. Daher wird es ab September einen Jugendtheaterclub geben. Interessierte Kinder und Jugendliche ab 11 Jahren können sich dafür anmelden. Die Teilnehmerinnen und Teilnehmer treffen sich ab September einmal pro Woche und erarbeiten gemeinsam ein Stück. Soweit die Meldung aus der Region. Weiter mit den Weltnachrichten.
2: Ich bin Thomas Bleskin. Bundespräsident Frank-Walter Steinmeier hat drei neue Regierungsmitglieder ernannt. Steffen Bilger übernimmt das Verkehrsministerium, Carsten Linnemann das Gesundheitsressort und Nina Wagen das Kanzleramt. Die drei neuen Minister sind damit im Amt, müssen ihren Amtseid vor dem Bundestag aber später ablegen.
3: Das soll nach der Sommerpause Anfang September passieren. Bundespräsident Steinmeier kritisiert das und auch andere Experten sehen das Vorgehen der Bundesregierung rechtlich durchaus kritisch. Allerdings müssten andernfalls alle 630 Bundestagsabgeordnete extra aus dem Urlaub nach Berlin gerufen werden, ein kostspieliges Unterfangen. Bei der Ernennung mahnte der Bundespräsident weitere Reformen an und rief auf, mutig zu sein. Die Belastungsprobe sei groß, so Steinmeier, aber die Entschlossenheit, sie zu bewältigen, sei größer. Tanja Wagner, Nachrichtenredaktion.
2: Der bisherige Kanzleramtschef Thorsten Frey ist zum neuen Vorsitzenden der Unionsfraktion im Bundestag gewählt worden. Der CDU-Politiker erhielt nach Angaben aus der Fraktionssitzung knapp 92% der Stimmen und folgt auf Jens Spahn. Der Unmut über die Personalentscheidungen von Bundeskanzler Friedrich Merz schlug sich damit nicht im Ergebnis nieder. Die öffentliche Verschuldung ist im vergangenen Jahr auf den Rekordstand von fast 2,7 Milliarden Euro gestiegen. Das entspricht nach Angaben des Statistischen Bundesamts einer Pro-Kopf-Verschuldung von etwa 32.000 Euro.
4: Öffentliche Verschuldung meint die Schulden, die Bund, Länder, Gemeinden und Sozialversicherungen beim sogenannten nicht öffentlichen Bereich haben, also beispielsweise bei Kreditinstituten. In all diesen Bereichen, außer der Sozialversicherung, sind die Schulden gestiegen. Beim Bund um etwa 6%, bei den Ländern um gut 3%. Nur in Rheinland-Pfalz, NRW und Berlin ist die Pro-Kopf-Verschuldung zurückgegangen. Den stärksten Anstieg gab es bei den Gemeinden und Gemeindeverbänden. Hier sind die Schulden im vergangenen Jahr um gut 15,5% nach oben geklettert. Fiona Reinhardt, Nachrichtenredaktion.
2: Ein Airbus A350 hat bei einem Testflug einen neuen Langstreckenrekord aufgestellt. Die Maschine flog ohne Zwischenlandung mehr als 23.000 Kilometer von Melbourne nach Toulouse und war dabei 24 Stunden und 24 Minuten in der Luft. Der Flug gehört zum Ultralangstreckenprojekt der australischen Gesellschaft Qantas. Sie will ab Oktober 2027 erstmals nonstop von Sydney nach London fliegen.
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5: Mit Katharina Morg. In der Nacht zum Donnerstag sinken die Tiefstwerte auf 16 Grad. Dazu ist es sternenklar. Der Donnerstag wird dann wieder sehr heiß. Es gibt eine Warnung vom Deutschen Wetterdienst vor Hitze bei bis zu 37 Grad. Dazu könnte es zu Gewittern kommen, Windböen treten auf, aber auch Sonne ist möglich. Der Freitag kühlt dann etwas ab auf bis zu 27 Grad, vielen Wolken und gegebenenfalls auch etwas Regen.
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1: Die Meldung aus der Region mit Angela Werner. Nach Auskunft der IHK Hannover werben viele Unternehmen kurz vor dem Ausbildungsstart am 1. August noch um Nachwuchs. Bei nahezu allen Bewerberinnen und Bewerbern gäbe es aus Sicht der Unternehmen noch Entwicklungsbedarf, so die IHK. Aber viele Ausbildungsbetriebe böten entsprechende Unterstützungsmaßnahmen für ihre Azubis an. Interessierten Jugendlichen wird geraten, offen zu bleiben und eigene Chancen nicht zu unterschätzen. Am 30. Juli wird die Orgelmusik am Donnerstag in der Hamelner Marktkirche St. Nikolai von David Thomas, dem scheidenden Organisten des Münsters St. Bonifatius, fortgesetzt. Unter dem Motto Vorfreude erklingen Werke unter anderem von Bach und Buxtehude. Die Orgelmusik am Donnerstag gibt es in zwei Formaten, um 12 als Mittagsgebet mit kurzen Lesungen zwischen den Orgelwerken sowie um 18 Uhr als Orgelkonzert. Dauer jeweils etwa 35 Minuten. Der Eintritt ist frei, am Ausgang wird um Spenden für die laufende Orgelsanierung gebeten. Die Pyrmonter Theater Company will Kindern und Jugendlichen das Theaterspiel näher bringen. Das Ansinnen der Pyrmonter Theater Company sei es, künstlerisches Schaffen jedem zugänglich zu machen, sagt Leiter Jörg Schade. Daher wird es ab September einen Jugendtheaterclub geben. Interessierte Kinder und Jugendliche ab 11 Jahren können sich dafür anmelden. Die Teilnehmerinnen und Teilnehmer treffen sich ab September einmal pro Woche und erarbeiten gemeinsam ein Stück. Soweit die Meldung aus der Region. Weiter mit den Weltnachrichten.
2: Ich bin Thomas Bleskin. Bundespräsident Frank-Walter Steinmeier hat Steffen Bilger zum Verkehrsminister ernannt, Carsten Lindemann zum Gesundheitsminister und Nina Wagen zur Kanzleramtschefin. Neuer Vorsitzender der Unionsfraktion ist der bisherige Kanzleramtschef Thorsten Frey. Er erhielt knapp 92% der Stimmen.
3: Frey bekommt von der Bundestagsfraktion nicht die Quittung für den Unmut über Merz' Personalentscheidungen. Mehr als 90% Zustimmung gilt als gutes Ergebnis. Von seinen 13 Vorgängern starteten fast alle mit solchen Werten in ihre Amtszeiten, bis auf Friedrich Merz selbst 2022. Vor allem aus Bremen, Rheinland-Pfalz und Sachsen hatte es zuletzt viel Kritik über das Vorgehen des Kanzlers gegeben. Merz geht aber davon aus, dass sich der Ärger bald legt und seine Entscheidungen mit dem heutigen Tag auch akzeptiert sind. Er dürfte sich damit zufrieden in seinen Urlaub verabschieden. Tanja Wagner, Nachrichtenredaktion.
2: Die Bundesregierung hat eine Reform des Erneuerbare-Energien-Gesetzes und ein neues Netzpaket auf den Weg gebracht. So soll es für neue kleine Solaranlagen auf Hausdächern ab 2027 keine dauerhafte Förderung mehr geben. Umweltverbände und Grüne warnen vor einer Schwächung der Energiewende. Industrie und kommunale Unternehmen begrüßen die Pläne. Wegen einer neuen Hitzewelle kämpft die Feuerwehr in den Waldbrandgebieten in Frankreich und Spanien unter Hochdruck gegen ein Wiederaufflammen der Feuer. Inzwischen können Zehntausende Evakuierte in beiden Ländern in ihre Häuser zurückkehren.
4: An der französischen Atlantikküste sorgen enorme Trockenheit, Wind und Temperaturen von über 40 Grad weiter für große Gefahr. Rund 2200 Feuerwehrleute sind dort weiter im Einsatz. Und in Spanien wurden Evakuierungen und Ausgangsbeschränkungen für 19 Ortschaften aufgehoben. Die Behörden warnen wegen der vierten Hitzewelle des Sommers aber vor einer verfrühten Entwarnung. Sorgen bereitet außerdem ein Waldbrand in der Provinz Castellón im Osten Spaniens, wo die Flammen weiter außer Kontrolle sind. David Riemer, Nachrichtenredaktion.
2: Vor der Ostseeküste Mecklenburg-Vorpommerns ist erneut ein Wal gesichtet worden. Nach Angaben des Schweriner Umweltministeriums wurde das Tier am Nachmittag nahe der Seebrücke Wustrow beobachtet. Auch das Deutsche Meeresmuseum enthielt eine entsprechende Warnung. Aufgrund von Ort und Zeitpunkt dürfte es sich bei den Sichtungen um denselben Wal handeln.
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5: Mit Katharina Morg. In der Nacht zum Donnerstag sinken die Tiefstwerte auf 16 Grad. Dazu ist es sternenklar. Der Donnerstag wird dann wieder sehr heiß. Es gibt eine Warnung vom Deutschen Wetterdienst vor Hitze bei bis zu 37 Grad. Dazu könnte es zu Gewittern kommen, Windböen treten auf, aber auch Sonne ist möglich. Der Freitag kühlt dann etwas ab auf bis zu 27 Grad, vielen Wolken und gegebenenfalls auch etwas Regen.
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1: Die Meldung aus der Region mit Angela Werner. Nach Auskunft der IHK Hannover werben viele Unternehmen kurz vor dem Ausbildungsstart am 1. August noch um Nachwuchs. Bei nahezu allen Bewerberinnen und Bewerbern gäbe es aus Sicht der Unternehmen noch Entwicklungsbedarf, so die IHK. Aber viele Ausbildungsbetriebe böten entsprechende Unterstützungsmaßnahmen für ihre Azubis an. Interessierten Jugendlichen wird geraten, offen zu bleiben und eigene Chancen nicht zu unterschätzen. Am 30. Juli wird die Orgelmusik am Donnerstag in der Hamelner Marktkirche St. Nikolai von David Thomas, dem scheidenden Organisten des Münsters St. Bonifatius, fortgesetzt. Unter dem Motto Vorfreude erklingen Werke unter anderem von Bach und Buxtehude. Die Orgelmusik am Donnerstag gibt es in zwei Formaten, um 12 als Mittagsgebet mit kurzen Lesungen zwischen den Orgelwerken sowie um 18 Uhr als Orgelkonzert. Dauer jeweils etwa 35 Minuten. Der Eintritt ist frei, am Ausgang wird um Spenden für die laufende Orgelsanierung gebeten. Die Pyrmonter Theater Company will Kindern und Jugendlichen das Theaterspiel näher bringen. Das Ansinnen der Pyrmonter Theater Company sei es, künstlerisches Schaffen jedem zugänglich zu machen, sagt Leiter Jörg Schade. Daher wird es ab September einen Jugendtheaterclub geben. Interessierte Kinder und Jugendliche ab 11 Jahren können sich dafür anmelden. Die Teilnehmerinnen und Teilnehmer treffen sich ab September einmal pro Woche und erarbeiten gemeinsam ein Stück. Soweit die Meldung aus der Region. Weiter mit den Weltnachrichten.
2: Ich bin Thomas Bleskin. Bundespräsident Frank-Walter Steinmeier hat drei neue Regierungsmitglieder ernannt. Steffen Bilger übernimmt das Verkehrsministerium, Carsten Linnemann das Gesundheitsressort und Nina Wagen das Kanzleramt. Die drei neuen Minister sind damit im Amt, müssen ihren Amtseid vor dem Bundestag aber später ablegen.
3: Das soll nach der Sommerpause Anfang September passieren. Bundespräsident Steinmeier kritisiert das und auch andere Experten sehen das Vorgehen der Bundesregierung rechtlich durchaus kritisch. Allerdings müssten andernfalls alle 630 Bundestagsabgeordnete extra aus dem Urlaub nach Berlin gerufen werden, ein kostspieliges Unterfangen. Bei der Ernennung mahnte der Bundespräsident weitere Reformen an und rief auf, mutig zu sein. Die Belastungsprobe sei groß, so Steinmeier, aber die Entschlossenheit, sie zu bewältigen, sei größer. Tanja Wagner, Nachrichtenredaktion.
2: Der bisherige Kanzleramtschef Thorsten Frey ist zum neuen Vorsitzenden der Unionsfraktion im Bundestag gewählt worden. Der CDU-Politiker erhielt nach Angaben aus der Fraktionssitzung knapp 92% der Stimmen und folgt auf Jens Spahn. Der Unmut über die Personalentscheidungen von Bundeskanzler Friedrich Merz schlug sich damit nicht im Ergebnis nieder. Die öffentliche Verschuldung ist im vergangenen Jahr auf den Rekordstand von fast 2,7 Milliarden Euro gestiegen. Das entspricht nach Angaben des Statistischen Bundesamts einer Pro-Kopf-Verschuldung von etwa 32.000 Euro.
4: Öffentliche Verschuldung meint die Schulden, die Bund, Länder, Gemeinden und Sozialversicherungen beim sogenannten nicht öffentlichen Bereich haben, also beispielsweise bei Kreditinstituten. In all diesen Bereichen, außer der Sozialversicherung, sind die Schulden gestiegen. Beim Bund um etwa 6%, bei den Ländern um gut 3%. Nur in Rheinland-Pfalz, NRW und Berlin ist die Pro-Kopf-Verschuldung zurückgegangen. Den stärksten Anstieg gab es bei den Gemeinden und Gemeindeverbänden. Hier sind die Schulden im vergangenen Jahr um gut 15,5% nach oben geklettert. Fiona Reinhardt, Nachrichtenredaktion.
2: Ein Airbus A350 hat bei einem Testflug einen neuen Langstreckenrekord aufgestellt. Die Maschine flog ohne Zwischenlandung mehr als 23.000 Kilometer von Melbourne nach Toulouse und war dabei 24 Stunden und 24 Minuten in der Luft. Der Flug gehört zum Ultralangstreckenprojekt der australischen Gesellschaft Qantas. Sie will ab Oktober 2027 erstmals nonstop von Sydney nach London fliegen.
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5: Mit Katharina Morg. In der Nacht zum Donnerstag sinken die Tiefstwerte auf 16 Grad. Dazu ist es sternenklar. Der Donnerstag wird dann wieder sehr heiß. Es gibt eine Warnung vom Deutschen Wetterdienst vor Hitze bei bis zu 37 Grad. Dazu könnte es zu Gewittern kommen, Windböen treten auf, aber auch Sonne ist möglich. Der Freitag kühlt dann etwas ab auf bis zu 27 Grad, vielen Wolken und gegebenenfalls auch etwas Regen.
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1: Die Meldung aus der Region mit Angela Werner. Nach Auskunft der IHK Hannover werben viele Unternehmen kurz vor dem Ausbildungsstart am 1. August noch um Nachwuchs. Bei nahezu allen Bewerberinnen und Bewerbern gäbe es aus Sicht der Unternehmen noch Entwicklungsbedarf, so die IHK. Aber viele Ausbildungsbetriebe böten entsprechende Unterstützungsmaßnahmen für ihre Azubis an. Interessierten Jugendlichen wird geraten, offen zu bleiben und eigene Chancen nicht zu unterschätzen. Am 30. Juli wird die Orgelmusik am Donnerstag in der Hamelner Marktkirche St. Nikolai von David Thomas, dem scheidenden Organisten des Münsters St. Bonifatius, fortgesetzt. Unter dem Motto Vorfreude erklingen Werke unter anderem von Bach und Buxtehude. Die Orgelmusik am Donnerstag gibt es in zwei Formaten, um 12 als Mittagsgebet mit kurzen Lesungen zwischen den Orgelwerken sowie um 18 Uhr als Orgelkonzert. Dauer jeweils etwa 35 Minuten. Der Eintritt ist frei, am Ausgang wird um Spenden für die laufende Orgelsanierung gebeten. Die Pyrmonter Theater Company will Kindern und Jugendlichen das Theaterspiel näher bringen. Das Ansinnen der Pyrmonter Theater Company sei es, künstlerisches Schaffen jedem zugänglich zu machen, sagt Leiter Jörg Schade. Daher wird es ab September einen Jugendtheaterclub geben. Interessierte Kinder und Jugendliche ab 11 Jahren können sich dafür anmelden. Die Teilnehmerinnen und Teilnehmer treffen sich ab September einmal pro Woche und erarbeiten gemeinsam ein Stück. Soweit die Meldung aus der Region. Weiter mit den Weltnachrichten.
2: Ich bin Uli Reitinger. 11 Tage nach dem Rücktritt von Unionsfraktionschef Spahn hat Bundeskanzler Merz den wesentlichen Teil seines Personalumbaus abgeschlossen. Die Unionsfraktion wählte in einer Sondersitzung den bisherigen Kanzleramtschef Thorsten Frey zum neuen Vorsitzenden mit dem für viele überraschend guten Ergebnis von rund 92%.
3: Vorher ernannte Bundespräsident Steinmeier 3 neue Minister. Merz zeigte sich trotz massiver Kritik, vor allem über die Art und Weise der Entlassung von Verkehrsminister Schnieder, zufrieden mit der Neuaufstellung von Regierung, Partei und Fraktion. Er erwartet sogar einen neuen Impuls, der ist aus Unionssicht auch nötig, zumal im Herbst 3 wichtige Landtagswahlen anstehen. CSU-Chef Söder konnte sich einen Seitenhieb Richtung Merz nicht verkneifen. Er fordert mehr Tempo bei den Reformen der schwarz-roten Koalition. David Riemer, Nachrichtenredaktion.
2: Von einer Hitzewelle und kräftigem Wind angeheizte Brände greifen in Südeuropa um sich und stellen Feuerwehrkräfte und die Bevölkerung vor eine extreme Herausforderung. In Frankreich konzentrieren sich die Einsatzkräfte darauf, das Wiederaufflammen der einigermaßen eingegrenzten Waldbrände zu verhindern.
4: Es ist enorm heiß in Westfrankreich. Die Temperaturen liegen bei bis zu 41 Grad, die Luft ist trocken und es windet. Die Feuerwehr bangt daher, dass der riesige Brand bei Bordeaux weiter um sich greifen könnte. Die Kräfte vor Ort sind weiter im Dauereinsatz. Mit dabei sind auch 40 Soldaten der Bundeswehr. Mit 2 Löschhubschraubern werfen sie immer wieder riesige Mengen Wasser über den Flammen ab. Sollte der Brand noch lange anhalten, könnten auch aus Deutschland noch länger Helfer vor Ort sein. Aus Bordeaux, Rachel Sommer.
2: Die Bundesregierung hat eine Reform des Erneuerbare-Energien-Gesetzes und ein neues Netzpaket auf den Weg gebracht. Für neue, kleine Solaranlagen auf Hausdächern soll es ab 2027 keine dauerhafte Förderung mehr geben. Umweltverbände und Grüne warnen vor einer Schwächung der Energiewende. Industrie und kommunale Unternehmen begrüßen die Pläne grundsätzlich. Ein Airbus A350 hat bei einem Testflug einen neuen Langstreckenrekord aufgestellt. Die Maschine flog ohne Zwischenlandung mehr als 23.000 Kilometer von Melbourne nach Toulouse und war dabei 24 Stunden und 24 Minuten in der Luft. Der Flug gehört zum Ultralangstreckenprojekt der australischen Gesellschaft Qantas. Sie will ab Oktober 2027 erstmals nonstop von Sydney nach London fliegen.
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5: Mit Katharina Morg. In der Nacht zum Donnerstag sinken die Tiefstwerte auf 16 Grad. Dazu ist es sternenklar. Der Donnerstag wird dann wieder sehr heiß. Es gibt eine Warnung vom Deutschen Wetterdienst vor Hitze bei bis zu 37 Grad. Dazu könnte es zu Gewittern kommen, Windböen treten auf, aber auch Sonne ist möglich. Der Freitag kühlt dann etwas ab auf bis zu 27 Grad, vielen Wolken und gegebenenfalls auch etwas Regen.
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1: Die Meldung aus der Region mit Angela Werner. Nach Auskunft der IHK Hannover werben viele Unternehmen kurz vor dem Ausbildungsstart am 1. August noch um Nachwuchs. Bei nahezu allen Bewerberinnen und Bewerbern gäbe es aus Sicht der Unternehmen noch Entwicklungsbedarf, so die IHK. Aber viele Ausbildungsbetriebe

0: böten entsprechende Unterstützungsmaßnahmen für ihre Azubis an. Interessierten Jugendlichen wird geraten, offen zu bleiben und eigene Chancen nicht zu unterschätzen. Am 30. Juli wird die Orgelmusik am Donnerstag in der Hamelner Marktkirche St. Nikolai von David Thomas, dem scheidenden Organisten des Münsters St. Bonifatius, fortgesetzt. Unter dem Motto Vorfreude erklingen Werke unter anderem von Bach und Buxtehude. Die Orgelmusik am Donnerstag gibt es in zwei Formaten, um 12 als Mittagsgebet mit kurzen Lesungen zwischen den Orgelwerken sowie um 18 Uhr als Orgelkonzert. Dauer jeweils etwa 35 Minuten. Der Eintritt ist frei, am Ausgang wird um Spenden für die laufende Orgelsanierung gebeten. Die Pyrmonter Theater Company will Kindern und Jugendlichen das Theaterspiel näher bringen. Das Ansinnen der Pyrmonter Theater Company sei es, künstlerisches Schaffen jedem zugänglich zu machen, sagt Leiter Jörg Schade. Daher wird es ab September einen Jugendtheaterclub geben. Interessierte Kinder und Jugendliche ab 11 Jahren können sich dafür anmelden. Die Teilnehmerinnen und Teilnehmer treffen sich ab September einmal pro Woche und erarbeiten gemeinsam ein Stück. Soweit die Meldung aus der Region. Weiter mit den Weltnachrichten.
1: Ich bin Uli Reitinger. Nach dem Rücktritt von Jens Spahn ist der Personalumbau der Union weitgehend abgeschlossen. Thorsten Frey wurde mit knapp 92% zum neuen Vorsitzenden der Bundestagsfraktion gewählt. Bundespräsident Steinmeier ernannte zudem Nina Warken zur Kanzleramtschefin, Carsten Linnemann zum Gesundheitsminister und Steffen Bilger zum Verkehrsminister. Bundeskanzler Merz zeigte sich trotz anhaltender Kritik zuversichtlich, dass von der Neuaufstellung neue Impulse ausgehen. Wirtschafts- und Energieministerin Reiche plant einen Kurswechsel in der Energiepolitik. Das Kabinett hat grundlegende Reformen dazu nun auf den Weg gebracht, mit Konsequenzen auch für die privaten Haushalte.
2: Mehr finanzielle Eigenverantwortung für die erneuerbaren Energien und ein Netzpaket sollen helfen, die hohen Stromkosten am Wirtschaftsstandort Deutschland zu senken. Es muss Schluss sein mit dem Rundum-Sorglos-Paket, sagt Reiche. Sie will den Ausbau von Ökostrom und Netzen besser aufeinander abstimmen und Fördermittel sparen, auch bei den Solaranlagen auf dem Hausdach oder den Balkonkraftwerken. Das kommt vor allem bei der Branche schlecht an, die Arbeitsplätze und Investitionen gefährdet sieht. Die Industrie dagegen begrüßt die Pläne. Tanja Wagner, Nachrichtenredaktion.
1: Mit stellenweise fast 40 Grad steht Deutschland morgen der heißeste Tag der aktuellen Hitzewelle bevor. Selbst an den Küsten steigen die Temperaturen auf über 30 Grad. Dazu drohen Sturm oder sogar Orkanböen und örtlich starke Gewitter, eine explosive Mischung.
3: Hohe Temperaturen und schwüle Gewitterluft. Meteorologen sprechen von einer extrem starken Wärmebelastung. Vor allem Menschen mit Kreislaufproblemen leiden. Auch für ältere Menschen ist die Wetterlage gefährlich. Der Deutsche Wetterdienst empfiehlt, direkte Sonne nach Möglichkeit zu meiden, ausreichend Wasser zu trinken und die Innenräume kühl zu halten. Wer Abkühlung in Wäldern sucht, sollte den Rückweg antreten, sobald sich erste Gewitterboten ankündigen. Das gilt auch für schattige Bereiche unter Bäumen an Badeseen. Diana Kramer, Nachrichtenredaktion.
1: Wegen eines außer Kontrolle geratenen Waldbrands auf Kreta wird der Ferienort Arja Galina evakuiert. Medienberichten zufolge sind rund 6000 Urlauber betroffen. Stürmischer Wind treibt die etwa 15 Kilometer lange Feuerfront voran und zwang Löschfahrzeuge und Hubschrauber zum Abbruch ihrer Einsätze. Zwei Feuerwehrleute kamen ums Leben, nachdem sie im dichten Rauch die Orientierung verloren hatten.
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5: Mit Katharina Morg. In der Nacht zum Donnerstag sinken die Tiefstwerte auf 16 Grad. Dazu ist es sternenklar. Der Donnerstag wird dann wieder sehr heiß. Es gibt eine Warnung vom Deutschen Wetterdienst vor Hitze bei bis zu 37 Grad. Dazu könnte es zu Gewittern kommen, Windböen treten auf, aber auch Sonne ist möglich. Der Freitag kühlt dann etwas ab auf bis zu 27 Grad, vielen Wolken und gegebenenfalls auch etwas Regen.
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1: Die Meldung aus der Region mit Angela Werner. Nach Auskunft der IHK Hannover werben viele Unternehmen kurz vor dem Ausbildungsstart am 1. August noch um Nachwuchs. Bei nahezu allen Bewerberinnen und Bewerbern gäbe es aus Sicht der Unternehmen noch Entwicklungsbedarf, so die IHK. Aber viele Ausbildungsbetriebe böten entsprechende Unterstützungsmaßnahmen für ihre Azubis an. Interessierten Jugendlichen wird geraten, offen zu bleiben und eigene Chancen nicht zu unterschätzen. Am 30. Juli wird die Orgelmusik am Donnerstag in der Hamelner Marktkirche St. Nikolai von David Thomas, dem scheidenden Organisten des Münsters St. Bonifatius, fortgesetzt. Unter dem Motto Vorfreude erklingen Werke unter anderem von Bach und Buxtehude. Die Orgelmusik am Donnerstag gibt es in zwei Formaten, um 12 als Mittagsgebet mit kurzen Lesungen zwischen den Orgelwerken sowie um 18 Uhr als Orgelkonzert. Dauer jeweils

0: etwa 35 Minuten. Der Eintritt ist frei, am Ausgang wird um Spenden für die laufende Orgelsanierung gebeten. Die Pyrmonter Theater Company will Kindern und Jugendlichen das Theaterspiel näher bringen. Das Ansinnen der Pyrmonter Theater Company sei es, künstlerisches Schaffen jedem zugänglich zu machen, sagt Leiter Jörg Schade. Daher wird es ab September einen Jugendtheaterclub geben. Interessierte Kinder und Jugendliche ab 11 Jahren können sich dafür anmelden. Die Teilnehmerinnen und Teilnehmer treffen sich ab September einmal pro Woche und erarbeiten gemeinsam ein Stück. Soweit die Meldung aus der Region. Weiter mit den Weltnachrichten.
1: Ich bin Uli Reitinger. Der personelle Umbau in der Unionsfraktion und in der Bundesregierung ist weitgehend abgeschlossen. Die Minister Warken, Linnemann und Bilger bekamen von Bundespräsident Steinmeier ihre Ernennungsurkunden. Und die Unionsfraktion wählte Thorsten Frei mit mehr als 90% zu ihrem neuen Vorsitzenden. Kanzler Merz war nachher sichtbar zufrieden.
2: Dieser Herbst, der wird für uns sehr herausfordernd. Wir werden uns darauf vorbereiten müssen. Wir werden das tun. Die Reformen gehen weiter. Wir arbeiten daran. Und ich bin wirklich sehr zuversichtlich, dass aus dieser Fraktionssitzung heraus ein neuer Impuls kommt, eine neue Dynamik kommt und auch eine neue Anstrengung für uns alle kommt, das Land gut zu führen, unser Land in eine gute Zukunft zu führen. Und das ist die Aufgabe, die wir alle haben.
1: Die neuen Minister sollen erst Anfang September vom Bundestag vereidigt werden. Sie sind trotzdem jetzt schon im Amt. Wegen einer neuen Hitzewelle kämpft die Feuerwehr in den Waldbrandgebieten in Frankreich und Spanien unter Hochdruck gegen ein Wiederaufflammen der Feuer. Inzwischen können Zehntausende Evakuierte in beiden Ländern in ihre Häuser zurückkehren.
3: An der französischen Atlantikküste sorgen enorme Trockenheit, Wind und Temperaturen von über 40 Grad weiter für große Gefahr. Rund 2200 Feuerwehrleute sind dort weiter im Einsatz. Und in Spanien wurden Evakuierungen und Ausgangsbeschränkungen für 19 Ortschaften aufgehoben. Die Behörden warnen wegen der vierten Hitzewelle des Sommers aber vor einer verfrühten Entwarnung. Sorgen bereitet außerdem ein Waldbrand in der Provinz Castellón im Osten Spaniens, wo die Flammen weiter außer Kontrolle sind. David Riemer, Nachrichtenredaktion.
1: Nach dem islamistischen Anschlag am Rande des Christopher Street Days in Berlin stellt Familienministerin Prien den Ländern mehr Geld für Angebote gegen Radikalisierung in Aussicht. Konkret geht es um 5 Millionen Euro aus dem Förderprogramm Demokratie leben, die bisher nicht dafür vorgesehen waren. Bei dem CSD-Anschlag hatte ein Islamist eine Frau tödlich und etwa 30 weitere Menschen teils lebensgefährlich verletzt. BMW legt als letzter deutscher Autokonzern ein großes Stellenabbauprogramm auf. Weltweit sollen rund 8000 Jobs wegfallen. Der Stellenabbau soll in Deutschland über natürliche Fluktuation und ein Abfindungsprogramm auf freiwilliger Basis erfolgen. Da mehr als die Hälfte der knapp 154.000 BMW-Mitarbeiter in Deutschland tätig ist, ist es wahrscheinlich, dass am Ende auch mehr als die Hälfte der betroffenen Jobs auf Deutschland entfällt.
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5: Mit Katharina Morg. In der Nacht zum Donnerstag sinken die Tiefstwerte auf 16 Grad. Dazu ist es sternenklar. Der Donnerstag wird dann wieder sehr heiß. Es gibt eine Warnung vom Deutschen Wetterdienst vor Hitze bei bis zu 37 Grad. Dazu könnte es zu Gewittern kommen, Windböen treten auf, aber auch Sonne ist möglich. Der Freitag kühlt dann etwas ab auf bis zu 27 Grad, vielen Wolken und gegebenenfalls auch etwas Regen.
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1: Die Meldung aus der Region mit Angela Werner. Nach Auskunft der IHK Hannover werben viele Unternehmen kurz vor dem Ausbildungsstart am 1. August noch um Nachwuchs. Bei nahezu allen Bewerberinnen und Bewerbern gäbe es aus Sicht der Unternehmen noch Entwicklungsbedarf, so die IHK. Aber viele Ausbildungsbetriebe böten entsprechende Unterstützungsmaßnahmen für ihre Azubis an. Interessierten Jugendlichen wird geraten, offen zu bleiben und eigene Chancen nicht zu unterschätzen. Am 30. Juli wird die Orgelmusik am Donnerstag in der Hamelner Marktkirche St. Nikolai von David Thomas, dem scheidenden Organisten des Münsters St. Bonifatius, fortgesetzt. Unter dem Motto Vorfreude erklingen Werke unter anderem von Bach und Buxtehude. Die Orgelmusik am Donnerstag gibt es in zwei Formaten, um 12 als Mittagsgebet mit kurzen Lesungen zwischen den Orgelwerken sowie um 18 Uhr als Orgelkonzert. Dauer jeweils etwa 35 Minuten. Der Eintritt ist frei, am Ausgang wird um Spenden für die laufende Orgelsanierung gebeten. Die Pyrmonter Theater Company will Kindern und Jugendlichen das Theaterspiel näher bringen. Das Ansinnen der Pyrmonter Theater Company sei es, künstlerisches Schaffen jedem zugänglich zu machen, sagt Leiter Jörg Schade. Daher wird es ab September einen Jugendtheaterclub geben. Interessierte Kinder und Jugendliche ab 11 Jahren können sich dafür anmelden. Die Teilnehmerinnen und Teilnehmer treffen sich ab September einmal pro Woche und erarbeiten gemeinsam ein Stück.

0: Soweit die Meldung aus der Region. Weiter mit den Weltnachrichten.
1: Ich bin Uli Reitinger. 11 Tage nach dem Rücktritt von Unionsfraktionschef Spahn hat Bundeskanzler Merz den wesentlichen Teil seines Personalumbaus abgeschlossen. Die Unionsfraktion wählte in einer Sondersitzung den bisherigen Kanzleramtschef frei zum neuen Vorsitzenden, mit dem für viele überraschend guten Ergebnis von rund 92%.
2: Vorher nannte Bundespräsident Steinmeier 3 neue Minister. Merz zeigte sich trotz massiver Kritik, vor allem über die Art und Weise der Entlassung von Verkehrsminister Schnieder, zufrieden mit der Neuaufstellung von Regierung, Partei und Fraktion. Er erwartet sogar einen neuen Impuls, der ist aus Unionssicht auch nötig, zumal im Herbst 3 wichtige Landtagswahlen anstehen. CSU-Chef Söder konnte sich einen Seitenhieb Richtung Merz nicht verkneifen. Er fordert mehr Tempo bei den Reformen der schwarz-roten Koalition. David Riemer, Nachrichtenredaktion.
1: Der neue Verkehrsminister Steffen Bilger ist optimistisch, den Zustand der Verkehrsträger mit den neuen Infrastrukturmilliarden verbessern zu können. Das gehe aber nicht sehr schnell und nicht ohne Unannehmlichkeiten, sagte Bilger im ZDF Heute Journal.
3: Ich kann keine Wunder versprechen, weil Infrastruktur schon auch Zeit braucht. Aber natürlich muss es jetzt auch mit den Möglichkeiten, die wir durch die Infrastrukturmilliarden haben, schnell und spürbar besser werden. Aber es wird seine Zeit brauchen. Gerade wenn wir jetzt viel in die Infrastruktur investieren, dann bedeutet das auch Baustellen. Das bedeutet Behinderung, das bedeutet im Bahnbereich dann auch leicht Verspätungen.
1: Der neue Verkehrsminister Steffen Bilger. Deutschlands Verbraucher müssen sich nach dem Auslaufen des Tankrabatts auf höhere Teuerungsraten einstellen. Nach dem Rückgang auf 2,3% im Juni dürfte die Inflation im Juli laut Volkswirten gestiegen sein. Heute veröffentlicht das Statistische Bundesamt seine erste Schätzung. Die Bundesstatistiker veröffentlichen heute auch noch eine erste Schätzung zum Bruttoinlandsprodukt im Zeitraum April bis Juni. Der Iran-Krieg bremst die Erholung der Wirtschaft. Volkswirte rechnen für das zweite Quartal trotzdem mit einem Mini-Plus von 0,1% zum Vorquartal. Wegen eines außer Kontrolle geratenen Waldbrands auf Kreta wird der Ferienort Arya Galini evakuiert. Medienberichten zufolge sind rund 6000 Urlauber betroffen. Stürmischer Wind treibt die etwa 15 Kilometer lange Feuerfront voran und zwang Löschflugzeuge und Hubschrauber zum Abbruch ihrer Einsätze. 2 Feuerwehrleute kamen ums Leben, nachdem sie im dichten Rauch die Orientierung verloren hatten.
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5: Mit Katharina Morg. In der Nacht zum Donnerstag sinken die Tiefstwerte auf 16 Grad. Dazu ist es sternenklar. Der Donnerstag wird dann wieder sehr heiß. Es gibt eine Warnung vom Deutschen Wetterdienst vor Hitze bei bis zu 37 Grad. Dazu könnte es zu Gewittern kommen, Windböen treten auf, aber auch Sonne ist möglich. Der Freitag kühlt dann etwas ab auf bis zu 27 Grad, vielen Wolken und gegebenenfalls auch etwas Regen.
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1: Die Meldung aus der Region mit Angela Werner. Nach Auskunft der IHK Hannover werben viele Unternehmen kurz vor dem Ausbildungsstart am 1. August noch um Nachwuchs. Bei nahezu allen Bewerberinnen und Bewerbern gäbe es aus Sicht der Unternehmen noch Entwicklungsbedarf, so die IHK. Aber viele Ausbildungsbetriebe böten entsprechende Unterstützungsmaßnahmen für ihre Azubis an. Interessierten Jugendlichen wird geraten, offen zu bleiben und eigene Chancen nicht zu unterschätzen. Am 30. Juli wird die Orgelmusik am Donnerstag in der Hamelner Marktkirche St. Nikolai von David Thomas, dem scheidenden Organisten des Münsters St. Bonifatius, fortgesetzt. Unter dem Motto Vorfreude erklingen Werke unter anderem von Bach und Buxtehude. Die Orgelmusik am Donnerstag gibt es in 2 Formaten, um 12 als Mittagsgebet mit kurzen Lesungen zwischen den Orgelwerken sowie um 18 Uhr als Orgelkonzert. Dauer jeweils etwa 35 Minuten. Der Eintritt ist frei, am Ausgang wird um Spenden für die laufende Orgelsanierung gebeten. Die Pyrmonter Theater Company will Kindern und Jugendlichen das Theaterspiel näher bringen. Das Ansinnen der Pyrmonter Theater Company sei es, künstlerisches Schaffen jedem zugänglich zu machen, sagt Leiter Jörg Schade. Daher wird es ab September einen Jugendtheaterclub geben. Interessierte Kinder und Jugendliche ab 11 Jahren können sich dafür anmelden. Die Teilnehmerinnen und Teilnehmer treffen sich ab September einmal pro Woche und erarbeiten gemeinsam ein Stück. Soweit die Meldung aus der Region. Weiter mit den Weltnachrichten.
2: Ich bin Uli Reitinger. Die personellen Änderungen in der Regierung und Unionsfraktion sind soweit abgeschlossen. Bundespräsident Steinmeier überreichte den neuen Ministern Warken, Linnemann und Bilger ihre Ernennungsurkunden. Und Thorsten Frey wurde von der Unionsfraktion zu ihrem neuen Vorsitzenden gewählt mit knapp 92%.
3: Frey bekommt von der Bundestagsfraktion nicht die Quittung für den Unmut über März-Personalentscheidungen. Mehr als 90% Zustimmung gilt als gutes Ergebnis. Von seinen 13 Vorgängern starteten fast alle mit solchen Werten in ihre Amtszeiten, bis auf Friedrich Merz selbst 2022.